0: gegen den Konzern Meta, dem unter anderem Instagram und Facebook gehören. Verbraucherschützer fordern deshalb auch strengere Social-Media-Regeln für Deutschland. Die Chefin des Bundesverbandes der Verbraucherzentralen POP hat dem Redaktionsnetzwerk Deutschland gesagt, Schutzmaßnahmen wie Zeitlimits, nächtliche Sperren oder deaktivierte Benachrichtigungen könnten auch hier junge Menschen schützen. 9 Tage vor der Landtagswahl in Sachsen-Anhalt führt die AfD in Umfragen mit über 40%. Auch deshalb könnte die Regierungsbildung danach schwierig werden. Jetzt betont die Linke noch einmal, sie könne sich eine Zusammenarbeit mit der in Umfragen zweitplatzierten CDU vorstellen. Der linken Fraktionschef im Bundestag Pellmann hat der Rheinischen Post gesagt, ein Modell wie in Thüringen oder Sachsen wäre denkbar. Dort arbeitet die Linke jeweils projektbezogen mit einer CDU-geführten Minderheitsregierung zusammen. Nach mehr als 6 Jahrzehnten hat ein schmelzender Gletscher in Österreich die Ausrüstung eines bayerischen Ex-Bergsportlers zutage gebracht. Der Fund eines Bergsteigers jetzt auf fast 3000 Metern Höhe führte die Ermittler zu dem Überlebenden eines Alpinunfalls aus dem Jahr 1963. Wie die Polizei mitteilte, reiste die Familie des heute 86-Jährigen diese Woche nach Tirol, um die gefundenen Gegenstände abzuholen, einen Rucksack samt Eispickel, Kamera und einer Pfeife.
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2: Mit Chris Wahle. Auch wenn die Stadt Fürth viel Sympathie für die Farbe Grün hat, bei neongrünen Brunnen hört der Spaß auf. Schon wieder ist in der Kleeblattstadt Brunnenwasser eingefärbt worden. Diesmal am Zentaurenbrunnen am Bahnhofsplatz. Das Gute, der Farbstoff ist nicht gefährlich und baut sich durch Lichteinwirkung selbst wieder ab. Fürth will die Sache jetzt aussitzen. Oberbürgermeister Thomas Jung.
3: Denn wir aber können uns da nicht sozusagen mit viel Geld jedes Mal ans Reinigen machen, wenn es eh nach einer Woche sauber ist. Und es ist schon unfair, die öffentlichen Brunnen, die ja für die Menschen da sind, die da ihre Freude haben, die einfach dauernd einzufärben. Das ist nicht mehr lustig.
2: Die Polizei sucht jetzt nach Zeugen. Zuletzt waren vor rund 2 Wochen unter anderem der Gauklerbrunnen am Obstmarkt und das Fontänenfeld in der Fürther Fußgängerzone betroffen.
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11: Ich bin Gregor Jose Moser. Jugendschutz in den sozialen Medien, darüber wird ja immer wieder diskutiert. Aktueller Anlass ist das Ende eines Prozesses in den USA gegen den Konzern Meta, dem unter anderem Instagram und Facebook gehören. Verbraucherschützer fordern deshalb auch strengere Social-Media-Regeln für Deutschland. Die Chefin des Bundesverbandes der Verbraucherzentralen POP hat dem Redaktionsnetzwerk Deutschland gesagt, Schutzmaßnahmen wie Zeitlimits, nächtliche Sperren oder deaktivierte Benachrichtigungen könnten auch hier junge Menschen schützen. 9 Tage vor der Landtagswahl in Sachsen-Anhalt führt die AfD in Umfragen mit über 40%. Auch deshalb könnte die Regierungsbildung danach schwierig werden. Jetzt betont die Linke noch einmal, sie könne sich eine Zusammenarbeit mit

0: der in Umfragen zweitplatzierten CDU vorstellen. Der linken Fraktionschef im Bundestag Pellmann hat der Rheinischen Post gesagt, ein Modell wie in Thüringen oder Sachsen wäre denkbar. Dort arbeitet die Linke jeweils projektbezogen mit einer CDU-geführten Minderheitsregierung zusammen. Nach der verheerenden Sturzflut im Grenzgebiet zwischen Nepal und Tibet gibt es immer mehr Todesmeldungen, mittlerweile fast 400. Die Behörden und Einsatzkräfte gehen jedoch von vielen weiteren Todesopfern unter den Schlammmassen aus. Auf beiden Seiten gibt es nämlich eine hohe Zahl an Vermissten, über 1400. 8 Vermisste sollen laut unbestätigten Berichten Deutsche sein. Nach mehr als 6 Jahrzehnten hat ein schmelzender Gletscher in Österreich die Ausrüstung eines bayerischen Ex-Bergsportlers zutage gebracht. Der Fund eines Bergsteigers jetzt auf fast 3000 Metern Höhe führte die Ermittler zu dem Überlebenden eines Alpinunfalls aus dem Jahr 1963. Wie die Polizei mitteilte, reiste die Familie des heute 86-Jährigen diese Woche nach Tirol, um die gefundenen Gegenstände abzuholen, einen Rucksack samt Eispickel, Kamera und einer Pfeife.
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2: Mit Chris Wahle. Ein 43-Jähriger aus Feucht soll als Jugendtrainer mindestens 2 Kinder mehrfach sexuell missbraucht haben. Die Kinder sind 8 und 11 Jahre alt. Die Taten sollen in diesem und im vergangenen Jahr passiert sein.
3: Eine Anzeige in der 2. Monatshälfte hatte den Fall ins Rollen gebracht. Bei den Ermittlungen erhärtete sich dann laut Polizei der Tatverdacht gegen den Jugendtrainer. Er wurde vorgestern festgenommen und sitzt jetzt in Untersuchungshaft. Da der Mann als Jugendtrainer Kontakt zu einer großen Zahl von Kindern hatte, prüft die Polizei, ob es weitere Opfer gibt. Naima Örück, Nachrichtenredaktion.
2: Die Polizei hat eine eigene Ermittlungsgruppe eingerichtet.
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8: Nico Santos, Why Don't You Stay?

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1: Ich arbeite wirklich sehr gerne in unserer Behörde. Ich bin mit Leib und Seele Staatsanwältin.
2: Das sagt Seju Kim. Die junge Staatsanwältin mit asiatischen Wurzeln ist in Staatsschutz Opfer eines rassistischen Brandanschlags geworden. Statt den Fall abzugeben, entscheidet sich Seju, selbst zu ermitteln. Die Spur führt sie zu dem stadtbekannten Rechtsextremisten Sven Meyer und einer Asylbewerberin als Zeugin.
3: Dieser Mann, Sven Meyer?
4: Genau. Wir brauchen unbedingt Ihre Zeugenaussage vor Gericht.
5: Ich brauche eine Wohnung in die Stadt. Ich brauche einen Job. Eine Schule, in der meine Kinder in Frieden zur Schule gehen können. Jetzt, wo es um eine Staatsanwältin geht, soll ich plötzlich aussagen. Wegen einer Staatsanwältin bringe ich unser Leben nicht in Gefahr.
2: Seju entdeckt, dass es in ihrer Behörde Akten gibt, die aber zurückgehalten werden. Gut, dass ihre Freundin darauf Zugriff hat oder besser gesagt hätte.
1: Die Einstellungen und die Ermittlungen gegen Unbekannt sind im Keller, richtig? Und die Geschäftsstelle hat doch sicher einen Kellerschlüssel.
6: Das kann ich nicht machen.
1: Ich will die Mittäter finden. Verstehst du das nicht? Hast du das Passwort der Teamleiterin?
6: Seju, echt jetzt? Du weißt, wie die sind. Die grillen mich, wenn das rauskommt.
2: Aber Seju forscht immer weiter. Doch der Oberstaatsanwalt Forch spielt die Tat herunter und

0: versucht, weitere Nachforschungen zu verhindern.
1: Auf wessen Seite stehen Sie eigentlich? Warum haben Sie denn kein Vertrauen in Ihre eigene Behörde?
2: Ich bin hier das Opfer.
1: Ja, aber das gibt Ihnen doch nicht das Recht, die Augen vor der Realität zu verschließen. Ja, wenn Sie, reißen Sie sich jetzt mal zusammen, Frau Kim. Sie sind in erster Linie Repräsentantin dieses Staates.
0: Auch wenn die Geschichte frei erfunden ist, beim Ansehen von Staatsschutz bekommt man das ungute Gefühl, dass es so etwas wirklich geben könnte. Stefan Grundler, Hitradio N1 Kinoredaktion.
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2: Ich bin Gregor Jose Moser. Bis zur Landtagswahl in Sachsen-Anhalt sind es nur noch wenige Tage. Die AfD liegt in Umfragen weit vorn. Der Zentralrat der Juden hat deshalb mit deutlichen Worten vor der Partei gewarnt, die in Sachsen-Anhalt gesichert rechtsextrem ist. AfD-Politiker wie Spitzenkandidat Ulrich Siegmund seien erklärte Gegner der offenen Gesellschaft, sagt der Zentralratspräsident.

0: Schuster, dem Redaktionsnetzwerk Deutschland. Die demokratischen Parteien wiederum seien gefordert, Sorgen und Nöte der Menschen ernst zu nehmen. Hausarzt oder Fachärztin, wohin zuerst? Hausarzt, sagt die Bundesärztekammer. Wer dies nicht tue, solle einen Nachteil spüren, forderte Ärztekammerpräsident Reinhardt in der Funke Mediengruppe. Hintergrund ist ein Gesetzesvorhaben von Union und SPD zur sogenannten Primärversorgung, wobei der Hausarzt eben als erste Anlaufstelle dient. Damit sollen Wartezeiten verkürzt werden. Der Absturz einer Germanwings-Maschine in den Alpen mit 150 Toten ist auch nach mehr als 10 Jahren juristisch noch nicht abgeschlossen. Vor Gericht wird heute in Braunschweig in einem neuen Verfahren um zusätzlichen Schadenersatz gestritten. Mehr von Thomas Bremser.
1: Der Co-Pilot hat die Maschine damals bewusst zum Absturz gebracht. Zu diesem Ergebnis kommen die offiziellen Untersuchungen. Ein Arzt hatte 2 Wochen vorher eine mögliche Psychose festgestellt. Die Lufthansa zahlte den Hinterbliebenen mehrere 10.000 Euro. Einige fordern noch Geld vom Staat. Denn der ist verantwortlich für die flugmedizinischen Untersuchungen der Crew. Die hätte der Co-Pilot gar nicht bestehen dürfen, sagen die Kläger.
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3: Mit Chris Wahle. Gute Nachrichten aus Nürnberg. Die Kauflaune in Deutschland kommt langsam wieder in Schwung. Vor allem bei den eigenen Einkommensaussichten sind die Verbraucher deutlich optimistischer. Das zeigt das aktuelle Konsumklima des Nürnberger Instituts für Marktentscheidungen und GfK. Der entsprechende Stimmungsindikator für September steigt um 2,8 Punkte auf -26,6. Auch die Erwartungen an die wirtschaftliche Entwicklung verbessern sich bereits zum 4. Mal in Folge. Beim tatsächlichen Kaufverhalten bleibt die Zurückhaltung dagegen groß. Die Anschaffungsneigung verändert sich kaum und bleibt auf niedrigem Niveau. Gleichzeitig sparen die Verbraucher weiterhin vergleichsweise viel.
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3: Martin Garrix und Ed Sheeran. Repeat it.

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11: Ich bin Gregor Jose Moser. Bis zur Landtagswahl in Sachsen-Anhalt sind es nur noch wenige Tage. Die AfD liegt in Umfragen weit vorn. Der Zentralrat der Juden

0: hat deshalb mit deutlichen Worten vor der Partei gewarnt, die in Sachsen-Anhalt gesichert rechtsextrem ist. AfD-Politiker wie Spitzenkandidat Ulrich Siegmund seien erklärte Gegner der offenen Gesellschaft, sagte Zentralratspräsident Schuster dem Redaktionsnetzwerk Deutschland. Die demokratischen Parteien wiederum seien gefordert, Sorgen und Nöte der Menschen ernst zu nehmen. Hausarzt oder Fachärztin, wohin zuerst? Hausarzt, sagt die Bundesärztekammer. Wer dies nicht tue, solle einen Nachteil spüren, forderte Ärztekammerpräsident Reinhardt in der Funke Mediengruppe. Hintergrund ist ein Gesetzesvorhaben von Union und SPD zur sogenannten Primärversorgung, wobei der Hausarzt eben als erste Anlaufstelle dient. Damit sollen Wartezeiten verkürzt werden. Der Absturz einer Germanwings-Maschine in den Alpen mit 150 Toten ist auch nach mehr als 10 Jahren juristisch noch nicht abgeschlossen. Vor Gericht wird heute in Braunschweig in einem neuen Verfahren um zusätzlichen Schadenersatz gestritten. Mehr von Thomas Bremser.
1: Der Co-Pilot hat die Maschine damals bewusst zum Absturz gebracht. Zu diesem Ergebnis kommen die offiziellen Untersuchungen. Ein Arzt hatte 2 Wochen vorher eine mögliche Psychose festgestellt. Die Lufthansa zahlte den Hinterbliebenen mehrere 10.000 Euro. Einige fordern noch Geld vom Staat. Denn der ist verantwortlich für die flugmedizinischen Untersuchungen der Crew. Die hätte der Co-Pilot gar nicht bestehen dürfen, sagen die Kläger.
0: Früh aufstehen lohnt sich. 2 Wochen nach der Sonnenfinsternis ist heute Morgen am Himmel eine partielle Mondfinsternis zu beobachten. Ab 4.33 Uhr wird sich der Mond zu mehr als 90% verdunkeln, weil er in den Kernschatten der Erde eintritt.
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3: Mit Chris Wahle. Auch wenn die Stadt Fürth viel Sympathie für die Farbe Grün hat, bei neongrünen Brunnen hört der Spaß auf. Schon wieder ist in der Kleeblattstadt Brunnenwasser eingefärbt worden. Diesmal am Zentaurenbrunnen am Bahnhofsplatz. Das Gute, der Farbstoff ist nicht gefährlich und baut sich durch Lichteinwirkung selbst wieder ab. Fürth will die Sache jetzt aussitzen. Oberbürgermeister Thomas Jung.
4: Denn wir können uns da nicht sozusagen mit viel Geld jedes Mal ans Reinigen machen, wenn sie je nach einer Woche sauber ist. Und es ist schon unfair, die öffentlichen Brunnen, die ja für die Menschen da sind, die da ihre Freude haben, die einfach dauernd einzufärben. Das ist nicht mehr lustig.
3: Die Polizei sucht jetzt nach Zeugen. Zuletzt waren vor rund 2 Wochen unter anderem der Gauklerbrunnen am Obstmarkt und das Fontänenfeld in der Fürther Fußgängerzone betroffen.
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0: Meldet sich Hollywood jetzt in unseren fränkischen Kinos. Vorhang auf für Mutiny und das Ende der Sterne. In einer nahen Zukunft hat eine verheerende Pandemie in Das Ende der Sterne nahezu die gesamte Menschheit ausgelöscht. Zu den wenigen Überlebenden gehört Hick.
1: Und was hast du gemacht, bevor die Welt unterging?
2: Ich habe meine Frau geküsst und mit meinem Hund gespielt. Und jeden Tag habe ich gedacht, Mann, hast du ein Scheißglück.
1: Jeder hat doch was, woran er sich festhält, oder? Ohne das wäre es ziemlich einsam.
0: Hick lebt mit seinem Hund in einem verlassenen Flugzeughangar in Colorado. Der Platz ist gut gegen marodierende Überlebende zu verteidigen. Und dabei hilft ihm der menschenfeindliche Ex-Soldat Bengley.
3: Wir haben keine Ahnung, was da draußen ist.
4: Was glaubst du, was du da findest? Fröhliche Menschen? Überall? Die Welt von damals existiert nicht mehr. Hier gibt's nur uns. Wir halten uns an dem fest, was mal war. Da draußen zählt nur eins, töten oder getötet werden. Das Einzige, was wir fürchten müssen, sind
5: die Überlebenden.
0: Und die sorgen schon bald für Chaos. Mit Stars wie Jacob Elordi, Josh Brolin und Guy Pearce verfilmt der Regiemeister Ridley Scott mit Das Ende der Sterne die apokalyptische Buchvorlage von Peter Heller.
6: Was zum Teufel willst du?
7: Vergeltung.
0: Und wenn das Actionstar Jason Statham will, sollte sich der Gegner warm anziehen. In Mutiny spielt er einen ehemaligen Soldaten, der seine Unschuld beweisen muss. Auf einem Frachtschiff entdeckt er Menschenschmuggler und eine Frau, die helfen will.
8: Mayday, Mayday, Mayday! Wir brauchen sofortige Notfallunterstützung.
7: Uns geht langsam die Zeit aus.
8: Wer zum Teufel sind Sie?
7: Jetzt zählt nur eins, Sie und diese Menschen in Sicherheit zu bringen. Vertrauen Sie mir, ich muss das beenden.
0: Und beim Beenden geht's richtig zur Sache. Jason Statham lässt es in Mutiny dermaßen krachen, dass der Film erst frei ab 18 Jahren ist. Stefan Grundler, Hitradio N1 Kinoredaktion.
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2: Ich bin Gregor Jose Moser. Ein Blick zum Himmel kann sich lohnen, denn jetzt am Morgen ist eine partielle Mondfinsternis zu beobachten. Ab 4.33 Uhr wird sich der Mond zu mehr als 90% verdunkeln, weil er in den Kernschatten der Erde eintritt. Enden wird das Phänomen kurz vor 8 Uhr, also ohne uns, weil da die Sonne schon auf und der Mond untergegangen ist. 9 Tage vor der Landtagswahl in Sachsen-Anhalt führt die AfD in Umfragen mit über 40%. Auch deshalb könnte die Regierungsbildung danach schwierig werden. Jetzt betont die Linke noch einmal, sie könne sich eine Zusammenarbeit mit der in Umfragen zweitplatzierten CDU vorstellen. Der linken Fraktionschef im Bundestag Pellmann hat der Rheinischen Post gesagt, ein Modell wie in Thüringen oder Sachsen wäre denkbar. Dort arbeitet die Linke jeweils projektbezogen mit einer CDU-geführten Minderheitsregierung zusammen. Die Ligaphase in der Fußball-Champions League ist ausgelost. Jedes Team bestreitet ja 8 Spiele. Der FC Bayern trifft in der neuen Saison unter anderem auf Arsenal und Manchester United. Borussia Dortmund bekommt es etwa mit Inter Mailand und Arsenal zu tun. RB Leipzig mit Real Madrid und Manchester City. Der VfB Stuttgart trifft zum Beispiel auf Inter Mailand und Atletico Madrid.
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3: Mit Chris Wade. Ein 43-Jähriger aus Feucht soll als Jugendtrainer mindestens 2 Kinder mehrfach sexuell missbraucht haben. Die Kinder sind 8 und 11 Jahre alt. Die Taten sollen in diesem und im vergangenen Jahr passiert sein.
4: Eine Anzeige in der 2. Monatshälfte hatte den Fall ins Rollen gebracht.

0: Bei den Ermittlungen erhärtete sich dann laut Polizei der Tatverdacht gegen den Jugendtrainer. Er wurde vorgestern festgenommen und sitzt jetzt in Untersuchungshaft. Da der Mann als Jugendtrainer Kontakt zu einer großen Zahl von Kindern hatte, prüft die Polizei, ob es weitere Opfer gibt. Naima Örück, Nachrichtenredaktion.
1: Die Polizei hat eine eigene Ermittlungsgruppe eingerichtet.
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1: Felix hier, guten Morgen. In Köln ist die größte Spielemesse der Welt wieder gestartet. Von der Gamescom jetzt mein Funkhaus-Kollege Patrick mit den wichtigsten Neuheiten für dieses Jahr.
2: 26 hat richtig viel für alle Gelegenheitszocker am Start. Wer was zum Spielen an entspannten Abenden mit Freunden braucht, dafür gibt es hier einen großen Stand von Nintendo. Da kann man zum Beispiel das neue Switch Sports Resort anspielen. Das ist ein bisschen wie das alte Wii Bowling und Tennis in neu. Ich habe es vorhin mal probiert, es macht unfassbar Bock und man kommt richtig ins Schwitzen. Ansonsten habe ich den Xbox und IKEA Kollaborationsstand gesucht. Da war ja groß in den Medien, dass die kollaborieren, dass es da Xbox-Möbel geben soll bei IKEA. Ich habe hier nichts dazu gefunden, hat mich ein bisschen enttäuscht. Ansonsten gibt es noch was für alle Nostalgiker unter uns. Der Kultheld Rayman aus unserer Kindheit feiert ein Comeback. Dazu gibt es News zum neuen The Witcher-Spiel. Wer also die Serie weggebinged hat, kommt hier voll auf seine Kosten. Für jeden was dabei, für die Gaming-Fans, aber auch für die Gelegenheitszocker.
1: Okay, was hast du sonst noch so erlebt und kristallisieren sich da schon ein, zwei Highlights raus?
2: Ja, am Dienstag war ja schon die Opening Night, da werden immer die größten Ankündigungen gemacht. Gestern war dann ein Fachbesuchertag, da konnte ich schon mal ein bisschen übers Gelände schauen. Ich habe mir mal zwei Highlights in diesem Jahr rausgepickt. Einmal ein großes Remaster und eine große Erweiterung für das sehr bekannte Spiel The Witcher, wo es ja auch eine Serie dazu gibt. The Witcher 3, Songs of the Past heißt es. Ist zwar schon 11 Jahre alt, das Spiel, wird aber hier neu aufgelegt. Dann gibt es ein Game of Thrones Spiel, perfekt für die Fans von der Serie. War for Westeros heißt es, ist ein Echtzeitstrategiespiel für PC. Soll Anfang 2027 rauskommen, hier kann man es schon anspielen. Letztes Jahr waren 357.000 Leute hier, dieses Jahr werden ähnlich viel erwartet. Es wird sich wieder verkleidet, viele Cosplayer sind am Start, es wird viel angespielt und einfach das Medium Videospiel gefeiert. Grüße zu euch nach Nürnberg, hier aus Köln.
1: Vielen Dank dir, Patrick. Die größte Gaming-Messe der Welt, die Gamescom in Köln, geht noch bis Sonntag.
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1: Aus Frankreich und aus Hollywood kommen zwei neue Filme in unseren fränkischen Kinos. Vorhang auf für Oh La La 2 und One Night Only.
2: Mom, ich glaube, ich bleib einfach hier.
3: Nein, du solltest heute ausgehen.
1: Sagt die Mutter des Pizzabäckers Owen zu Beginn von One Night Only. Denn nur heute Nacht ist es Singles gesetzlich erlaubt, Sex zu haben. Also gut, Owen macht sich auf die Socken und trifft die muntere Ellie.
4: Deine Ohren sehen aus wie Autotüren.
5: Deine Nase ist zu klein für dein Gesicht.
6: Mit deinem Kinn kann man Holz hacken.
7: Deine Beine machen keinen Sinn.
6: Dein Haaransatz macht keinen Sinn.
1: Ja, läuft nicht gerade gut zwischen den beiden. Und so gehen sie erstmal wieder getrennte Wege. Aber im Laufe der Nacht trifft Ellie wieder auf Owen und er macht ihr eine Pizza.
8: Das ist die beste Pizza, die ich hier hatte. Ich glaube, besser als Sex.
9: Was findest du am besten?
8: Den extra Käse.

0: Beim Sex.
1: Das Vorspiel.
0: Das ist eine typische Frauenantwort.
1: Und du so?
0: Für mich geht's ums Danach.
1: Oh, komm schon.
0: Schon. Zwei Menschen liegen da und teilen ein Geheimnis.
2: Nun ja, die Handlung ist durchaus vorhersehbar. Aber One Night Only ist romantisch schön und macht auch viel Spaß. Beispielsweise bei der Suche nach dem letzten Kondom in der Stadt. Im ersten Oh-la-la-Film vor 2 Jahren hat der Weinhändler Frederik erfahren, dass er genetisch nur zu 15% Franzose ist. In Oh-la-la 2 will er nun wissen, woher die restlichen 85% kommen. Ergebnis: Das Labor sagt, die Gene sind türkisch.
3: Ihre Tochter hat gewusst, dass sie Türke sind. Sie arbeitet hier. Wunderbare Frau.
4: Das interessiert mich nicht.
3: Wir haben ihr gleich Bescheid gesagt.
4: Dann weiß meine Tochter davon und hat nichts gesagt. Also die kriegt was zu hören. Ich bin kein Franzose. Ich bin zu 0% Franzose. Wie ein Magerquark.
2: Auch wenn Frankreichs Starkomiker Christian Clavier wieder die Hauptrolle spielt, an den Witz des ersten Teils kommt Oh-la-la 2 nicht heran. Stefan Grundler, Hitradio N1 Kinoredaktion.
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18: Ich bin Gregor Jose Moser. Ein Blick zum Himmel kann sich

0: sich lohnen, denn jetzt am Morgen ist eine partielle Mondfinsternis zu beobachten. Ab 4.33 Uhr wird sich der Mond zu mehr als 90% verdunkeln, weil er in den Kernschatten der Erde eintritt. Enden wird das Phänomen kurz vor 8 Uhr, also ohne uns, weil da die Sonne schon auf und der Mond untergegangen ist. 9 Tage vor der Landtagswahl in Sachsen-Anhalt führt die AfD in Umfragen mit über 40%. Auch deshalb könnte die Regierungsbildung danach schwierig werden. Jetzt betont die Linke noch einmal, sie könne sich eine Zusammenarbeit mit der in Umfragen zweitplatzierten CDU vorstellen. Der linken Fraktionschef im Bundestag Pellmann hat der Rheinischen Post gesagt, ein Modell wie in Thüringen oder Sachsen wäre denkbar. Dort arbeitet die Linke jeweils projektbezogen mit einer CDU-geführten Minderheitsregierung zusammen. Er soll Warnungen vor Stürmen und Sturzfluten verbessern und bei der Überwachung aktiver Waldbrände helfen. Dafür ist ein neuer europäischer Wettersatellit ins All gestartet. An Bord einer Ariane 6 Rakete hob der Satellit am späten Abend vom europäischen Weltraumbahnhof in Kourou in Französisch-Guayana ab. Der Wettersatellit erstellt deutlich häufiger Aufnahmen, und zwar alle 2,5 Minuten, und die sind auch genauer. Die Ligaphase in der Fußball-Champions League ist ausgelost. Jedes Team bestreitet ja 8 Spiele. Der FC Bayern trifft in der neuen Saison unter anderem auf Arsenal und Manchester United. Borussia Dortmund bekommt es etwa mit Inter Mailand und Arsenal zu tun. RB Leipzig mit Real Madrid und Manchester City. Der VfB Stuttgart trifft zum Beispiel auf Inter Mailand und Atletico Madrid.
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2: Mit Chris Wahle. Gute Nachrichten aus Nürnberg. Die Kauflaune in Deutschland kommt langsam wieder in Schwung. Vor allem bei den eigenen Einkommensaussichten sind die Verbraucher deutlich optimistischer. Das zeigt das aktuelle Konsumklima des Nürnberger Instituts für Marktentscheidungen und GfK. Der entsprechende Stimmungsindikator für September steigt um 2,8 Punkte auf -26,6. Auch die Erwartungen an die wirtschaftliche Entwicklung verbessern sich bereits zum 4. Mal in Folge. Beim tatsächlichen Kaufverhalten bleibt die Zurückhaltung dagegen groß. Die Anschaffungsneigung verändert sich kaum und bleibt auf niedrigem Niveau. Gleichzeitig sparen die Verbraucher weiterhin vergleichsweise viel.
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1: Herzlich willkommen zu einer ganz speziellen Sommerausgabe unseres Stadtgesprächs. Wir tauschen heute mal die Rollen. Ich bin Oberbürgermeister Markus König und bei mir zu Gast ist Stefan Grundler. Stefan, heute geht es nämlich um unsere schöne Partnerstadt Kavala. Und du hast unsere griechische Partnerstadt besucht und wirst auch ein bisschen darüber berichten, welche Eindrücke du mitgenommen hast.
2: Ja, aber bevor ich das erzähle, du warst ja vor mir da. Erzähl mal, was du aus Kavala so für dich mitgenommen hast.
1: Also ich fand die Stadt wirklich grün. Es sind tolle Persönlichkeiten, auch der Oberbürgermeister in Kavala. Wir haben uns sehr gut verstanden. Ich finde, es ist eine Stadt, wo dann gegenüber liegt der Tasso. Also du siehst auch beim guten Wetter, die Insel sitzt am Meer. Also ich habe gute Bilder noch im Kopf. Wir haben einen Kulturaustausch schon seit vielen Jahren. Und eben bei diesem Gespräch damals, wie ich in Kavala war, haben wir uns so verständigt, dass wir auch die Messe Nürnberg noch ein bisschen mehr in Kavala vielleicht aktiv sich zeigt. Und das hat sich ja jetzt Gott sei Dank auch eingestellt. Und das wirst du jetzt gleich berichten. Also meine Zeit in Kavala war sehr schön und nicht nur die Leute, sondern auch die Lage ist traumhaft und für mein erstes Mal fand ich es beeindruckend.
2: Zur Messe kommen wir gleich. Was mich beeindruckt und für uns Franken geradezu unglaublich ist, wie total nett, offen und freundlich die da sind, oder?
1: Ja, so wir Franken halt auch. Ja. Also dann passen wir auch so gut zusammen. Wir sind ja auch total offen, herzlich, auf die Leute zugehend. Ja, und Spaß beiseite. Also es gibt solche und solche, wie halt da auch. Aber das stimmt, die sind, also ich habe das wirklich ganz nett empfunden, wie sie sich dann da unten auch verhalten.
2: Ja, ist ja einfach, wenn man in der Stadt am Meer wohnt.
1: Es ist auch ein bisschen entschleunigt. Das fand ich auch interessant. Also ich habe das auch ein bisschen beobachtet, nicht nur weil wir da waren, sondern also wenn ich jetzt mal meinen Kalender anschaue und meine Termine, die ich dann habe an einem Tag und ich durch die Stadt hetze, der Oberbürgermeister, da hat auch Termine. Aber ich glaube, dass die Anzahl und die Taktung eine andere ist. Die ist eher südländisch, würde ich das mal beschreiben.
2: Von ihm hören wir dann auch noch was. Jetzt noch ein letzter Test für dich. Wie nennt man die Einwohner Kavalas?
1: Oh Gott, ich hab's vergessen. Das war doch zu viel Zipro, oder wie ist es?
2: Also natürlich nicht Kavalanesen, sondern ich bin ja noch frisch im Kopf, Kavalioten.
1: Kavalioten, na schön her.
2: So heißen die. Guter Mann, Dankeschön. So, und jetzt erzähle ich was über Kavala oder machen wir erstmal Griechenland an sich als solches, denn die erwähnte Nürnberg-Messe, unsere Nürnberg-Messe und ihr Chef Peter Ottmann sind da schon länger vertreten.
3: 2019 haben wir in den griechischen Markt investiert, indem wir den Marktführer für Messen und Ausstellungen Forum SA kaufen konnten. Die machen nicht nur hervorragende Fachmessen, die bringen auch Fachzeitschriften raus, aber sie machen auch zwei Festivals für Endverbraucher. Das eine ist ein Coffee-Festival und das andere ist ein Bier-Festival. Die sind so ein bisschen unser Schweizer Taschenmesser.
2: Und sie haben im Juli auch erstmals ein Bier-Festival in Kavala gemacht. Dorthin geht es natürlich am schnellsten mit dem Flugzeug. Seit letztem Jahr gibt es eine direkte Verbindung zwischen Nürnberg und Kavala. Angeboten wird sie von Marabu, einer Schwester der Altehrwürdigen Condor. Zweimal die Woche macht sich eine der drei am Albrecht

0: Ihre AirPod stationierten Maschinen auf den Weg. Veronika Meyer ist gebürtige Nürnbergerin und Pressesprecherin von Marabu.
1: Wir fliegen nach Kavala, weil das meiner Meinung nach so entstanden ist, dass unser damaliger Geschäftsführer mit dem Oberbürgermeister von Nürnberg unterwegs war und dann die Sprache aufkam, ach, wir bräuchten eigentlich eine Direktverbindung von Nürnberg nach Kavala zu unserer Partnerstadt. Ja, Marabu Airlines hat sich dann einmal angeguckt, ob man das abbilden kann, operativ, ob es mit den Maschinen hinhaut. Und natürlich macht es Freude. Es macht immer Freude, Leute in Urlaub zu bringen. Es macht immer Freude, Leute in die Sonne zu bringen und natürlich macht es noch mehr Freude, zwei Partnerstädte zu verbinden. Kavala ist immer Teil des Sommerflugplans und steht aktuell zweimal in der Woche auf dem Flugplan, montags und donnerstags.
0: Und das so erfolgreich, dass schon jetzt klar ist, dass es die Flüge auch im nächsten Jahr geben wird. Naja, dann kann es ja losgehen.
2: Welcome aboard. Meine Damen und Herren aus dem Cockpit, recht guten Morgen. Spricht der Flugkapitän. Mein Name ist Oliver Meyer, im Namen von Marabu Airlines, meiner gesamten Besatzung. Heiße ich Sie ganz herzlich willkommen an Bord unseres Airbus A320neo auf unserem heutigen Flug nach Kavala. Jetzt lehnen Sie sich zurück, entspannen Sie sich, genießen Sie den Flug mit uns und nochmals ganz herzlich willkommen an Bord von Marabu Airlines.
0: Nur gut 2 Stunden dauert der Flug nach Kavala. Und wen trifft man da? Einen fränkischen Griechen.
3: Hallo, ich bin Sotiris Xognos, geboren in Kavala und lebe ich in Nürnberg.
0: Und Sotos, wie ihn alle nennen, ist der Vorsitzende des Vereins zur Förderung der Städtepartnerschaft Nürnberg-Kavala. Er erinnert sich noch gut daran, wann die ersten seiner Landsleute nach Nürnberg kamen.
3: Ja, in die 60er Jahre ging eine Familie oder ein Mann, hat den Schwager geholfen, den Mann für seine Schwester und kamen alle zusammen. Und haben wir eine Gruppe ist aus Epirus, eine andere Gruppe war aus Thessalien und so. Hier gab es mindestens 300 Leute aus Kavala, die bei der Firma Dill gearbeitet hatten. Alle bei Dill.
0: Ja, und aus ein paar hundert sind Tausende geworden. Über 12.000 Griechen leben mittlerweile in Nürnberg. Und vor fast 3 Jahrzehnten passierte es dann.
3: Die Griechen wollten eine Partnerschaft mit Nürnberg. Hatten wir ewig gestritten. Bis am Ende kamen wir zu Kavala. Alle Vereine hatten unterschrieben, das akzeptieren Kavala als Partnerstadt. Und so ist es zustande gekommen. Mit der Partnerschaft, was macht man da so? Es gab Austausch von Sportvereinen, Austausch von Schülern. Es gibt es immer noch. Es gibt von Musikgruppen, Tanzgruppen, Theater, Fotoausstellungen haben wir viel gemacht. Ja, die kamen auch Kavalioten, da gab es städtische Angestellte, die in Nürnberg gekommen sind, Know-how zu tauschen und so weiter und so fort. Hat viel geholfen. Wir als Verein sammeln wir ausgemusterte Computer von diversen Firmen und nicht reparieren, aufrüsten und schicken wir nach Kavala. Mittlerweile sind 800, 850 Stück. Insgesamt haben wir auch in anderen Städten Griechenlands fast 1000 oder mehr als 1000 Geräte geschickt. Ob viel ist oder wenig, das kann ich nicht urteilen, weil ich beteiligt bin.
0: Also, Sotos, was muss man in Kavala alles erleben?
3: Was muss ich sehen? Unsere schöne Stadt, die gastfreundlichen Menschen, die Tavernen, den Hafen, die Strände, haben wir viel zu bieten. Auch Kultur. Antike Sachen.
0: Aber zuerst geht's ins Rathaus, denn dort wartet schon der Amtskollege von Nürnbergs Oberbürgermeister Markus König, Bürgermeister Theodoros Muriadis.
4: Kalisas mera, ime o Theodoros Muriadis.
0: Stopp! Da der Bürgermeister genauso wenig Deutsch kann wie ich Griechisch, brauchen wir künstliche Intelligenz. Denn die KI kann ihn super übersetzen.
4: Guten Tag, ich bin Theodoros Muriadis, der Bürgermeister von Kavala. Ich heiße Sie in unserer schönen Stadt willkommen. Ich wünsche der ganzen Stadt Nürnberg und all ihren Bürgern alles Gute und dass sie Kavala als ihr eigenes Zuhause betrachten.
0: Muriadis ist ein großer Fan von Nürnberg. Bei seinem ersten Besuch beeindruckte ihn besonders die Qualität des nach dem Krieg wieder aufgebauten Rathauses.
4: Als wir im Rathaus waren, habe ich aus Berufskrankheit, da ich Ingenieur bin, auf den Boden geachtet. Es war ein Holzboden mit breiten Dielen, aber man hörte das Holz kaum. Uns wurde gesagt, dass darunter eine Betonplatte liegt, auf der das Holz verlegt wurde. Und da wurde mir der Unterschied zwischen Griechenland und Deutschland bewusst.
0: Sagt also der mit Hilfe von KI übersetzte Bürgermeister. Unterschiede gibt es ja erfreulicherweise genug. Denn Griechenland und Kavala ist natürlich viel älter und hat in Sachen Historie eine Menge zu bieten.
5: Hallo, mein Name ist Sotiria Kokonaki. Ich bin offizielle Reiseleiterin, Fremdenführerin in Griechenland. Ich bin vor langer, langer, langer Zeit in der Schweiz geboren und ich habe das Goethe-Institut hier in Griechenland in Thessaloniki.

0: Nicky für eine sehr lange Zeit besucht. Ich hatte ein paar sehr gute Lehrer und auf dieser Weise sind dann die Kenntnisse erhalten, aber gleichzeitig auch Freunde den Sommer über aus Deutschland, aus Österreich, aus der Schweiz und so habe ich den Kontakt erhalten mit der deutschen Sprache.
1: Prima, Sotoria zeigt uns jetzt das geschichtliche Highlight der Region, die antike Stadt Philippi. Nur

0: Rüber. Man hat die Möglichkeit, eine der ältesten Kirchen Europas sich anzuschauen. Natürlich die Ruinen, die Fundamente mit dem Mosaik, wo auch der Name Paulus erwähnt wird. Man hat auch noch mal die Möglichkeit, sich ein bisschen bei den Kirchen, die Baptisterien, wo man reinkommen kann, sich anschauen. Und natürlich das römische Forum, das im Zentrum der Stadt sich befindet.
1: Ja, und wie wir ja alle noch aus der Schule sicher wissen, erlebte die Region die Anfänge des vor 2000 Jahren damals noch unbekannten Christentums, dank Apostel Paulus.
0: Er war der Erste, der das Christentum in den europäischen Raum gebracht hat und über Jesus gelehrt hat. Und er hat so dann auch das christliche Erbe Europas sehr stark mit beeinflusst. Hier in Philippi hat er die erste christliche Gemeinde Europas gegründet. Wir haben die Lydia, die als allererste Christin auf europäischen Boden sich taufen ließ. Es ist auch interessant, dass es eine Frau war. Die erste Taufe, die Stelle laut der Legende, ist außerhalb der Ausgrabungsstätte von Philippi, 3-4 Minuten Fahrt mit dem Auto kommt man dann bei dem Dorf von Lydia an, und dort am Eingang des Dorfes von Lydia gibt es dann auch eine neue Taufkapelle, und laut der Legende ist dort in diesem kleinen Bach neben dieser Taufkapelle Lydia getauft worden.
1: Die Taufkapelle und Philippi liegen von Kavala aus gesehen im Landesinneren, und genau in der anderen Richtung liegt natürlich das Meer. Und von wo immer man in Kavala aus aufs Wasser blickt, da sticht einem sofort die Insel Thasos ins Auge.
0: Es ist eine sehr schöne Insel. Wir sind im nordgriechischen Raum etwas grüner als die Kykladeninseln. Wir haben etwas mehr Wälder, und Thasos bildet so eine wunderschöne Möglichkeit, wo man in kürzesten vom Meer in den Berg reinkommen kann. Man kann wandern, man kann Badeurlaub durchführen, man kann einfach die Seele baumen lassen in den Bergdörfern. Es gibt also eine große Alternative, was man da machen kann. Und Thasos, aber auch die Stände außerhalb von Kavala sind ein paar der schönsten Stände für mich persönlich. Wunderschöne Sandstände, fein, weiß, mit diesem ganz, ganz feinen Sand, der auf die Nerven geht, weil er überall dann kleben bleibt. Aber sehr sauberes Wasser. Und die beste Jahreszeit für mich ist entweder im frühen Juli oder im späten August. Da hat man dann ein bisschen mehr Raum für sich selber.
1: Aber eigentlich ist es fast egal, wann man Nürnbergs Partnerstadt Kavala besucht. Schön ist es dort so gut wie immer. Dafür sorgen nette Menschen, leckere Speisen und Getränke, viel Geschichte und eine tolle Natur.
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2: Ich bin Gregor Jose Moser. Guten Morgen. Das frühe Aufstehen lohnt sich heute besonders. Zwei Wochen nach der partiellen Sonnen ist jetzt eine partielle Mondfinsternis am Himmel zu sehen. Seit etwa 4.30 Uhr sind mehr als 90% des Mondes verdunkelt, weil er in den Kernschatten der Erde eingetreten ist. Die maximale Verdunkelung wird gegen 6.12 Uhr erreicht. Nach mehr als 6 Jahrzehnten hat ein schmelzender Gletscher in Österreich die Ausrüstung eines bayerischen Ex-Bergsportlers zutage gebracht. Der Fund eines Bergsteigers jetzt auf fast 3000 Metern Höhe führte die Ermittler zu dem Überlebenden eines Alpinunfalls aus dem Jahr 1963. Wie die Polizei mitteilte, reiste die Familie des heute 86-Jährigen diese Woche nach Tirol, um die gefundenen Gegenstände abzuholen, einen Rucksack samt Eispickel, Kamera und einer Pfeife. Endlich rollt in der Fußball-Bundesliga wieder der Ball. In der Münchner Allianz Arena eröffnen heute Abend der FC Bayern und der VfB Stuttgart die 64. Bundesliga-Saison. Thomas Thonfeld berichtet.
3: Mit 16 Punkten Vorsprung sicherten sich die Bayern in der letzten Saison den Titel. Und die große Frage ist natürlich, kann sie ein Team stoppen und die Liga zumindest ganz oben etwas spannender machen? Vize Dortmund, der sich gut verstärkt hat, Leipzig oder vielleicht auch der erste Gegner der Bayern aus Stuttgart? 14 Auftaktspiele in Serie haben die Münchner nicht verloren bei 12 Siegen.
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6: Ich bin Gregor Jose Moser. Guten Morgen. Das frühe Aufstehen lohnt sich heute besonders. Zwei Wochen nach der partiellen Sonnen ist jetzt eine partielle Mondfinsternis am Himmel zu sehen. Seit etwa 4.30 Uhr sind mehr als 90% des Mondes verdunkelt, weil er in den Kernschatten der Erde eingetreten ist. Die maximale Verdunkelung wird gegen 6.12 Uhr erreicht. Mehr als 11 Jahre nach dem Absturz einer Germanwings-Maschine beginnt heute ein neuer Schmerzensgeldprozess. Dem Landgericht Braunschweig zufolge fordern 30 Hinterbliebene von der Bundesrepublik Deutschland jeweils bis zu 110.000 Euro. Sie sind davon überzeugt, dass nicht ausreichend überwacht worden war, ob der Co-Pilot psychisch flugtauglich war. Nach mehr als 6 Jahrzehnten hat ein schmelzender Gletscher in Österreich die Ausrüstung eines bayerischen Ex-Bergsportlers zutage gebracht. Der Fund eines Bergsteigers jetzt auf fast 3000 Metern Höhe führte die Ermittler zu dem Überlebenden eines Alpinunfalls aus dem Jahr 1963. Wie die Polizei mitteilte, reiste die Familie des heute 86-Jährigen diese Woche nach Tirol, um die gefundenen Gegenstände abzuholen, einen Rucksack samt Eispickel, Kamera und einer Pfeife. Endlich rollt in der Fußball-Bundesliga wieder der Ball. In der Münchner Allianz Arena eröffnen heute Abend der FC Bayern und der VfB Stuttgart die 64. Bundesliga-Saison. Thomas Thonfeld berichtet.
7: Mit 16 Punkten Vorsprung sicherten sich die Bayern in der letzten Saison den Titel. Und die große Frage ist natürlich, kann sie ein Team stoppen und die Liga zumindest ganz oben etwas spannender machen? Vize Dortmund, der sich gut verstärkt hat, Leipzig oder vielleicht auch der erste Gegner der Bayern aus Stuttgart? 14 Auftaktspiele in Serie haben die Münchner nicht verloren bei 12 Siegen.
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3: Heute startet das Nürnberger Herbstvolksfest und wir feiern 200 Jahre. Zum großen Auftakt erwartet euch der Festzug über den Volksfestplatz, der traditionelle Bieranstich durch Oberbürgermeister Markus König und als besonderes Highlight erstmals eine spektakuläre Lasershow. Heute auf dem Nürnberger Volksfest. Seid dabei und feiert mit uns.
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6: Ich bin Fabian Schaffer. Guten Morgen. Wer früh aufstehen muss oder musste, wird heute besonders belohnt. Seit etwa 4.30 Uhr ist eine partielle Mondfinsternis am Himmel zu sehen. Seitdem sind mehr als 90% des Mondes verdunkelt, weil er im Kernschatten der Erde steht. Das Phänomen endet erst gegen 8 Uhr, wenn wir wegen der aufgegangenen Sonne nichts mehr davon mitbekommen. Vor 2 Wochen hatte es schon eine partielle Sonnenfinsternis gegeben. Er soll Warnungen vor Stürmen und Sturzfluten verbessern und bei der Überwachung aktiver Waldbrände helfen. Dafür ist ein neuer europäischer Wettersatellit ins All gestartet. An Bord einer Ariane 6 Rakete hob der Satellit am späten Abend vom Europäischen Weltraumbahnhof in Kourou in Französisch Guyana ab. Der Absturz einer Germanwings-Maschine in den Alpen mit 150 Toten ist auch nach mehr als 10 Jahren juristisch noch nicht abgeschlossen. Vor Gericht wird heute in Braunschweig in einem neuen Verfahren um zusätzlichen Schadenersatz gestritten. Mehr von Thomas Bremser.
7: Der Co-Pilot hat die Maschine damals bewusst zum Absturz gebracht. Zu diesem Ergebnis kommen die offiziellen Untersuchungen. Ein Arzt hatte 2 Wochen vorher eine mögliche Psychose festgestellt. Die Lufthansa zahlte den Hinterbliebenen mehrere 10.000 Euro. Einige fordern noch Geld vom Staat. Denn der ist verantwortlich für die flugmedizinischen Untersuchungen der Crew. Die hätte der Co-Pilot gar nicht bestehen dürfen, sagen die Kläger.
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8: Mit Tanja Scholl. Es ist das Topspiel der zweiten Liga. Der Club empfängt morgen Abend Arminia Bielefeld zum Flutlichtspiel im Max-Morlock-Stadion. Nach dem nervenaufreibenden Pokalspiel will Trainer Miro Klose wieder in der Liga siegen und erwartet einen harten Kampf.
9: Ich glaube, dass die schon Fußball spielen wollen, das sieht man. Ja. Wir sind auf viele Sachen, die machen, vorbereitet. Und der Schlüssel wird sein, dass wir unser Spiel durchziehen können. Ja. Wir wissen, dass eine gewisse Intensität auf der anderen Seite da ist und dass es eine gefährliche Mannschaft ist.
8: Anpfiff morgen ist um 20.30 Uhr. Die Spielvereinigung Greuther Fürth muss schon am Mittag ran. Sie ist ab 13 Uhr zu Gast bei Aufsteiger Energie Cottbus. An diesem Wochenende rollt dann auch wieder in der ersten Liga der Ball. Los geht's schon heute Abend mit der Partie FC Bayern gegen VfB Stuttgart.
5: Danke dir, Tanja. 3 Minuten nach 6 jetzt.
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5: Ja, aber sowas von jetzt schon relativ schwül. Vor allem, wenn ihr rausgeht, werdet ihr es gleich merken. 20 Grad aktuell bei euch in Schoppershof und in Maxfeld. Immer wieder kann ein bisschen Regen mit dabei sein. Und werft mal einen Blick auf euer Auto. Meins war ziemlich fleckig, da ist einiges am Sahara-Staub drin. Topwert heute 24 Grad, auch bei euch in Erlangen. Wie gesagt, am Nachmittag auch Gewitter drin. Und der N1-Wetter-Trend wird ein schönes Wochenende. 25 Grad.

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0: Heizt euch auf die Straßen. Um 6:03 sieht noch gut aus. Alles rollstörungsfrei, kommt prima durch. Wenn ihr was seht, vielleicht ein Blitzer, eine Behinderung, klingelt mal durch oder schickt mir eine WhatsApp ins N1-Studio. 0800 92 90 92 9. Danke euch, gute Fahrt.
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0: Die N1 Morning Show heute mit mir, Marvin, in der Urlaubsedition. Felix hat frei. Wir starten zusammen Richtung Wochenende. Grüße an alle, die gerade aus dem Bett gekrochen sind, mit kleinen Augen am ersten Kaffee nippen. Wir kriegen euch jetzt schon wach mit ordentlich Sommersound im N1 Hitsommer. Mit dabei gleich cooler Sound von Miley Cyrus. Und jetzt starten wir mal ganz entspannt. Hier ist Alex Warren, der Fever Dream zum Wachwerden.

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0: 10 nach 6. Guten Morgen. Köttbullar trifft Konsole. IKEA und Xbox bringen gemeinsam eine Möbelkollektion an den Start. Das wurde vor ein paar Wochen gedroppt. Jetzt steht fest, wie die Sachen aussehen.
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0: Ja, und es sieht tatsächlich gar nicht so aus, wie man sich typische Gaming-Möbel vielleicht vorstellt. Keine riesigen Logos oder blinkende LEDs. Stattdessen sind die Möbel ziemlich schlicht gehalten, damit sie sich auch easy mit normalen Sachen kombinieren lassen. Zum Beispiel gibt es einen Hocker, der aussieht wie der Joystick vom Xbox-Controller. Dann ein kleiner TV-Ständer mit Stauraum für die Controller. Kannst du vorne so reinstellen. Aber auch Accessoires, wie zum Beispiel Kissen im Xbox-Look. Preislich liegt das Ganze immer so zwischen 15 und 130 Euro. Die Kollektion kommt jetzt Anfang Oktober in die deutschen IKEA-Häuser. Online gibt es die Sachen dann Mitte Oktober. Also, falls euer Gamingzimmer mal wieder ein kleines Update braucht, vielleicht ist es auch Zeit für einen Xbox-Controller zum Draufsetzen, ne? Frische Trends so wie die gibt es jeden Morgen um diese Zeit in unserem Trend-Update. Nur hier bei Hitradio N1. Schönen startenden Freitag jetzt mit Tame Impala und Jenny. Das ist Dracula zum Wachwerden. 11 Minuten nach 6. Danke fürs Einschalten. The morning.

6.20 Uhr. Guten Morgen, hier ist Hitradio N1. Marvin hier für euch in der N1 Morning Show. Ich freue mich so auf diesen Tag. Es hat einen Grund. Heute startet das Nürnberger Herbstvolksfest. Und es wird ja groß gefeiert. 200 Jahre Volksfest mit super coolen Attraktionen und echten Highlights. Ich persönlich freue mich sehr auf die Wilde Maus XXL. Finde ich klasse. Finde die Kleine schon gut, die Große auch. Allerdings kennt ihr diesen Moment, wenn sich der Bügel schließt und du denkst dir, oh Gott, was habe ich gemacht? Habe ich jedes Mal. Und dann ist es so schön. Alle Highlights an Fahrgeschäften und Co. haben wir euch mal zusammengestellt in einem coolen Reel. Checkt mal den Instagram-Account aus von Hitradio N1. Schönen Start in den Freitag mit den besten aktuellen Hits. Hier ist Repeated.

0: Guten Morgen, hier ist Hitradio N1, die N1 Morning Show mit mir Marvin. Freue mich, dass wir zusammen aufstehen fürs zweite Käffchen oder vielleicht schon fürs Toast, je nachdem wie weit ihr seid, so um kurz vor 6:30 gibt's von uns guten Sound mit dem passenden Sommerfeeling für diesen Freitag. Lost Frequencies sind mit dabei, Clock Clock und wir starten gleich mit einem meiner Lieblinge, Save My Love von Kygo, Khalid und Griffin. Das sind die besten aktuellen Hits für euren Start Richtung Wochenende. Gleich wieder nach 6:30 hier auf Hitradio N1.
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11: Um genau 6:30.
12: Ich bin Fabian Schaffer. Guten Morgen. Wer früh aufstehen muss oder musste, wird heute besonders belohnt. Seit etwa 4.30 Uhr ist eine partielle Mondfinsternis am Himmel zu sehen. Seitdem sind mehr als 90% des Mondes verdunkelt, weil er im Kernschatten der Erde steht. Das Phänomen endet erst gegen 8 Uhr, wenn wir wegen der aufgegangenen Sonne nichts mehr davon mitbekommen. Vor 2 Wochen hatte es schon eine partielle Sonnenfinsternis gegeben. Er soll Warnungen vor Stürmen und Sturzfluten verbessern und bei der Überwachung aktiver Waldbrände helfen. Dafür ist ein neuer europäischer Wettersatellit ins All gestartet. An Bord einer Ariane 6 Rakete hob der Satellit am späten Abend vom Europäischen Weltraumbahnhof in Kourou in Französisch-Guyana ab. Der Absturz einer Germanwings-Maschine in den Alpen mit 150 Toten ist auch nach mehr als 10 Jahren juristisch noch nicht abgeschlossen. Vor Gericht wird heute in Braunschweig in einem neuen Verfahren um zusätzlichen Schadenersatz gestritten. Mehr von Thomas Bremser.
13: Der Co-Pilot hat die Maschine damals bewusst zum Absturz gebracht. Zu diesem Ergebnis kommen die offiziellen Untersuchungen. Ein Arzt hatte 2 Wochen vorher eine mögliche Psychose festgestellt. Die Lufthansa zahlte den Hinterbliebenen mehrere 10.000 Euro. Einige fordern noch Geld vom Staat. Denn der ist verantwortlich für die flugmedizinischen Untersuchungen der Crew. Die hätte der Co-Pilot gar nicht bestehen dürfen, sagen die Kläger.
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14: Mit Tanja Scholl. Bücher, Diskussionen und jede Menge prominente Namen. In Erlangen startet heute das 46. Poetenfest mit mehr als 80 Gästen aus der Literaturszene. Zentraler Veranstaltungsort ist der Erlanger Schlossgarten. Bis einschließlich Sonntag gibt es Lesungen, aber auch einen Open-Air-Poetry-Slam, eine Buchkunstausstellung und ein umfangreiches Filmprogramm. Es ist der Start für den Literaturwinter in Deutschland, so Bürgermeisterin Eva Linhardt.
15: Es ist auch etwas, was wirklich zur gesellschaftspolitischen Debatte beiträgt. Neuerscheinungen werden häufig zuerst in Erlangen vorgestellt, bevor dann die Frankfurter Buchmesse kommt. Also das heißt, es ist ein fester Termin im Literaturkalender und für Erlangerinnen, aber auch für Gäste aus ganz Deutschland und dem gesamten deutschsprachigen Raum.
14: Die Finanzierung ist trotz Klammerkassen durch die Spendenbereitschaft der Erlanger Bürger gesichert und weil der Freistaat seinen Zuschuss verdoppelt hat.
11: Danke dir, Tanja. 6:35 jetzt. 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
16: Ja, es ist richtig schön. 20 Grad aktuell schon bei euch in Lauf an der Pegnitz und auch in Nürnberg-Beringersdorf. Viele Wolken sind unterwegs, stellenweise auch heute Morgen schon ein bisschen Regen mit dabei. Nehmt den Schirm mal mit auf dem Weg zum

0: Campus. Bis zu 25 Grad sind heute maximal drin. Kann am Nachmittag auch Gewitter geben. Und der N1-Wetter trennt. Das Wochenende wird aber richtig schön. Morgen und auch am Sonntag Sonne-Wolken-Mix um die 26 Grad.
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0: Heizt euch auf die Straßen. Immer noch 6:35 aktuell und es rollt störungsfrei. Nix los. Blitze haben wir auch noch keine gesehen. Wenn ihr aber was entdeckt, dann dürft ihr gerne teilen. Petzen ist hier erlaubt und völlig okay. Einfach durchklingeln oder WhatsApp ins N1 Studio 0800 92 90 92 9. Danke euch. Gute Fahrt.
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0: Jawohl. Die N1 Morning Show mit Marvin. Guten Morgen um 6:35. Schön, dass ihr schon wach seid. Grüße an alle, die gleich zur Frühschicht düsen, vielleicht schon hinterm Lenkrad sitzen. Wir begleiten euch mit guter Laune Sound in die Arbeit. Holly Humberstone ist gleich mit dabei. Und der hier macht im Auto laut aufgedreht noch mehr Spaß. Ist einer von denen, wo man an der roten Ampel so mitklopfen kann auf dem Lenkrad. Ihr wisst schon, peinliche Momente. Ja, kriegt ihr jetzt. Hier ist Save My Love.

0: 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Um 7:15 fällt die Entscheidung, wer sie kriegt. Ihr müsst einfach folgendes Rätsel lösen. Was haben wir hier von Julius Karrer weggeschnitten? Hört mal genau hin.
1: Hallo, mein Name ist Julius Karrer von den Nürnberg Ice Tigers. Wenn ich nicht auf dem Eis stehe, gehe ich am liebsten.
0: Ja, was macht er denn dann am liebsten, der liebe Julius? Na? Wenn ihr glaubt, die Lösung zu wissen, klickt mal rein, hitradio-n1.de und auch in die kostenlose hitradio-n1-App. Füllt das Formular aus, sagt uns die richtige Lösung und wenn ich 7:15 euch zurückrufe und eure Nummer ziehe und ihr nennt mir das weggeschnittene Wort, gehen die 2 Dauerkarten an euch. Ich drücke die Daumen. Jetzt noch schnell reinklicken. Entspannten Start in den Freitagmorgen. Es ist 6.42 Uhr. Zu euch in die Küche gibt's jetzt diese relaxte Nummer von Holly Humberstone. Hier ist To Love Somebody auf Hitradio N1.

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Guten Morgen, hier ist Hitradio N1, 6.52 Uhr, die N1 Morning Show mit mir, Marvin. Habt ihr das morgens auch schon festgestellt und auch manchmal abends, dass die Luft jetzt schon so nach Herbst riecht? Oh, will man irgendwie noch gar nicht wahrnehmen, ne? Aber es ist so, hey, deswegen müssen wir die letzten schönen Sommertage genießen, so wie den. Also ist zwar ein bisschen grau, aber warm. Und Vorfreude aufs Wochenende, das sieht ganz gut aus. Morgen und am Sonntag, Sonne-Wolken-Mix, 25, 26 Grad. Ja, da können wir nochmal in den Biergarten gehen, am Badesee, in Freibad oder auch aufs Nürnberger Herbstvolksfest. Genießt das Wochenende mit Hitradio N1.

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4: Heute startet das Nürnberger Herbstvolksfest und wir feiern 200 Jahre. Zum großen Auftakt erwartet euch der Festzug über den Volksfestplatz, der traditionelle Bieranstich durch Oberbürgermeister Markus König und als besonderes Highlight erstmals eine spektakuläre Lasershow. Heute auf dem Nürnberger Volksfest. Seid dabei und feiert mit uns.
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6: Um 7 Uhr.
7: Ich bin Fabian Schaffer. Guten Morgen. Nach dem US-Prozess gegen den Instagram-Mutterkonzern Meta fordern Verbraucherschützer auch für Deutschland strengere Social-Media-Regeln. Schutzmaßnahmen wie Zeitlimits und nächtliche Sperren könnten den Nutzungsdruck von Minderjährigen verringern, sagte die Chefin des Bundesverbands der Verbraucherzentralen POP dem Redaktionsnetzwerk Deutschland. In den USA hatte Meta einen Vergleich geschlossen, der Änderungen beim Jugendschutz beinhaltet. Bauministerin Huberts hält einen Mietendeckel, wie ihn die Linke fordert, für unrealistisch. Der SPD-Politikerin fehlten dafür Mehrheiten und Praktikabilität. Die Linke hatte gestern ein Modell mit Mietenstopp und lokal unterschiedlichen Obergrenzen vorgestellt. Huberts fordert stattdessen faire Marktregeln und mehr Wohnungsangebot, da bezahlbarer Wohnraum fehle. Die Grünen fordern die Bundesregierung angesichts der niedrigen Füllstände der Gasspeicher zum Handeln auf. Die Regierung müsse jetzt einen Gipfel zur Versorgungssicherheit mit Gas machen, sagte Energiepolitiker Kellner. Es sei frustrierend, schon wieder über leere Gasspeicher sprechen zu müssen, aber die Lage sei ernst. Die Füllstände der Gasspeicher liegen bei nur 52%.
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8: Mit Tanja Scholl. Nürnberg feiert 200 Jahre Herbstvolksfest. Ab heute dreht sich auf dem Gelände am Dutzendteich wieder alles um Fahrgeschäfte, Buden und Bier. Diesmal mit einem besonderen Jubiläumsprogramm. Seit 1826 hat sich natürlich einiges geändert. Die Großanlagen wurden damals noch ohne Kräne mit reiner Muskelkraft aufgebaut, so Schaustellerchef Lorenz Kalb.
9: Da muss man sagen, das Hochachtung vor unsere Vorfahren. Und andererseits sieht man dann auch immer, dass die Schaustellerei sich immer wieder neu erfunden hat. Es war auf jeden Fall schon damals das kleine Glück der Menschen.
8: Los geht's heute um 17 Uhr mit großem Festzug und dem traditionellen Bieranstich durch den Oberbürgermeister. Das Jubiläumsvolksfest läuft dann bis zum 13. September.
6: Ja, wir freuen uns alle schon tierisch drauf. Danke, Tanja. 2:07.
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6: Ja, zum Sommerwetter gehören auch Sommergewitter und die rollen gerade an. Sehr, sehr schwarzer Himmel im Nürnberger Süden. Gerade kam auch eine Unwetterwarnung rein vor schwerem Gewitter mit Orkanböen. Und zwar für Teile des Landkreises Nürnberger Land und den Landkreis Ansbach und Umland. Also seid da bitte vorsichtig, wenn ihr unterwegs seid. Aktuell 20 Grad bei euch in Schwabach und in Röthenbach an der Pegnitz. Viele Wolken, Gewitter möglich den ganzen Tag. 25 Grad maximal. Und der N1 Wettertrend. Wochenende wird schön. Sonne-Wolken-Mix auch um die 25.
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6: Heize euch auf die Straßen. Es ist 6:53. Wir haben aktuell eine Meldung von der A9 Berlin-Nürnberg. Zwischen Lauf und dem Kreuz Nürnberg Gefahr durch ein Metallrohr auf der Autobahn. Standspur ist hier auch aktuell blockiert. Da steht ein defektes Auto. Sonst rollt alles störungsfrei. Passt auf jeden Fall auf mit dem Gewitter. Da kann es teilweise dann wahrscheinlich auch gleich Aquaplaning geben. Staus und Blitzer könnt ihr immer melden. Klingelt durch oder schickt eine WhatsApp. 0800 92 9. 9092. Danke euch und eine gute Fahrt.

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1: Die N1 Morning Show mit mir, Marvin, und wir hauen Dauerkarten für die Nürnberg Ice Tigers raus. Hunderte haben sich angemeldet auf hitradio-n1.de für unser Gewinnspiel. Wir haben euch einen Satz von Julius Carra vorgespielt, da hat aber hinten ein Wort gefehlt. Welches ist es? Ihr könnt noch ganz schnell mitmachen. Auflösung und Ziehung des Gewinners oder der Gewinnerin gleich in gut 10 Minuten. Ich rufe einen an, seid es ihr, und ihr nennt mir die richtige Lösung. Gehen die Dauerkarten an euch, also klickt schnell rein, hitradio-n1.de. Bis dahin gibt's Bibi Rexha mit Power Sound für euren Freitag. Hier ist New Religion.

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0: Franken ist heiß auf zwei Dauerkarten für die Nürnberg Ice Tigers. Hier ist Hitradio N1, die N1 Morning Show mit mir, Marvin. Wir haben euch folgendes Rätsel gestellt. Welches Wort haben wir in diesem Satz von Ice Tigers Spieler Julius Karrer weggeschnitten?
1: Hallo, mein Name ist Julius Karrer von den Nürnberg Ice Tigers. Wenn ich nicht auf dem Eis stehe, gehe ich am liebsten.
0: Ja, was denn? Was macht er dann am liebsten? Ihr konntet mitmachen und euch eintragen auf hitradio-n1.de und in der hitradio n1 App. Hunderte von euch haben mitgemacht und unter allen, die da drinnen sind im Lostopf, rufe ich jetzt zufällig eine Nummer an und wenn mir die Person die richtige Lösung sagt, gehen die Tickets an sie raus. Wenn nicht, ziehen wir einfach mal den nächsten. Also, alle, die im Topf sind, jetzt am Telefon sein.
2: Hallo?
0: Ja, guten Morgen. Hier ist Hitradio N1. Der Marvin ist dran. Wen habe ich denn hier aus dem Lostopf für das Ice Tigers Dauerkartengewinnspiel gezogen?
2: Die Celine Tauchmann. Servus.
0: Celine, guten Morgen. Jetzt wollen wir mal hören, welches Wort haben wir von Julius Karrer weggeschnitten? Deine Lösung bitte.
2: Golfen.
0: Golfen, sagst du? Dann
2: also
0: hören wir doch.
2: Spielen, ja.
0: Okay, dann hören wir doch mal rein, was er da wirklich gesagt hat.
1: Hallo, mein Name ist Julius Karrer von den Nürnberg Ice Tigers. Wenn ich nicht auf dem Eis stehe, gehe ich am liebsten golfen.
0: Ja! Ja!
2: Ist das geil. Ach, wie toll. Super. Oh mein Gott, ich freue mich richtig dolle. Das ist schon seit Jahren mein Lieblingsspieler. Deswegen habe ich mir schon, gute Chancen ausgerechnet.
0: Celine, wo erwischen wir dich denn gerade?
2: Ich bin in Italien gerade.

0: gerade mit meinem Partner im
1: Nein.
0: Urlaub machen.
1: Ja, sehr schön. Ja, jetzt bist du extra so früh aufgestanden, weil wir dich vielleicht anrufen könnten.
0: Ja, und wir wollten noch einen Daytrip nach San Marino machen. Also wir haben das gleich vom Verbunden.
1: Oh, Celine, sehr schön. Dann wünschen wir dir einen schönen Urlaub und natürlich ganz viel Spaß mit deinen beiden Dauerkarten für die Nürnberg Ice Tigers.
0: Hey, vielen Dank. Ich bin richtig happy. Das ist mega geil.
1: Sehr, sehr gerne. Celine, einen schönen Morgen, einen schönen Urlaub. Liebe Grüße aus Nürnberg.
0: Hey, danke schön.
1: Tschüss.
0: Servus.
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7.23 Uhr, guten Morgen. Teils schwere Gewitter ziehen gerade über Franken weg. Passt bitte gut auf, wenn ihr draußen unterwegs seid oder auch mit dem Auto. Da kann hier unter einiges an Wasser runterkommen. Dann haben wir schnell Aquaplaning. Also, gute und sichere Fahrt euch heute Morgen. Und von uns gibt's den passenden Sommertrack. Da gehen die grauen Wolken weg. Gott, es reimt sich schrecklich. Hier ist Another Talk to You, die besten aktuellen Sommerhits für einen guten August auf Hitradio N1. Guten Morgen, schön, dass ihr mit uns aufsteht. Baldes Wochenende.

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10: Um 7:30.
11: Ich bin Fabian Schaffer. Guten Morgen. Nach dem US-Prozess gegen den Instagram-Mutterkonzern Meta fordern Verbraucherschützer auch für Deutschland strengere Social-Media-Regeln. Schutzmaßnahmen wie Zeitlimits und nächtliche Sperren könnten den Nutzungsdruck von Minderjährigen verringern, sagte die Chefin des Bundesverbands der Verbraucherzentralen POP dem Redaktionsnetzwerk Deutschland. In den USA hatte Meta einen Vergleich geschlossen, der Änderungen beim Jugendschutz beinhaltet. Bauministerin Huberts hält einen Mietendeckel, wie ihn die Linke fordert, für unrealistisch. Der SPD-Politikerin fehlten dafür Mehrheiten und Praktikabilität. Die Linke hatte gestern ein Modell mit Mietenstopp und lokal unterschiedlichen Obergrenzen vorgestellt. Huberts fordert stattdessen faire Marktregeln und mehr Wohnungsangebot, da bezahlbarer Wohnraum fehle. Die Grünen fordern die Bundesregierung angesichts der niedrigen Füllstände der Gasspeicher zum Handeln auf. Die Regierung müsse jetzt einen Gipfel zur Versorgungssicherheit mit Gas machen, sagte Energiepolitiker Kellner. Es sei frustrierend, schon wieder über leere Gasspeicher sprechen zu müssen, aber die Lage sei ernst. Die Füllstände der Gasspeicher liegen bei nur 52%.
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12: Mit Tanja Scholl. Nur ein Punkt aus zwei Spielen und das Pokal aus. Nach dem durchwachsenen Saisonstart soll beim Kleeblatt endlich der erste Sieg her. Die Fürther sind morgen bei Aufsteiger Energie Cottbus zu Gast. Trainer Heiko Vogel ist überzeugt, dass die Leistung seines Teams bisher gestimmt hat und es nur eine Frage der Zeit ist, bis auch die Punkte kommen.
13: Wir spielen zwar im Stadion der Freundschaft, aber das wird kein Freundschaftsspiel. Ja? Also es wird sehr emotional werden. Wir müssen die Schwachpunkte von Cottbus klar bespielen und müssen uns auf uns besinnen. Wir richten uns nur sekundär nach dem Gegner, sondern in erster Linie geht es darum, unser eigenes Spiel durchzudrücken.
12: Anpfiff ist morgen Mittag. Der Club empfängt morgen Abend im Topspiel der zweiten Liga Arminia Bielefeld. Und auch in der ersten Liga rollt an diesem Wochenende wieder der Ball. Los geht's heute Abend mit der Partie FC Bayern gegen VfB Stuttgart.
10: Danke dir, Tanja. Es ist 7:30.
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10: Ja, es ist zwar warm, aber regnerisch. 20 Grad aktuell bei euch in Aibach und in Gebersdorf. Viele Wolken ziehen durch, stellenweise auch Gewitter. Da gibt es auch Warnungen für Teile des Landkreises Nürnberger Land und auch den Landkreis Ansbach. Also passt da gut auf. Im Lauf des Tages spitzt auch die Sonne mal durch und der N1-Wettertrend. Das Wochenende, das wird richtig schön, deswegen blenden wir den heutigen Tag einfach aus. Sonne-Wolken-Mix, 25 Grad, können wir uns drauf freuen.
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10: Hi zu euch auf die Straßen. Es ist 7:35. Wir haben eine Meldung von der A9 Berlin-Nürnberg. Zwischen Lauf und dem Kreuz Nürnberg ist die Standspur blockiert. Da steht ein defektes Auto. Und wir schalten live raus auf die Straßen zu N1-Hörerin Iris. Was hast du für uns?
14: Ich war jetzt auf der A3 Würzburg Richtung Nürnberg unterwegs. Und zwar am Kreuz Fürth-Erlangen zur Auffahrt auf die A73 Richtung Nürnberg. Steht direkt in der Kurve ein Pannenfahrzeug.
10: Geben wir gleich weiter. Iris, bei dir viel Wasser auf der Straße oder geht's noch?
14: Es geht noch.
10: Gute und sichere Fahrt dir.
14: Danke und euch einen schönen Tag und ein schönes Wochenende.
10: Das wünschen wir dir auch. Und wenn ihr noch was habt, dann macht's wie Iris, klingelt durch oder schickt eine WhatsApp ins N1-Studio.

0: 0800 92 90 92 9. Danke euch, gute Fahrt.
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0: Die N1 Morning Show am Freitag mit mir, Marvin. Freue mich, dass wir zusammen in den Tag starten. Ja, es sieht jetzt nicht so nach Sommer aus, aber es ist immerhin warm. Und wir haben für euch den passenden Sound. Und da darf an so einem Morgen der Sommerhit des Jahres 2026 überhaupt nicht fehlen. Deswegen habe ich den jetzt mal in die Playlist geschmissen für euch. Shakira und Burna Boy mit Die Die. Kommt gut in den Tag.

Viele der beliebtesten Campingplätze in Deutschland oder der Deutschen liegen in Deutschland. Das wollte ich euch eigentlich sagen. Die Deutschen campen lieber vor der eigenen Haustür. 39 der 100 meistgefragtesten Campingplätze liegen im eigenen Land und der beliebteste von allen laut einem aktuellen Ranking ist in Schleswig-Holstein und es ist der Ferienpark Wulfener Hals auf Fehmarn. Also, alle, die gerade Urlaub haben und in den nächsten Tagen vielleicht noch wegfahren, vielleicht sollte man da mal vorbeischauen. Ne? Kleiner Urlaubstipp von mir. Hier ist Hitradio N1 und wir bringen euch gut in den Tag mit dem lieben Kato. Turn the lights off. Wenn ich zum Fenster rausgucke, passt das auch gerade. Schönen Freitag. Marvin hier. Guten Morgen.

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Marvin hier in der N1 Morning Show. Am kommenden Dienstag geht's für ganz viele los mit der Ausbildung. Es ist der 1.9. Grüße gehen raus an alle angehenden Azubis. Viele haben ja auch im August schon angefangen. Aber für ganz viele geht's jetzt im September los. Oh, ich glaube, da sind einige heute Morgen schon aufgeregt in Franken, oder? Aber jetzt mal noch zurücklegen. Ihr schafft das und ich hoffe natürlich auf ganz liebe Chefs da draußen in Franken. Ne? Seid nett zu den Azubis, die am Dienstag kommen. Habt einen guten Start Richtung Wochenende. Wir begleiten euch mit Sommersounds von Chris de Serendi. Das ist Good Old Days, jetzt auf Hitradio N1.

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8: Um 8:01.
9: Ich bin Fabian Schaffer. Guten Morgen. Kanzler Merz hat sich in einer TV-Runde einen scharfen verbalen Schlagabtausch mit einer Kinderärztin geliefert. Die Ärztin aus Niedersachsen fragte den Kanzler bei RTL, warum er seinen Amtseid breche und menschenverachtende und zerstörerische Gesetze wie das Sparpaket bei den Gesundheitsausgaben erlasse.
10: Ich bin bereit, die Kritik anzunehmen. Aber uns nun und auch mir persönlich einen vorsätzlichen Bruch meines Amtseides vorzuwerfen, war schon ziemlich harter Tobak. Dass wir Probleme haben und dass wir die lösen müssen, einverstanden. Aber das geht zu weit.
9: Harsche Kritik bekam Merz auch von einem Vater zu hören, der monierte, die Politik lasse Familien mit Kindern allein. Unionsfraktionsvize Müller will Kohlekraftwerke wieder dauerhaft ans Netz bringen. Der CDU-Politiker sagte der Wirtschaftswoche, Reservekraftwerke, die bisher nur bei Dunkelflauten ohne Wind und Sonne einspringen, sollten wieder ständig laufen. Grund seien die hohen Gaspreise wegen des Iran-Kriegs. So ließen sich Strompreise senken und Gas sparen. Kohle gilt als sehr klimaschädliche Art der Stromerzeugung. Bei der katastrophalen Sturzflut in der Gebirgsregion zwischen Nepal und China sind mehr als 470 Menschen ums Leben gekommen. Das teilten die Behörden mit. Mehr als 1500 wurden gerettet, darunter viele Verletzte. Mehr als 1400 Menschen gelten weiter als vermisst. Wegen der hohen Gefahr neuer Überflutungen haben die Rettungskräfte in Tibet ihre Suche nach Überlebenden vorerst gestoppt.
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11: Mit Tanja Scholl. Bücher, Diskussionen und jede Menge prominente Namen. In Erlangen startet heute das 46. Poetenfest mit mehr als 80 Gästen aus der Literaturszene. Zentraler Veranstaltungsort ist der Erlanger Schlossgarten. Bis einschließlich Sonntag gibt es Lesungen, aber auch einen Open-Air-Poetry-Slam, eine Buchkunstausstellung und ein umfangreiches Filmprogramm. Es ist der Start für den Literaturwinter in Deutschland, so Bürgermeisterin Eva Linhardt.
12: Es ist auch etwas, was wirklich zur gesellschaftspolitischen Debatte beiträgt. Neuerscheinungen werden häufig zuerst in Erlangen vorgestellt, bevor dann die Frankfurter Buchmesse kommt. Also das heißt, es ist ein fester Termin im Literaturkalender und für Erlangerinnen, aber auch für Gäste aus ganz Deutschland in dem gesamten deutschsprachigen Raum.
11: Die Finanzierung ist trotz Klammerkassen durch die Spendenbereitschaft der Erlanger Bürger gesichert und weil der Freistaat seinen Zuschuss verdoppelt hat.
8: Danke dir, Tanja. Es ist 8:04.
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8: Ja, da ist sie doch wieder, die Sonne. Gerade im Nürnberger Süden spitzt sie einmal raus. Das Ganze bei 20 Grad am Dianaplatz und auch bei euch in Maxfeld. 25 sind heute noch drin. Es bleibt bei so einem wilden Mix aus Sonne, Wolken und Regenschauern. Am Nachmittag sind dann auch nochmal Gewitter möglich. Der N1-Wetter-Trend, der sieht gut aus fürs Wochenende. Sonne-Wolken-Mix, da meistens trocken und auch so um die 25 Grad. Passt doch.
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8: Heize euch auf die Straßen. 8:04. Sieht gut aus. Nix los. Stellenweise kann es noch ein bisschen nass sein.

0: Vielleicht hier und da auch noch ein bisschen Aquaplaning in der Region. Da kam stellenweise einiges an Wasser runter. Fahrt einfach ein bisschen vorsichtiger. Wenn ihr noch was seht, Staus, Blitzer, Behinderung, gerne teilen, klingelt durch, schickt eine WhatsApp 0800 92 90 92 9. Danke euch, gute Fahrt.
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0: Marvin hier in der N1 Morning Show am Freitag. Schön, dass wir zusammen Richtung Wochenende starten. IKEA und Xbox bringen eine Möbelkollektion an den Start. Das wurde vor ein paar Wochen gedroppt. Jetzt steht fest, wie die Teile aussehen und was sie kosten. Schauen wir uns gleich mal genauer an im N1 Trend Update in 6 Minuten. Davor guter Sound zum Wachwerden. Hier ist Teddy Swims.

0: 11 nach 8.
1: Guten Morgen, hier ist Hitradio N1. Kurt Buller trifft Konsole. IKEA und Xbox, die bringen gemeinsam eine Möbelkollektion raus. Das wurde vor ein paar Wochen bekannt gegeben. Jetzt wissen wir, wie die Sachen aussehen.
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1: Und zwar ziemlich gut. Das Ganze sieht nämlich tatsächlich nicht so aus, wie man sich typische Gaming-Möbel vielleicht vorstellt. Keine riesigen Logos oder blinkende LEDs. Stattdessen sind die Sachen ziemlich schlicht gehalten, damit sie sich auch mit normalen Möbeln dann einfach gut kombinieren lassen. Zum Beispiel gibt es einen Hocker, der aussieht wie der Joystick vom Xbox-Controller. Dann ein kleiner TV-Ständer mit Stauraum für die einzelnen Controller. Aber auch so ein paar Accessoires wie Kissen im Xbox-Look. Preislich liegt das Ganze zwischen 15 und 130 Euro. Die Kollektion kommt im Oktober in die deutschen IKEA-Häuser und online gibt's die Sachen dann Mitte Oktober. Also, falls euer Gaming-Zimmer mal wieder ein kleines Update braucht, vielleicht wird's Zeit für einen Xbox-Controller zum Draufsetzen, ne? Schaut's euch doch mal an. Frische neue Trends, bei denen man mit den Kollegen in der Pause quatschen kann, gibt's jeden Morgen bei uns im Trend-Update um diese Zeit nur hier bei Hitradio N1. Es ist 8:13 Uhr. Guten Morgen.

Volksfeststart in Nürnberg. Heute geht's los. Hier ist Radio N1 um 8.22 Uhr. Ich freue mich besonders auf die wilde Maus XXL. Finde die kleine schon gut, aber die große sehr, sehr gut. Und danach, ganz wichtig, danach, nicht davor, gibt's noch einen guten Langosch, oder? So können wir das jetzt die nächsten Wochen genießen. Wird richtig, richtig gut. Alle Highlights, die in diesem Jahr auf dem Nürnberger Herbstvolksfest für euch zu finden sind, haben wir euch mal zusammengefasst in einem coolen Reel auf unserem Instagram-Account von Hitradio N1. Klickt mal rein und schaut euch mal alles an. Schönen starten den Freitagmorgen. Jetzt mit dem besten aktuellen Hits, die neue von Taylor Swift.

0: Guten Morgen, es ist 8:35. Hier ist Hitradio N1, die N1 Morning Show mit Marvin. Ich muss lachen, denn wir kriegen gleich Besuch in der Show. Um kurz nach 8:30 ist der N1 Taxifahrer aus Fürth, Malta, am Start. Er muss ein paar Sachen vor dem Wochenende noch loswerden. Mal gucken. Meistens qualitativ sehr hochwertig. Und bis dahin gibt's von uns noch die besten aktuellen Hits. Temper City mit Self-Aware gleich und volle Power für euren zweiten, dritten Kaffee. Was hat man so um die Uhrzeit? Alex Warren mit Fever Dream gleich hier auf Hitradio N1.
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5: Um 8:30.
6: Ich bin Fabian Schaffer. Guten Morgen. Kanzler Merz hat sich in einer TV-Runde einen scharfen verbalen Schlagabtausch mit einer Kinderärztin geliefert. Die Ärztin aus Niedersachsen fragte den Kanzler bei RTL, warum er seinen Amtseid breche und menschenverachtende und zerstörerische Gesetze wie das Sparpaket bei den Gesundheitsausgaben erlasse.
7: Ich bin bereit, die Kritik anzunehmen. Aber uns nun und auch mir persönlich einen vorsätzlichen Bruch meines Amtseides vorzuwerfen, war schon ziemlich harter Tobak. Dass wir Probleme haben und dass wir die lösen müssen, einverstanden. Aber das geht zu weit.
6: Harsche Kritik bekam Merz auch von einem Vater zu hören, der monierte, die Politik lasse Familien mit Kindern allein. Unionsfraktionsvize Müller will Kohlekraftwerke wieder dauerhaft ans Netz bringen. Der CDU-Politiker sagte der Wirtschaftswoche, Reservekraftwerke, die bisher nur bei Dunkelflauten ohne Wind und Sonne einspringen, sollten wieder ständig laufen. Grund seien die hohen Gaspreise wegen des Iran-Kriegs. So ließen sich Strompreise senken und Gas sparen. Kohle gilt als sehr klimaschädliche Art der Stromerzeugung. Bei der katastrophalen Sturzflut in der Gebirgsregion zwischen Nepal und China sind mehr als 470 Menschen ums Leben gekommen. Das teilten die Behörden mit. Mehr als 1500 wurden gerettet, darunter viele Verletzte. Mehr als 1400 Menschen gelten weiter als vermisst. Wegen der hohen Gefahr neuer Überflutungen haben die Rettungskräfte in Tibet ihre Suche nach Überlebenden vorerst gestoppt.
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8: Mit Tanja Scholl. Achterbahn, Autoscooter und Karussells. Auf dem Volksfestplatz in Nürnberg geht's ab heute wieder rund. Diesmal mit einem besonderen Jubiläumsprogramm, denn das Herbstvolksfest feiert seinen 200. Geburtstag. Dazu gibt es einen Nostalgiebereich mit historischen Fahrgeschäften und Exponaten, durch die man die Geschichte des Volksfests erleben kann. Zusätzlich werden Drahtseile in schwindelerregender Höhe über dem Festplatz gespannt für die Geschwister Weisheit. Eine Show, die Schaustellerchef Lorenz Kalb den Atem stocken lässt.
9: Die wirklich beste Hochseiltruppe, die es europaweit gibt, die fahren mit 3 Motorrädern über den Platz. Obendrauf ist einer, der Artistik macht. Unten hängt jemand dran, der Artistik macht. Und dann fahren die auf 60 Meter hoch und dann gehen sie noch an Masten 10 Meter hoch auf 70. Unglaubliches Programm, das wir unser Publikum schenken zum Jubiläum.
8: Los geht das Herbstvolksfest heute um 17 Uhr mit großem Festzug und dem traditionellen Bieranstich durch den Oberbürgermeister. Das Jubiläumsvolksfest läuft dann bis zum 13. September.
5: Danke dir, Tanja. 8:30.
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5: Ja, jetzt sieht's wieder schon sommerlicher aus, muss man sagen. 20 Grad aktuell bei euch in Heroldsberg und auch in Schwabach. Sonne spitzt ein bisschen durch, viele graue Wolken sind trotzdem am Start, immer wieder Regen mit dabei. 25 Grad heute maximal. Und der N1 Wettertrend, Vorfreude aufs Wochenende, das wird stabiler vom Wetter. 25 Grad Sonne-Wolken-Mix.
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5: Heize euch auf die Straßen. Es ist gleich 8:45 und es sieht aktuell ganz gut aus. Straßen sind frei. Ein Blitzerhammer steht auf der Verbindungsstraße von Sperberslohe Richtung Wendelstein. Für mehr gerne durchklingeln oder eine WhatsApp schicken. Ich freue mich. 0800 92 90 92 9. Danke euch und eine gute Fahrt.
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5: Guten Morgen an alle, die gerade auf dem Firmenparkplatz eingebogen sind. Schnell Parkplatz suchen und bevor es in den Job geht, vielleicht im Auto noch mal kurz durchschnaufen mit guten Sounds. Den kriegt ihr von uns im N1-Hitsommer. Noch mehr Hits für euren Sommer, auch wenn draußen graue Wolken aufziehen. Gleich mit dabei Lady Gaga mit voller Power.

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2: Ja, guten Morgen, mein Lieber.
3: Freitag, hurra!
2: Ja, so ist es da. Wir haben alle gute Laune, glaube ich, oder?
3: Ja, ich habe immer gute Laune, weißt du? Weil ich bin ja noch ein Taxifahrer, der spricht dann auch mit den Gästen, ja?
2: Ja, du, ich habe gesehen, in München soll es bald Taxen ohne Fahrer geben. Was wäre denn dann mit dir, der N1-Fahrer aus Fürth, ohne Taxi dann?
3: Sowas gibt's doch nicht. Stell dir vor, du steigst in ein Taxi ein, ja? Keiner hält dir die Tür auf, keiner bringt dir den Gurt, keiner leiht das Gepäck ein, keiner erzählt dir einen Witz. Was soll denn das?
2: Ich glaube, viele deiner Fahrgäste würden im Nachgang sagen, ich wäre froh, wenn der nett dabei gewesen wäre.
3: Nein, da fahr mal mit mir, mein Freund.
2: Ja, sieht man dich auch am Volksfest eigentlich? Ich? In der Geisterbahn, oder?
3: Was habe ich? Ich habe ein Straffestprogramm. Ich bin morgen an der Geisterbahn, mache Musik, genau, und erschrecke die Leute. Und dann geht's am Sonntag um 3.40 Uhr ins gelobte Land. Ich werde mich mal melden aus Mallorca nächste Woche.
2: Oh, ja, sehr gut, Mensch. Blickst du da auch auf?
3: Nee. Da leg ich mich am Strand auf, ja. Das ist das Einzige, was ich mache.
2: Aufs Strandtüchler auflegen, sehr schön. Hey Mensch, unser N1-Taxifahrer aus Fürth Malta, happy Weekend.
3: Genau, happy Weekend und happy Lenkrad. Nie ohne Fahrer einsteigen, ne? Nicht mehr dran denken.

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8.52 Uhr. Hier ist Hitradio N1 mit Marvin und mit der neuen von Nico Santos. Ey, das klingt wie eine geile Rocknummer, muss ich sagen. Why Don't You Stay heißt das Teil. Typischer Nico Santos Sound. Ich liebe es einfach. Hammer Sommertrack und den gibt's jetzt für euren Start Richtung Wochenende. Die besten aktuellen Hits. Hier ist Hitradio N1. Guten Morgen.

0: 2 vor 9, hier ist Hitradio N1, guten Morgen.
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2: Heute startet das Nürnberger Herbstvolksfest und wir feiern 200 Jahre. 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Seid dabei und feiert mit uns.
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4: Um 9:01.
5: Ich bin Fabian Schaffer. Guten Morgen. Der norwegische König Harald ist im Alter von 89 Jahren gestorben. Das teilte das norwegische Königshaus mit. Damit ist sein Sohn Hakon der neue König von Norwegen. Harald saß mehr als 3 Jahrzehnte auf dem norwegischen Thron. Zuletzt hatte der älteste amtierende Monarch Europas wiederholt mit gesundheitlichen Problemen zu kämpfen. Die Grünen fordern die Bundesregierung angesichts der niedrigen Füllstände der Gasspeicher zum Handeln auf. Die Regierung müsse jetzt einen Gipfel zur Versorgungssicherheit mit Gas machen, sagte Energiepolitiker Kellner. Fiona Reinert berichtet.
6: Die Lage sei ernst, da die Füllstände der Gasspeicher bei nur 52% lägen. Ohne schnelle Lösungen werde der Winter teuer für Industrie und Haushalte. Das Wirtschaftsministerium dagegen betont, dass im kommenden Winter keine Gasmangellage zu erwarten ist.
5: Mehr als 11 Jahre nach dem Absturz einer Germanwings-Maschine in den französischen Alpen beginnt heute in Braunschweig ein neuer Schmerzensgeldprozess. Hinterbliebene fordern jeweils bis zu 110.000 Euro vom Staat. Nach ihrer Überzeugung ist die Flugtauglichkeit des Co-Piloten, der den Absturz mit 150 Toten absichtlich herbeiführte, nicht ausreichend überwacht worden.
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7: Mit Tanja Scholl. Es ist das Topspiel der zweiten Liga. Der Club empfängt morgen Abend Arminia Bielefeld zum Flutlichtspiel im Max-Morlock-Stadion. Nach dem nervenaufreibenden Pokalspiel will Trainer Miro Klose wieder in der Liga siegen und erwartet einen harten Kampf.
8: Ich glaube, dass die schon Fußball spielen wollen, das sieht man. Ja. Wir sind auf viele Sachen, die die machen, vorbereitet. Und der Schlüssel wird sein, dass wir unser Spiel durchziehen können. Ja. Wir wissen, dass eine gewisse Intensität auf der anderen Seite da ist und dass es eine gefährliche Mannschaft ist.
7: Anpfiff morgen ist um 20.30 Uhr. Die Spielvereinigung Greuther Fürth muss schon am Mittag ran. Sie ist ab 13 Uhr zu Gast bei Aufsteiger Energie Cottbus. An diesem Wochenende rollt dann auch wieder in der ersten Liga der Ball. Los geht's schon heute Abend mit der Partie FC Bayern gegen VfB Stuttgart.
4: Danke zu dir, Tanja, ins Newsstudio. Es ist 9:03.
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4: Ja, es sieht nicht sommerlich aus, aber es steht noch Sommer drauf und temperaturtechnisch ist es das auch. Bis zu 25 Grad sind heute drin, auch bei euch in Fürth und in Erlangen. Aktuell haben wir 20 bei euch am Luitpoldhain. Nehmt einen Schirm mit, immer wieder Regen mit dabei. Im Lauf des Tages teilweise auch mal kräftige Gewitter. Und der N1-Wettertrend, Wochenende sieht gut aus, Sonne-Wolken-Mix, 25 Grad. Ja, das passt schon.
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4: Heizt euch auf die Straßen. Wir werfen aktuell mal einen Blick auf die, meine Verkehrskarte lädt gerade noch, auf die A3 in Nürnberg-Würzburg. Zwischen Nürnberg-Nord und Erlangen-Tennenlohe liegt ein Spanngurt auf der Autobahn. Dann auf die A9 Nürnberg-München. Zwischen Greding und Altmühltal liegt ein Spiegel auf der Fahrbahn. Passt da bitte auch gut auf. Und wir schalten mal live raus zu euch auf die Straßen. Der Harald ist dran. Was hast denn du noch gesehen?
9: In der Wählerstraße, also bei der Kläranlage, Fuchsloch da in Richtung Süden.
4: Da wird geblitzt. Super, Harald, ich danke dir. Außerdem haben wir noch einen Blitzer in Nürnberg. Bartholomäusstraße und in Nürnberg auf der Altenfurter Straße Richtung Löwenberger Straße. So ist es richtig. Für mehr klingelt da einfach mal durch oder schickt eine WhatsApp zu mir ins N1-Studio. 0800 92 90 92 9. Danke euch, gute Fahrt.
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4: Ja, auf geht's Richtung Wochenende, oder? Marvin hier in der N1 Morning Show. Guten Morgen. Schön, dass wir zusammen in den Freitag starten. Frühstück ist schon erledigt, oder? Vielleicht seid ihr auch schon in der Arbeit. Dann wünsche ich nette Kollegen und einen stressfreien Tag. Wir geben alles dafür. Jetzt mit jeder Menge Hits für euren Arbeitstag. Auch über euren Smart Speaker. Mit dabei gleich Summer Vibes von Harry Styles. Der kommt mit American Girls. Und hier ist das Trio des Jahres. Kygo, Khalid und Griffin. Save my love jetzt.

Rödenbach an der Pegnitz macht sich gerade ready. Da startet nämlich heute die Kerwa. Und dann ist am Sonntag auch noch Blumenfest. Guten Morgen, hier ist Hitradio N1 und Grüße gehen raus zu euch, an alle, die da mitwerkeln und noch die letzten Sachen stellen. Gestern Abend habe ich auf Instagram gesehen, war schon gute Stimmung bei der Pre-Party im Festzelt. Und heute geht's dann richtig los. Highlight dann aber echt am Sonntag, das traditionelle Blumenfest mit dem großen Umzug. Vielleicht habt ihr es auch schon mal gesehen, super schöne, kunstvoll geschmückte Wagen. Tolle Motive und Figuren, alles mit Blumen bestückt. Er sieht richtig klasse aus. Ich werde am Sonntag auf jeden Fall mal vorbeischauen. Habt ein schönes Wochenende. Wir bringen euch rein mit den besten aktuellen Hits. Jetzt ganz verträumt, Harry Styles. Hier ist American Girls. Ihr seid bei Hitradio N1. Guten Morgen.

Hier ist Hitradio N1 um 9.25 Uhr. Schön, dass wir zusammen Richtung Wochenende gehen. Ey, wir meckern doch alle immer über Baustellen, oder? Ich ertappe mich da selber immer. Aber da muss man es auch mal feiern, wenn eine weg ist. Ich glaube, ganz viele freuen sich gerade, dass im Nürnberger Norden die Pirkheimer Straße wieder frei ist. Ich gehöre auch dazu. Endlich wieder freie Fahrt vor Richtung Bayreuther Straße und vor allem über den Rathenauplatz. Das hat sich vielleicht gestaut in den letzten Monaten. Die Altstadt war dann teilweise zu. Also freuen wir uns, geht wieder im Feierabend ein bisschen schneller nach Hause. Das sind doch mal die guten Nachrichten. Habt einen schönen Freitagmorgen. Wir schicken euch die besten aktuellen Hits hinters Lenkrad. Jetzt Martin Garrix und Ed Sheeran. Das ist Repeated auf N1.

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0: man muss sich das jetzt ja mal bewusst machen, ne? Vielleicht steht uns hier gerade das letzte so richtig warme Sommerwochenende bevor. Hier ist Hitradio N1. Ja, was machen wir denn da, ne? 0800 92 9 092 9. Harald ist gerade mit dem Auto unterwegs. Was hast du Schönes geplant?
1: Ja, morgen golfen, vormittags und abends dann Rooftop-Party.
0: Oh, du bist aber gut unterwegs, du.
1: Ja, freuen wir uns doch drauf.
0: Ja, sehr schön. Mensch, lass krachen. Schönes Wochenende, gell?
1: Danke, gleichfalls.
0: Ja, danke dir. Und wir starten schon mal rein ins Wochenende mit dem passenden Sound dafür. Tame Impala und Jenny, das ist Dracula. Ja, denkt man sich bei den grauen Wolken da draußen heute Morgen auch ein bisschen, ne? Aber jetzt kommt die Sonne. Es wird. Habt einen schönen Freitag. 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

0: Kurt Buller trifft Konsole. IKEA und Xbox, die bringen gemeinsam eine Möbelkollektion raus. Das wurde vor ein paar Wochen bekannt gegeben. Jetzt wissen wir, wie die Sachen aussehen.
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1: Und zwar ziemlich gut. Das Ganze sieht nämlich tatsächlich nicht so aus, wie man sich typische Gaming-Möbel vielleicht vorstellt. Keine riesigen Logos oder blinkende LEDs. Stattdessen sind die Sachen ziemlich schlicht gehalten, damit sie sich auch mit normalen Möbeln dann einfach gut kombinieren.

Update braucht. Vielleicht wird es Zeit für einen Xbox-Controller zum Draufsetzen, ne? Schaut es euch doch mal an. Frische neue Trends, bei denen man mit den Kollegen in der Pause quatschen kann, gibt es jeden Morgen bei uns im Trend-Update um diese Zeit. Nur hier bei hitradio N1.

Hitradio in 1 um kurz vor 10. Gleich bringt euch Luisa gut durch den Arbeitstag mit den besten aktuellen Hits und den Talkabouts, damit ihr im Job mit den Kollegen auch ein bisschen ratschen könnt. Gleich um 10 geht's los und bis dahin gönnen wir uns jetzt nochmal einen richtig schönen Song, der für den Morgen eigentlich geschrieben wurde. Michael Schulte mit 5 a.m. hier auf Hitradio in 1. You let me in.

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14: Heute startet das Nürnberger Herbstvolksfest und wir feiern 200 Jahre. Zum großen Auftakt erwartet euch der Festzug über den Volksfestplatz, der traditionelle Bieranstich durch Oberbürgermeister Markus König und als besonderes Highlight erstmals eine spektakuläre Lasershow. 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
15: Ich bin Fabian Schaffer. Er war der älteste regierende Monarch Europas und hatte in den vergangenen Jahren immer wieder mit Krankheiten zu kämpfen. Jetzt ist der norwegische König Harald im Alter von 89 Jahren in Oslo gestorben. Er sei friedlich eingeschlafen, teilte das Königshaus mit. Sein Sohn Hakon erbt nun den Thron. Nach dem US-Prozess gegen Meta fordern Verbraucherschützer auch für Deutschland strengere Social-Media-Regeln. Schutzmaßnahmen wie Zeitlimits könnten den Nutzungsdruck von Minderjährigen verringern, so die Chefin des Bundesverbands der Verbraucherzentralen POP. Das reiche aber nicht aus, Fiona Reinert berichtet.

0: Es dürfe nicht das Ziel sein, Kindern einfach nur Nutzungsgrenzen zu setzen. Stattdessen brauche es Plattformen, die von vornherein sicher sind und wo Kinder und Jugendliche geschützt werden, anstatt sie Algorithmen auszusetzen, die darauf ausgelegt sind, ihre Aufmerksamkeit möglichst lange zu binden. Hintergrund des Ganzen ist ein Prozess um Social-Media-Sucht in den USA.
1: Bauministerin Hubertz hält einen Mietendeckel, wie ihn die Linke fordert, für unrealistisch. Der SPD-Politikerin fehlten dafür Mehrheiten und Praktikabilität. Die Linke hatte gestern ein Modell mit Mietenstopp und lokal unterschiedlichen Obergrenzen vorgestellt. Hubertz fordert stattdessen faire Marktregeln und mehr Wohnungsangebot, da bezahlbarer Wohnraum fehle.
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3: Mit Tanja Scholl. Flanieren, lesen, zuhören. Erlangen wird wieder zum Treffpunkt für Bücherfans. Von heute bis Sonntag kommen beim Poetenfest mehr als 80 Schriftsteller, Publizisten und Wissenschaftler zusammen. Hauptveranstaltungsort ist der Erlanger Schlossgarten und das eintrittsfrei. Bürgermeisterin Eva Lehnhardt.
4: Ja, das besondere Flair ist umsonst und draußen in einer wahnsinnig schönen Atmosphäre. Und man kommt wirklich ganz niederschwellig mit den Autorinnen und Autoren, mit der gesamten Literaturszene in Kontakt in dem wunderschönen Erlanger Schlossgarten.
3: Die Finanzierung ist trotz Klammerkassen durch die Spendenbereitschaft der Erlanger Bürger gesichert und weil der Freistaat seinen Zuschuss verdoppelt hat.
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6: Heute machen wir es uns cozy zu Hause nach Feierabend, würde ich sagen. Wir haben einen verregneten Freitag. Immer wieder kommt was runter, vor allem dann in Richtung Abend. 26 Grad, unser Topwert, fühlt sich allerdings ein bisschen kühler an, als es dann eigentlich ist. 21 Grad jetzt aktuell am Volksfestplatz. Und der N1-Wetter-Trend. Fürs Wochenende schaut es dafür schön aus. Morgen und am Sonntag so um die 26 Grad mit Sonne und Wolken im Mix.
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7: Um kurz nach 10, Marvin hier mit einem Blick auf die Straßen. Vorsicht auf der A6 Nürnberg Richtung Heilbronn. Zwischen Schwabach-West und Neuendettelsau hat's gekracht. Unfallstelle noch ungesichert. Gerade erst passiert. Hier ist die rechte Spur blockiert. Und es wird geblitzt in Nürnberg. Bartholomäusstraße und Altenfurter Straße. Und auf der Verbindungsstraße, wenn ihr von Schwerbers-Lohe nach Wendelstein fahrt. Staus und Blitzer könnt ihr immer kostenlos melden. Klingelt dann mal fix durch oder schickt eine WhatsApp ins N1-Studio. 0800 92 90 92 9. Danke euch. Gute Fahrt.
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6: Mit Lisa, hi. War das der heißeste Sommer ever? Also vielen kam es zumindest so vor und tatsächlich gibt es auch schon die ersten Bilanzen. Juni und Juli waren zusammen so heiß wie noch nie seit Beginn der Wetteraufzeichnungen. Juli der zweitwärmste seit Messbeginn und es gab auch ja absurde Temperaturen bei uns in Deutschland. Über 41 Grad und das ist auch deutscher Temperaturrekord. Ne? Also die einen sagen, freuen wir uns doch über den Herbst. Die anderen sagen, ach so ein bisschen Sommer wäre doch schön. Mal gucken, was wir da noch kriegen in den nächsten Tagen. Summer Sound haben wir auf jeden Fall noch für euch. Und wir starten rein mit dem offiziellen Sommerhit 2026. Shakira und Burna Boy mit Die Die.

Ihr seid bei Hitradio in Einzahl und wir sagen Happy Birthday an alle fränkischen Geburtstagskinder. Ihr feiert mit dem Nürnberger Herbstvolksfest 200-Jähriges in diesem Jahr. Heute geht's ja los, gibt viele Specials und ganz viel ist geboten. Also vielleicht guckt ihr ja auch am Wochenende vorbei, da soll das Wetter ja auch besser werden. 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Ich drücke euch schon mal die Daumen.

0: kurz vor 11:30. Hi, ihr seid bei Hitradio N1 und Grüße an alle frischen Azubis bei uns in Franken. Nächste Woche ist ja Azubi-Start. Ganz offiziell am 1. September geht's da los ins Ausbildungsjahr. Vielleicht seid ihr auch schon ein bisschen excited und habt auf jeden Fall Bock auf diesen neuen Lebensabschnitt. Das wird richtig gut. Und wir bewerben uns jetzt einfach schon mal als euer Workbuddy. Also wir sind da immer am Start, am Schreibtisch, auf dem Weg in die Arbeit. Könnt ihr uns überall mit hinnehmen, auch per kostenloser Hitradio N1 App. Und die besten aktuellen Hits haben wir dann natürlich auch auf Arbeit für euch. Gleich bei uns Christy Sarandi, Sam Smith ist mit dabei, Teddy Swims und Jonas Blue.
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gemeinsam eine Möbelkollektion an den Start. Und das Ganze sieht tatsächlich gar nicht so aus, wie man sich jetzt so typische Gaming-Möbel vielleicht vorstellt. Keine riesigen Logos oder blinkenden LEDs. Das sind Möbel, die eigentlich relativ schlicht gehalten sind. Zum Beispiel gibt es einen Hocker, der aussieht wie der Joystick vom Xbox-Controller. Dann so ein kleiner TV-Ständer mit Stauraum für Controller, aber auch Accessoires wie Kissen in Xbox-Logo. Preislich sind die Teile dann so zwischen 15 und 130 Euro. Und die Kollektion kommt dann Anfang Oktober in die deutschen IKEA-Häuser. Online gibt es die Sachen dann Mitte Oktober. Also falls euer Gaming-Zimmer oder vielleicht das Teenie-Zimmer oder was auch immer welches Zimmer mal wieder ein Upgrade braucht, vielleicht wird es ja Zeit für einen Xbox-Controller zum Draufsetzen. Heute Morgen gehört im Trend-Update. Ihr seid immer up to date, was so abgeht, was es so Neues gibt bei uns in der Morning Show um kurz nach 6.

Auf dem Weg zum letzten Termin für heute, ran an die letzte Runde Mails. Und wir sind bei euch mit den besten aktuellen Hits auf Hitradio N1. Und trotz des Wetters machen wir noch mal ein bisschen auf Sommer. Hier ist Magnetic und The Bowser, die besten.

0: Schönen Freitag, ihr seid bei Hitradio N1, die besten aktuellen Hits gleich in der nächsten halben Stunde mit dem Kerl, der alle Rekorde gebrochen hat, in diesem und auch schon im letzten Jahr, Alex Verhoeven und Fever Dream. Kato ist mit am Start, ein Song, der 15 Jahre nachdem er erschienen ist, nochmal ganz nach oben in die Charts gekommen ist. Ein kleiner Revival-Hit und the one and only Taylor Swift natürlich auch, die besten aktuellen Hits gleich.
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11: 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Heute auf dem Nürnberger Volksfest. 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
13: Ich bin Fabian Schaffer. Die Arbeitslosigkeit in Deutschland ist im August gestiegen. Nach Angaben der Bundesagentur für Arbeit waren über 3 Millionen Menschen ohne Job, 54.000 mehr als im Vormonat. Die Arbeitslosenquote liegt jetzt bei 6,5%. Agenturchefin Nahles spricht von wenig Dynamik am Arbeitsmarkt. Die verhaltene Entwicklung der vergangenen Monate setze sich fort. Er war der älteste regierende Monarch Europas und hatte in den vergangenen Jahren immer wieder mit Krankheiten zu kämpfen. Jetzt ist der norwegische König Harald im Alter von 89 Jahren gestorben. Sigrid Harms berichtet aus Oslo.
14: König Harald war ein Monarch der alten Schule. Abdanken kam für ihn nicht in Frage. Wir halten durch bis zum Bitter End, war sein Motto. Auch wenn es ihm gesundheitlich immer schlechter ging. Er war ein König zum Anfassen, reiste bis ins kleinste Dorf, schüttelte Hände und hörte zu.

0: Die Grünen fordern die Bundesregierung angesichts der niedrigen Füllstände der Gasspeicher zum Handeln auf. Die Regierung müsse jetzt einen Gipfel zur Versorgungssicherheit mit Gas machen, sagt der Energiepolitiker Kellner. Es sei frustrierend, schon wieder über leere Gasspeicher sprechen zu müssen, aber die Lage sei ernst. Die Füllstände der Gasspeicher liegen bei nur 52%.
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2: Mit Chris Wahle. Achterbahn, Autoscooter und Karussells. Auf dem Volksfestplatz in Nürnberg geht's ab heute wieder rund. Diesmal mit einem besonderen Jubiläumsprogramm, denn das Herbstvolksfest feiert seinen 200. Geburtstag. Dazu gibt's einen Nostalgiebereich mit historischen Fahrgeschäften und Exponaten, durch die man die Geschichte des Volksfestwesens erfahren kann. Zusätzlich werden Drahtseile in schwindelerregender Höhe über dem Festplatz gespannt für die Geschwister Weisheit. Eine Show, die Schaustellechef Lorenz Kalb den Atem stocken lässt.
3: Da fahren dann die wirklich beste Hochseiltruppe, die es europaweit gibt. Die fahren mit 3 Motorrädern über den Platz. Obendrauf ist einer, der Artistik macht. Unten hängt jemand dran, der Artistik macht. Und dann fahren die auf 60 Meter hoch und dann gehen sie noch an Masten 10 Meter hoch auf 70. Unglaubliches Programm, das wir unser Publikum schenken zum Jubiläum.
2: Los geht's heute um 17 Uhr mit großem Festzug und dem traditionellen Bieranstich durch den Oberbürgermeister. Das Jubiläumsvolksfest läuft dann bis zum 13. September.
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5: Heute immer wieder Regenschauer mit dabei. Das zieht sich so durch unseren ganzen Freitag. Also vielleicht macht ihr euch einfach auch einen gemütlichen Abend dann später zu Hause. Wenn ihr unterwegs seid, dann denkt an den Schirm. 26 Grad unser Topwert und 23 Grad jetzt aktuell am Nürnberger Hauptbahnhof. Der N1-Wetter-Trend sieht auf jeden Fall besser aus. Unser Wochenende, Sonne-Wolken-Mix und um die 25 Grad.
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6: Hi Autofahrer, kurzes Update. A6 Nürnberg Richtung Heilbronn. Zwischen Schwabach-West und Neuendettelsau haben wir 2 Kilometer Stau. Ihr braucht hier ungefähr 10 Minuten länger. Und ihr werdet geblitzt auf der A73 Bamberg Richtung Nürnberg, Höhe Erlangenbruck schon wieder. Habt ihr auch noch was entdeckt, einen Stau oder einen Blitzer, dann gerne jederzeit kostenlos bei uns melden. Klingelt schnell durch oder schickt eine WhatsApp-Audio an die 0800 92 9 0 92 9. Danke euch und gute Fahrt.

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Hi. Und auch wenn es viele nicht wahrhaben wollen, am 1. September starten wir ja meteorologisch zumindest in den Herbst. Grund genug, sich mal die Herbsttrends in diesem Jahr anzugucken. Und ganz vorne mit dabei ist Kitchen Witch Fall, also Küchenhexenherbst. Was das bedeutet? Brot backen, fermentieren, Kräuter, selbstgemachte Gewürzmischung, Kerzen, getrocknete Blumen, alte Gläser, cozy Küche. Also das ist jetzt so der Vibe, der auf Pinterest zumindest unglaublich viel gesucht und abgespeichert wird und anscheinend so ein bisschen ja der Trend ist in diesem Herbst. Also einfach cozy zu Hause selber machen. Farben, fashiontechnisch, überraschend unherbstlich tatsächlich. Electric Blue soll so eine der Farben im Herbst sein, also so ein richtig kräftiges Blau, ein kräftiges Rot und Türkis. Aber natürlich auch Beige, Braun und Butter Yellow, das bleibt uns auch erhalten. Und was ich ja auch cool finde, diesen Vintage-Touch statt nur dieses Clean Girl, also Broschen, Spitze, Vintage-Accessoires und so weiter. Nice. Ich muss ja sagen, so ein bisschen freue ich mich ja doch auf den Herbst, auch wenn ich das immer nicht zugeben will. Aber es ist dann so ein bisschen gemütlicher alles, ein bisschen ruhiger und man hat auch nicht mehr so viel FOMO, dass man irgendwas verpasst draußen. Zwischendrin so ein paar Sommertage hätte ich jetzt aber auch nichts.

Kurz vor 12, gleich mit der Mittagspause und wir sind bei euch mit den besten aktuellen Hits auf dem Weg dahin. Kygo und Felix Jahn sind gleich mit dabei, unsere Top-DJs. Nico Santos bereitet sich ja gerade auf seine große Tour vor, hat irgendwie nur Franken ausgelassen, also da müssen wir nochmal ein erstes Wörtchen mit ihm sprechen. Sia ist mit am Start und Olivia Rodrigo gleich.

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0: Hit Radio N1, ja, hi. Und ich sag mal so, herzlich willkommen in 2026. Längst überfällig und einfach nur logisch, dass es jetzt bald den digitalen Führerschein geben soll. Kommt Ende des Jahres raus, wird jetzt nochmal bestätigt. Das heißt, wir haben nicht nur diese Plastikkarte, die viele von uns ja dann doch mal zu Hause vergessen oder nicht bei uns haben. Ganz ehrlich, ich habe auch mittlerweile einfach keinen Geldbeutel mehr. Ich weiß nicht, ob ich die Einzige bin, aber ich habe ja meine Karten alle auf dem Handy. Und dann ist es nur logisch, dass... ja, dass man einfach auch seinen Führerschein easy per App zeigen kann, wenn man aufgehalten wird. Also finde ich total toll. Der digitale Führerschein, ja, soll dann eben in so eine App kommen und wohl im vierten Quartal vorgestellt werden, jetzt Ende des Jahres. Das ist doch mal sinnvoll, oder?
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2: Nico Santos, Why Don't You Stay?

0: Feierabend für einige Frühschichtler. Kommt gut rein ins Wochenende, kurz vor 12. Ihr seid bei Hitradio in 1. Und wir starten jetzt auch erstmal gemeinsam in die Mittagspause für alle anderen. Bibi Rexha ist gleich mit dabei. Shawn Mendes, Somber und Temper City gleich.
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13: Ich bin Fabian Schaffer. Am deutschen Arbeitsmarkt zeigt sich weiter wenig Bewegung. Die Zahl der Arbeitslosen in Deutschland ist im August um 54.000 auf 3.061.000 Menschen gestiegen. Ein Anstieg der Arbeitslosigkeit im August ist allerdings normal, Janina Singer berichtet.
14: Weil Ausbildungsverträge und Schulzeiten enden, melden sich im August vor allem oft viele junge Menschen arbeitslos. Im Vergleich zum letzten Jahr waren im August aber 36.000 Menschen mehr ohne Job, so die Bundesagentur für Arbeit in Nürnberg. Die Arbeitslosenquote ist auch noch mal leicht gestiegen auf 6,5%.
13: Der norwegische König Harald ist im Alter von 89 Jahren gestorben. Das teilte das norwegische Königshaus mit. Damit ist sein Sohn Hakon der neue König von Norwegen. Harald saß mehr als 3 Jahrzehnte auf dem norwegischen Thron. Zuletzt hatte der älteste amtierende Monarch Europas wiederholt mit gesundheitlichen Problemen zu kämpfen. Verbraucherschützer fordern strengere Social-Media-Regeln für Kinder in Deutschland. Anlass ist ein Vergleich in den USA, der Meta zu Änderungen seiner Apps für Minderjährige verpflichtet. Verbraucherzentrale-Chefin Popp fordert mehr, Plattformen müssten von vornherein sicher sein, statt nur Nutzungsgrenzen zu setzen. Riskante Funktionen sollten erst für Erwachsene freigeschaltet werden, sagte Popp dem Redaktionsnetzwerk Deutschland.
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0: Duell mit Chris Wahle. Nur ein Punkt aus zwei Spielen und das Pokal aus. Nach dem durchwachsenen Saisonstart soll beim Kleeblatt endlich der erste Sieg her. Die Fürther sind morgen bei Aufsteiger Energie Cottbus zu Gast. Trainer Heiko Vogel ist überzeugt, dass die Leistung seines Teams bisher gestimmt hat und es nur eine Frage der Zeit ist, bis auch die Punkte kommen.
1: Wir spielen zwar im Stadion der Freundschaft, aber das wird kein Freundschaftsspiel. Ja? Also es wird sehr emotional werden. Wir müssen die Schwachpunkte von Cottbus klar bespielen und müssen uns auf uns besinnen. Wir richten uns nur sekundär nach dem Gegner, sondern in erster Linie geht es darum, unser eigenes Spiel durchzudrücken.
0: Anpfiff ist morgen Mittag um 13 Uhr. Der Club empfängt morgen Abend im Topspiel der zweiten Liga Arminia Bielefeld.
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3: Machen wir es kurz. Heute 26 Grad, fühlt sich allerdings teilweise schwül, teilweise aber auch nicht so warm an, wie es eigentlich ist. 23 jetzt aktuell in der Erlanger Innenstadt bei euch, 22 sind es in Schwabach. Der N1-Wetter-Trend schaut dafür besser aus. Also fürs Wochenende und auch die nächsten Tage kaum Regen in Sicht und ein Sonnenwolkenmix bei 25 Grad.
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5: Hi Autofahrer, kurzes Update. A73 Bamberg Richtung Nürnberg zwischen Forchheim Süd und Mörndorf hat's gekracht. Hier ist der rechte Fahrstreifen gesperrt. Vorsicht bitte. Und ein Stückchen weiter zwischen Erlangen-Nord und dem Erlanger Zentrum haben wir dann noch eine Ölspur. Auch hier Vorsicht bitte. Geblitzt werdet ihr bei uns in Nürnberg in der Gleiwitzer Straße stadteinwärts. Den hat der Norbert entdeckt. Vielen Dank fürs Melden. Und bei euch in Markt Erlbach stehen sie in der Nürnberger Straße auch hier stadteinwärts. Habt ihr auch noch was entdeckt? Einen Stau oder einen Blitzer? Dann gerne jederzeit kostenlos bei uns melden. Klingelt schnell durch oder schickt eine WhatsApp-Audio an die 0800 92 9 0299. Danke euch und gute Fahrt.
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3: Mit Luisa, hi. Schön, dass wir gemeinsam reinstarten in Richtung Wochenende. Jetzt erstmal Mittagspause zusammen mit Martin Garrix und Ed Sheeran. Ray Garvey ist mit dabei. The one and only David Guetta. Bis gleich.

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Ihr seid bei Hitradio in einem Fall und wir freuen uns aufs Wochenende. Richtig viel los. Wir starten rein ins Nürnberger Herbstvolksfest. Es ist ja 200-jähriges Jubiläum und das Wochenendwetter sieht ja auch besser aus als heute. Also da könnt ihr auf jeden Fall mit den Kids drüber schlendern, mit der Family. Und auch Blumenfest in Rüttenbach ist. Da startet heute die Kerwa und der Blumenfestumzug ist ja mal richtig schön. Findet dann am Sonntag ab 14 Uhr statt. Also lasst euch gut gehen und schönes Wochenende schon mal.

0: Durch euren Freitag mit uns. Ihr seid bei Hitradio N1. Schöne Mittagspause euch. Gleich mit dem Sommerhit 2026. Shakira und Burner Boy mit Die Die. Alex Byrne ist mit dabei. Topic und Kamerad gleich.
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Lady Friday, ihr seid bei Hitradio N1 und das ist mal eine Kombi, von der wir wahrscheinlich noch nicht wussten, dass wir sie brauchen. IKEA und Xbox bringen gemeinsam eine Möbelkollektion an den Start. Und das Ganze sieht tatsächlich gar nicht so aus, wie man sich jetzt so typische Gaming-Möbel vielleicht vorstellt. Keine riesigen Logos oder blinkenden LEDs. Das sind Möbel, die eigentlich relativ schlicht gehalten sind. Zum Beispiel gibt es einen Hocker, der aussieht wie der Joystick vom Xbox-Controller. Dann so ein kleiner TV-Ständer mit Stauraum für Controller, aber auch Accessoires wie Kissen in Xbox-Logo. Preislich sind die Teile dann so zwischen 15 und 130 Euro. Und die Kollektion kommt dann Anfang Oktober in die deutschen IKEA-Häuser. Online gibt es die Sachen dann Mitte Oktober. Also falls euer Gaming-Zimmer oder vielleicht das Teenie-Zimmer oder was auch immer welches Zimmer mal wieder ein Upgrade braucht, vielleicht wird es ja Zeit für einen Xbox-Controller zum Draufsetzen. Heute Morgen gehört im Trend-Update. Ihr seid immer up to date, was so abgeht, was es so Neues gibt bei uns in der Morning Show um kurz nach 6.

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8: Ich bin Fabian Schaffer. Eine vierköpfige deutsche Familie ist im Katastrophengebiet in Nepal gerettet worden. Sie sei zusammen mit anderen Geretteten per Hubschrauber zu einem Camp gebracht worden, sagte ein Armeesprecher. Unterdessen ist die Zahl der Todesopfer nach der Flutkatastrophe im Himalaya-Gebirge auf mehr als 500 gestiegen. Hunderte werden noch vermisst. Das Landgericht Braunschweig macht Hinterbliebenen des Germanwings-Absturzes wenig Hoffnung auf zusätzliches Schmerzensgeld. Die Kammer geht davon aus, dass die Klage keine Erfolgsaussicht hat. Ansprüche seien eher gegen die Fluggesellschaft geltend zu machen. 30 Hinterbliebene fordern jeweils bis zu 110.000 Euro von der Bundesrepublik, weil die Flugtauglichkeit des Co-Piloten nicht ausreichend überwacht worden sei. Die Debatte über Sozialreformen und mögliche Einschnitte bei der gesetzlichen Krankenversicherung und bei der Rente verunsichert viele Menschen in Deutschland und könnte den wirtschaftlichen Aufschwung bremsen. Zu diesem Ergebnis kommt eine Studie der gewerkschaftsnahen Hans-Böckler-Stiftung. Rund 81% der Befragten machen sich demnach Sorgen um ihre finanzielle Absicherung. 42% schränken deshalb ihre Konsumausgaben ein.
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9: Mit Chris Wahle. Bücher, Diskussionen und jede Menge prominente Namen. In Erlangen startet heute das 46. Poetenfest mit mehr als 80 Gästen aus der Literaturszene. In der wunderbaren Atmosphäre des Schlossgartens gibt es bis einschließlich Sonntag Lesungen, aber auch einen Open-Air-Poetry-Slam, eine Buchkunstausstellung und ein umfangreiches Filmprogramm. Es ist der Startpunkt für den Literaturwinter in Deutschland, so Bürgermeisterin Eva Linhardt.
10: Es ist auch etwas, was wirklich zur gesellschaftspolitischen Debatte beiträgt. Neuerscheinungen werden häufig zuerst in Erlangen vorgestellt, bevor dann die Frankfurter Buchmesse kommt. Also das heißt, es ist ein fester Termin im Literaturkalender und für Erlangerinnen, aber auch für Gäste aus ganz Deutschland in dem gesamten deutschsprachigen Raum.
9: Die Finanzierung ist trotz Klammerkassen durch die Spendenbereitschaft der Erlanger Bürger gesichert und weil der Freistaat seinen Zuschuss verdoppelt hat.
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11: Der Sommer macht heute eine kurze Pause. Es ist regnerisch draußen in ganz Franken. Graue Wolken da am Himmel. Aber die Unwetterwarnung, die ist jetzt dann so langsam aufgehoben. Das sind jetzt die letzten Stunden. Und dann soll es zumindest ein bisschen ruhiger werden. Natürlich leichter Regen immer wieder noch mit dabei. Und wir schauen

0: zu euch nach Nürnberg, Lauf am Holz, da haben wir gerade 18 Grad. So viel messen wir auch bei uns in der Innenstadt, direkt bei der Lorenzkirche. Der N1-Wettertrend für die nächsten Tage. Morgen ist der Regen schon wieder komplett verschwunden. Das ist die gute Nachricht. Perfekt für unser Wochenende. Die Sonne ist am Start, dazu nur ganz wenige Wolken. Und so bleibt es dann auch übermorgen. Da kommt einfach ein bisschen Wind dazu. Trotzdem bleibt der Topwert bei warmen 25 Grad.
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0: Hi Autofahrer, kurzes Update. A73 Bamberg Richtung Nürnberg. Vorsicht zwischen Erlangen-Nord und dem Zentrum. Hier ist immer noch eine Ölspur. Gegenrichtung A73 Nürnberg Richtung Bamberg. Zwischen Forchheim-Süd und Bamberg-Süd haben wir 4 Kilometer Stau. Ihr braucht hier eine gute halbe Stunde länger. Und ihr werdet geblitzt bei uns in Nürnberg in der Frankenstraße. Richtung Dianaplatz, wenn ihr unterwegs seid. Und bei euch in Altdorf blitzen es bei der Ortsdurchfahrt Ziegelhütte. Außerdem noch ein kleiner persönlicher Hinweis von mir. Das Volksfest, das startet ja heute. Und jetzt ist schon da 30er-Beschränkung auf der Bayernstraße. Blitzen sie auch sehr gerne. Ich sag's nur. Nicht, dass jemand im Nachhinein sich beschwert. Habt ihr noch was, dann immer her damit. 0800 92 9 092 9. Danke euch und gute Fahrt.
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0: Um kurz nach eins mit Moritz. Ich freue mich, dass ihr mit am Start seid. Ich bringe euch jetzt noch gut durch diesen Freitagnachmittag und dann ab ins Richtung Wochenende. Ja, auf jeden Fall. Ich freue mich schon richtig drauf. Herbstfest steht an und so weiter und so fort. Und wir sprechen gleich auch nochmal über das Jugendwort des Jahres. Die Top 3 sind jetzt raus. Welche das sind, verrate ich euch in 10 Minuten. Und jetzt gibt es diese entspannte Nummer für euch auf die Ohren. Das ist Teddy Swims mit Mr. Know-It-All. Ich liebe es einfach. Es entschleunigt so immer und es schadet ja gar nichts an so einem Freitagnachmittag. Das sind die besten aktuellen Hits, nur für euch hier auf Hitradio N1. Kommt mir noch gut durch.

0: 3, der Moritz hier. Die Top 3 für die Auswahl für das Jugendwort des Jahres stehen jetzt fest. Es sind diese hier.
1: Crash Out, Peak, Rage Bait.
0: Vorgetragen natürlich von der legendären Susanne Daubner von der Tagesschau. Und das wird jetzt nochmal richtig spannend. Ihr könnt mitbestimmen, könnt abstimmen auf jugendwort.de. Könnt ihr jetzt noch bis zum 28. September unter diesen drei abstimmen. Und das Finale Jugendwort des Jahres, das wird dann verkündet am 10. Oktober. Und dann, wenn es dann soweit ist, erfahrt ihr es natürlich auch hier bei uns auf Hitradio N1. Und Leute, ich bin ganz ehrlich, ich bin auch ein bisschen froh, dass es das nicht geworden ist. Trotzdem ist es legendär. Susanne Daubner singt auch ein Jugendwort des Jahres. War dieses Jahr wirklich zur Auswahl.
2: Du bist gut genug.
0: Einfach legendär.
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sind die besten aktuellen Hits hier auf Hitradio N1. Um kurz vor halb zwei und mit denen kommen wir auch ganz entspannt und ganz gut gelaunt, vor allem in unser Wochenende. Gleich Alex Warren für euch am Start mit viel

0: Über Dream, da geht zumindest hier im Radio die Sonne auf, ein richtiger Sommerhit. Und Chris the Randy ist ganz, ganz frisch bei uns mit reingekommen. Mit Good All Days, er feiert das hier und jetzt. Machen wir gleich gemeinsam hier auf Hitradio N1. 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
0: Hi Autofahrer, kurzes Update. Wir haben eine Vollsperrung auf dem Frankenschnellweg Fürth Richtung Nürnberg zwischen der Pfinzingstraße und der Sandreuthstraße. Jetzt gekracht mit einem LKW. Ihr werdet hier gebeten, aktuell das Gebiet weiträumig zu umfahren. Wir halten euch natürlich auf dem Laufenden. Geblitzt werdet ihr bei uns in Nürnberg in der Frankenstraße Richtung Dianaplatz und auf der Südwesttangente Fürth Richtung Nürnberg Höhe Zirndorf. Habt ihr auch noch was entdeckt, einen Stau oder einen Blitzer? Dann gerne jederzeit kostenlos bei uns melden an die 0800 92 90 92 9. Danke euch!
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1: Heide Moritz hier, ihr hört Hitradio N1. Nürnberg feiert 200 Jahre Herbstvolksfest. Heute geht es auch schon los, wir freuen uns richtig drauf. Und meine Funkhauskollegin, die liebe Naima, die war für euch schon mal vor Ort, hat sich ein bisschen umgeguckt, ist jetzt bei mir in der Show. Naima, was gibt es denn so Neues?
2: Also es sind ja, wie du schon gesagt hast, 200 Jahre Volksfest. Mhm. Deswegen gibt es so eine Sonderausstellung, die ist echt schön gemacht. Da rentiert es sich mal durchzuschauen.
1: Cool.
2: Und ansonsten gibt es ein paar neue Fahrgeschäfte, zum Beispiel das Altwiener Pferdekarussell. Das ist echt schön, weil die Pferde und das gesamte Karussell so handbemalt sind.

0: Und die Geschwindigkeit ist auch echt in Ordnung. Da kann jeder mal mitfahren. Es ist sehr langsam und für die gesamte Familie geeignet.
1: Das klingt absolut fantastisch. Vielen Dank, liebe Naima. Und wir haben natürlich auch wieder das N1 Riesenrad-Frühstück für euch am Start. Die Gondeln, die könnt ihr ab nächster Woche bei uns in der N1 Morning Show gewinnen. Alle Informationen dazu findet ihr jetzt auf hitradio n1.de zum Nachlesen.

0: Wir haben genau 3 Minuten vor 2. Ihr hört Hitradio N1 mit den besten aktuellen Hits. Und wir starten rein in die neue Stunde mit Kygo, Save My Love. Ganz entspannte Nummer.
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9: Ich bin Florian Klaus. Es ist ein Lichtblick inmitten der verheerenden Flutkatastrophe im Himalaya-Gebirge. In Nepal wurde eine vierköpfige deutsche Familie gerettet. Das teilte die Armee mit. Unterdessen ist die Zahl der Toten im Katastrophengebiet auf mehr als 500 gestiegen. Hunderte werden noch vermisst. Der neue König Norwegens heißt mit offiziellem Namen König Hakon VIII. Das gab der Monarch in einer außerordentlichen Sitzung mit dem Regierungskabinett bekannt. Als Motto für seine Zeit als König wählte der 53-Jährige übersetzt »Alles für Norwegen«. Auch sein Vater Harald hatte dieses Motto gewählt. Der 89-Jährige war am Morgen verstorben. Nach dem US-Prozess gegen Meta fordern Verbraucherschützer auch für Deutschland strengere Social-Media-Regeln. Schutzmaßnahmen wie Zeitlimits könnten den Nutzungsdruck von Minderjährigen verringern, so die Chefin des Bundesverbands der Verbraucherzentralen POP. Das reiche aber nicht aus. Fiona Reinhardt berichtet.
10: Es dürfe nicht das Ziel sein, Kindern einfach nur Nutzungsgrenzen zu setzen. Stattdessen brauche es Plattformen, die von vornherein sicher sind und wo Kinder und Jugendliche geschützt werden, anstatt sie Algorithmen auszusetzen, die darauf ausgelegt sind, ihre Aufmerksamkeit möglichst lange zu binden. Hintergrund des Ganzen ist ein Prozess um Social-Media-Sucht in den USA.
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11: Mit Chris Wahle. Rund um den Nürnberger Dutzenteich liegt ab heute wieder der Duft von gebrannten Mandeln in der Luft. Das Herbstvolksfest feiert groß sein 200. Jubiläum, denn es fand erstmals im Jahr 1826 zu Ehren des bayerischen Königs Ludwig I. statt. Zum Geburtstag gibt's besondere Aktionen, von Nostalgie bis zu atemberaubender Artistik. Schaustellerchef Lorenz Kalb nennt einige Highlights. Dazu gehört auch die Wilde Maus XXL.
12: Der Gag dran ist, man kann die Fahrt ganz normal empfinden, aber man kann sie auch eine VR-Brille nehmen. Es gibt den Höhenrausch, das ist eine gigantisch Riesenschaukel und wir haben natürlich auch einen 60 Meter hohen Kettenflieger, Symphonica, tolle Biergärten und natürlich Kulinarik. Das wissen die Nürnberger, dass sie da nicht enttäuscht werden.
11: Los geht's heute um 17 Uhr mit großem Festzug und dem traditionellen Bieranstich durch den Oberbürgermeister. Das Jubiläumsvolksfest läuft dann bis zum 13. September.
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13: Es ist bewölkt draußen, aber hat's ja zumindest auch mal ein bisschen runtergeregnet. Da soll erstmal nichts mehr kommen in dieser Stunde. Erst danach wieder kommt wieder so ein Wölkchen mit viel Regen. Also jetzt ein bisschen durchschnaufen und wir schauen mal zu euch nach Nürnberg beim Tullnaupark. Da haben wir gerade 18 Grad. So viel messen wir auch am Dutzenteich. Ja, das soll dann hoffentlich später dann auch für das Volksfest nicht ganz so arg regnen. Da drücken wir euch die Daumen. Der N1 Wettertrend für euer Wochenende. Ab morgen ist der Regen schon wieder weg. Dann könnt ihr vielleicht auch da auf Volksfest gehen. Dafür ist die die Sonne wieder am Start und sie schaut dann immer wieder durch die Wolken durch. Auch übermorgen, dann wird es aber windig. Und der Topwert, der liegt bei

0: 28 Grad.
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0: Hi Autofahrer, kurzes Update. Südwest-Tangente, Nürnberg Richtung Fürth haben wir 1 Kilometer Stau zwischen Nürnberg-Schweinau und Nürnberg-Gelbersdorf. Hier hat es gerade gekracht. Außerdem Franken-Schnellweg, Fürth Richtung Nürnberg haben wir Stau zwischen der Janssenbrücke und an den Rampen. Auch hier ein Unfall passiert mit einem LKW. Also braucht gerade eine halbe Stunde hier länger. Wenn ihr könnt, dann das Gebiet noch weiträumig umfahren, bitte. Nürnberg-Frankenstraße, werdet ihr geblitzt. Richtung Dianaplatz ist das, wenn ihr unterwegs seid. Genauso wie auf der Südwest-Tangente Fürth Richtung Nürnberg. Da Höhe Zirndorf. Und wenn ihr jetzt noch was habt, immer her damit. 0800 92 9 0 92 9. Das ist die Nummer ins Studio. Danke euch.
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0: Wir haben kurz nach 2, ich bin der Moritz und gemeinsam kommen wir noch gut durch diesen Freitagnachmittag und dann ab ins Wochenende. Ich begleite euch auch und verrate euch gleich nochmal ein Event, das bei uns in der Region stattfindet, komplett kostenlos ist und ein richtiger Hingucker ist, also fast schon Instagrammable. Und nein, es ist nicht das Nürnberger Volksfest, es findet auch noch was anderes statt. Mehr dazu gleich in gut 10 Minuten und jetzt ganz entspannte Mucke von Kygo, Khaled und Griffin. Das ist ihr aktueller Hit, Save My Love.

Schönen Nachmittag, ihr hört Hitradio N1 und heute Abend sind die magischen Momente am Brombachsee. Na, und in diesem Jahr gibt es auch wieder eine fette Lasershow, dazu Live-Musik und magische Erlebnisse bei zauberhafter Kulisse an den großen vier Standorten um den großen Brombachsee herum. Und da wird überall dann etwas geboten und das vollkommen for free. Das Programm startet heute Abend um 20 Uhr mit der ersten Lasershow und das Programm startet um 20 Uhr, die erste Lasershow dann um 21.10 Uhr beim Seezentrum Almansdorf. So rum ist es richtig. Und das ist auch ein richtig cooles Event bei uns in der Region, das ihr euch nicht entgehen lassen dürft. Und könnt ihr euch ja mal überlegen, ob ihr vorbeischaut.

0: Kurz vor halb drei haben wir es. Ihr hört Hitradio N1 mit den besten aktuellen Hits und damit kommen wir noch gut durch unseren Freitagnachmittag und starten dann auch schon so langsam in Richtung Wochenende. Gleich gibt es nochmal einen richtigen Energieschub für euch. Das ist Bibi Rexha bei uns in der Playlist mit New Religion. Außerdem ganz, ganz frisch reingekommen ist Nico Santos mit Die, Why Don't You Stay? So heißt sein aktueller Hit. Naja, ist ganz, ganz frisch. Den hören wir gleich mal gemeinsam an. Und er bringt uns auf jeden Fall ein bisschen Urlaubsfeeling hier im Radio. Und natürlich hört ihr uns auch über unseren Webstream auf hitradion1.de.
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12: Hi Autofahrer, kurzes Update. A3 Würzburg Richtung Nürnberg. Vorsicht in Höhe Erlangen von Aurach hissen Gegenstände auf der Autobahn. Frankenstellweg Fürth Richtung Nürnberg haben wir Stau zwischen der Janssenbrücke und an den Rampen. Hier hat's gekracht. Ihr braucht hier noch eine Viertelstunde länger. Und ihr werdet geblitzt auf der Südwesttangente Fürth Richtung Nürnberg in Höhe von Zirndorf. Weitere Staus und Blitzer gerne jederzeit kostenlos bei uns melden an die 0800 92 9 0 92 9. Danke euch.
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Ihr hört Hitradio N1. 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

0: 1826 war König Ludwig I. in Nürnberg und er wollte Fett feiern. Und deshalb gibt es das Herbstvolksfest. Und das feiert 200-jähriges Jubiläum. Und das dauert wirklich nicht mehr lange, dann geht's auch schon los. Wir können es kaum noch mehr erwarten. Der Anstich des ersten Fasses, der findet dann in 2 Stunden statt. Ja, und dann geht's auch direkt schon los. Am Eingang Bayernstraße, direkt vor der Wilden Maus, falls ihr da hin wollt, da gibt's eine extra Bühne, die aufgebaut wurde. Da findet dann feierlich der Anstich statt. Und dann gibt es auch einen Umzug über das ganze Herbstvolksfest. Also, ja, wir drücken die Daumen, dass das Wetter dann bis dahin auch noch hält. Und wir starten jetzt gleich rein hier auf Hitradio N1 in die neue Stunde und verkürzen euch ein bisschen die Zeit. Zusammen mit Shakira und Burner Boy, das ist Die Die, der Sommerhit des Jahres. Lassen wir zumindest hier bei uns im Radio die Sonne aufgehen, wenn sie schon draußen nicht scheint. Gleich für euch.
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6: Ich bin Florian Klaus. Eine vierköpfige Familie aus dem Berchtesgadener Land wollte in Nepal eigentlich wandern und Verwandte besuchen, als dort die Flutkatastrophe passiert ist. Die Familie hatte aber Glück im Unglück und konnte von der Armee heil ausgeflogen werden. Weiterhin werden im Katastrophengebiet mehr als 1400 Menschen vermisst. Die Zahl der Toten ist auf mehr als 500 gestiegen. In Thüringen ist die AfD zum zweiten Mal in diesem Jahr mit einem Misstrauensantrag gegen CDU-Ministerpräsident Vogt gescheitert. AfD-Fraktionschef Höcke hat bei der geheimen Wahl zum Regierungschef 33 Stimmen bekommen. Das ist eine mehr, als die Partei hat, er hätte aber 45 Stimmen gebraucht. Mit 3 Enthaltungen gab es 2 mehr als beim ersten Versuch im Februar. Die Linke rechnet auch darum mit weiterer Unruhe im Landtag. Auch wenn es für die Wirtschaft etwas besser läuft, die Zahl der Arbeitslosen ist im August erneut gestiegen, auf 3 Millionen 61.000. Das sind 54.000 mehr als im Vormonat. Ein Anstieg der Arbeitslosenzahlen ist im August allerdings normal. Janina Singer berichtet.
7: Es gäbe wenig Dynamik am Arbeitsmarkt, so fasst es die Chefin der Bundesagentur für Arbeit, Nahles, zusammen.
8: Arbeitslosigkeit und Unterbeschäftigung haben im Zuge der Sommerpause zugenommen und die Nachfrage nach Arbeitskräften bewegt sich weiterhin auf niedrigem Niveau.
7: Immerhin ist die Zahl der gemeldeten offenen Stellen leicht gestiegen. Die positiven Nachrichten aus der Wirtschaft müssten sich aber erst mal verstetigen, damit sie sich am Arbeitsmarkt bemerkbar machten, so Nahles.
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9: mit Chris Wahle. Es ist das Topspiel der zweiten Liga. Der Club empfängt morgen Abend Arminia Bielefeld zum Flutlichtspiel im Max-Morlock-Stadion. Nach dem nervenaufreibenden Pokalspiel will Trainer Miro Klose wieder in der Liga siegen und erwartet einen harten Kampf.
10: Ich glaube, dass die schon Fußball spielen wollen, das sieht man. Ja. Wir sind auf viele Sachen, die machen, vorbereitet. Und der Schlüssel wird sein, dass wir unser Spiel durchziehen können. Ja. Wir wissen, dass eine gewisse Intensität auf der anderen Seite da ist, dass Spieler eine gewisse Geschwindigkeit haben, gute Fußballer zwischen den Reihen und dass es eine gefährliche Mannschaft ist.
9: Anpfiff ist um 20.30 Uhr. Die Spielvereinigung Greuther Fürth muss schon am Mittag ran. Sie ist ab 13 Uhr zu Gast bei Aufsteiger Energie Cottbus.
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11: Es ist bewölkt draußen und ein Blick auf meinen Regenradar, der verrät, da kommt nochmal so eine Regenwolke, die kommt auf uns zu. Also so ein leichter bis mäßiger Regen, der erreicht dann auch in Nürnberg auf jeden Fall. Ein bisschen stärker ist es dann bei euch in Schwabach. Und wir schauen nach Nürnberg-Erlenstegen, da haben wir gerade 19 Grad und an der Wörderwiese messen wir die gleichen Temperaturen. Der N1 Wettertrend für euer Wochenende. Ab morgen ist der Regen eigentlich schon wieder weg. Dafür ist die Sonne mit am Start. Ein paar Wolken noch und übermorgen wird es dazu ein bisschen windig, aber der Topwert, der bleibt bei 25 Grad.
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11: Hi Autofahrer, kurzes Update. A73 Nürnberg Richtung Feucht. Vorsicht in der Einfahrt Feucht. Hier ist eine ungesicherte Unfallstelle. Und ein kleiner persönlicher Hinweis von mir noch. Das Volksfest, das startet ja jetzt dann. Deshalb in der Bayernstraße schon seit 12 Uhr eine 30er-Zone errichtet und bis heute Abend um nachts um 1. Ja, da stehen sie dann auch immer ganz gerne, die Kollegen von der Polizei und Blitzen. Habe ich noch keine Meldung bekommen, aber ich rechne jede Minute quasi damit. Ja, vielleicht ein kleiner Hinweis für euch. Weitere Staus und Blitzer, wenn ihr sie gesehen habt und wenn ihr vielleicht noch einen entdeckt habt an der Bayernstraße, dann gerne bei uns melden an die 0800 92 9 092 9. Danke euch und gute Fahrt.
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Um kurz nach drei an diesem Freitagnachmittag mit Moritz. Gemeinsam kommen wir noch gut durch und starten dann auch schon in unser Wochenende. Es dauert nicht mehr so lang und alles einigermaßen viel geplant. Auch Wetter soll einigermaßen gut werden. Volksfest ist, also ja, freue mich schon richtig drauf, Leute. Und wir reden gleich noch in gut 10 Minuten über die Gewinnerin, die heute bei uns 2 Dauerkarten für die Nürnberg Ice Tigers abgestaubt hat. Was die Lösung bei uns am Rätsel war, das verrate ich euch gleich. Und noch so einen kleinen Extra-Tipp für Tickets habe ich für euch dann auch noch. Gleich dazu mehr. Jetzt starten wir mit dem Sommerhit des Jahres durch. Das ist Die Die, Shakira und Burna Boy. Da geht die Sonne auf, zumindest hier im Radio.

0: Hi, hier ist Hitradio N1 und wir haben sie rausgehauen. Zwei Dauerkarten für die Nürnberg Ice Tigers. Heute früh bei uns in der Morning Show mit meinem Kollegen, dem Marvin.
1: Celine, guten Morgen. Jetzt wollen wir mal hören, welches Wort haben wir von Julius Karrer weggeschnitten? Deine Lösung bitte?
2: Läufen.
1: Dann hören wir doch mal rein, was er da wirklich gesagt hat.
3: Hallo, mein Name ist Julius Karrer von den Nürnberg Ice Tigers. Wenn ich nicht auf dem Eis stehe, gehe ich am liebsten golfen.
1: Ja!
2: Ist das geil. Ach, wie toll. Super. Oh mein Gott, ich freue mich richtig dolle. Das ist schon seit Jahren mein Lieblingsspieler. Vielen Dank. Ich bin richtig happy. Das ist mega geil.
0: Herzlichen Glückwunsch auch von mir an dieser Stelle und ich habe eine gute Nachricht für alle,

0: Hi, hier ist Hitradio N1. Wir haben kurz vor 3:30 und wir kommen noch gemeinsam gut durch diesen Freitagnachmittag gleich mit Teddy Swims, Mr. Know-It-All. Ich liebe diese Nummer einfach. Ganz, ganz entspannt und seine Hammerstimme obendrauf. Das ist einfach die perfekte Kombi. Gibt's gleich für euch auf die Ohren. Außerdem Topic und Becky G. Ganz frisch bei uns mit dabei mit Sorry Puppy, der große Social Media Hit. Das ist die perfekte Kombi und mit der starten wir dann rein ab in Richtung Wochenende hier auf Hitradio N1. Und ihr hört uns natürlich auch über eure Smart Speaker. Gerne mal ausprobieren.
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10: Hi Autofahrer, kurzes Update. A6 Heilbronn Richtung Nürnberg. Vorsicht zwischen Rot und dem Kreuz Nürnberg Süd. Hier hat's gekracht. Ist alles noch ungesichert. Und ihr werdet geblitzt bei uns in Nürnberg in der Sigmundstraße. Habt ihr auch noch was gesehen, einen Stau oder einen Blitzer? Dann gerne jederzeit kostenlos bei uns melden an die 0800 92 9 0 92 9. Danke euch und gute Fahrt.
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Hier ist Hitradio N1 für euren Nachmittag. Und habt ihr das verpasst? Na, dann müsst ihr jetzt 2 Jahre lang warten. Heute früh war ja zumindest die partielle Mondfinsternis, die auch bei uns hier in Franken zu sehen war. Bis zu 93% des Mondes waren da verdunkelt durch den Schatten der Erde. Ein richtig schönes Spektakel, aber auch richtig, richtig früh musstet ihr da aufstehen, um das zu sehen. Und es gibt's erst wieder Silvester 2028. Und Leute, früh aufstehen, da bin ich raus. Ich muss für euch ja hier den Nachmittag machen. Ich war heute früh natürlich nicht am Start. Hab mir dafür die Bilder angeschaut. Richtig, richtig schön.

0: schönen Nachmittag wünsche ich euch. Wir haben kurz vor vier und das sind die besten aktuellen Hits. Mit denen geht es jetzt ab in Richtung Wochenende. Gleich zu Beginn der neuen Stunde ist ein richtiger Sommerhit bei uns in der Playlist. Das ist Alex Warren mit Fever Dream. Außerdem ganz, ganz frisch bei uns dann mit dabei Another mit Talk to You. Der bringt uns definitiv ein bisschen Beach- und Urlaubsvibes gleich hier auf Hitradio N1.
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4: Ich bin Florian Klaus. Nach dem Tod von Harald V. heißt der Neukönig von Norwegen Hakon der VIII. Er hat sich am Mittag das gleiche Motto ausgesucht wie schon sein Vater und Großvater. Alles für Norwegen. Hakons Ehefrau Mette Marit ist die neue Königin. Die gemeinsame Tochter Ingrid Alexandra führt den Titel der Kronprinzessin als erste Thronfolgerin. Eine vierköpfige deutsche Familie ist im Katastrophengebiet in Nepal gerettet worden. Sie sei zusammen mit anderen Geretteten per Hubschrauber zu einem Armeecamp gebracht worden, sagte ein Sprecher. Fiona Reinhardt berichtet.
5: Währenddessen suchen Rettungskräfte in Nepal und China weiterhin nach mehr als 1.400 Vermissten. Darunter sind vermutlich auch noch weitere deutsche Touristen. Während die Bundesregierung von einer niedrigen zweistelligen Zahl deutscher Staatsangehöriger sprach, die derzeit vermisst würden, war bei der nepalesischen Tourismusbehörde von 8 vermissten Deutschen die Rede. Die Zahl der Toten in Nepal ist inzwischen auf mehr als 500 angestiegen.
4: Mit mindestens 1 Million zusätzlicher Straßenbäume bis 2030 wollen die Grünen gegen die Erhitzung der Städte durch den Klimawandel vorgehen. Das sollte aus ihrer Sicht vom Bund finanziert werden. Daneben fordern sie die Förderung von Kühlanlagen in öffentlichen Einrichtungen und mehr Badestellen in Städten.
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6: mit Chris Wahle. Planieren, lesen, zuhören. Erlangen wird wieder zum Treffpunkt für Bücherfans. Von heute bis Sonntag kommen beim Poetenfest mehr als 80 Schriftsteller, Publizisten und Wissenschaftler zusammen. Hauptveranstaltungsort ist der Erlanger Schlossgarten und das eintrittsfrei. Bürgermeisterin Eva Linhardt.
7: Ja, das besondere Flair ist umsonst und draußen in einer wahnsinnig schönen Atmosphäre. Und man kommt wirklich ganz niederschwellig mit den Autorinnen und Autoren, mit der gesamten Literaturszene in Kontakt. Und das bei herrlichem, hoffentlich Sommerwetter in dem wunderschönen Erlanger Schlossgarten.
6: Die Finanzierung ist trotz Klammerkassen durch die Spendenbereitschaft der Erlanger Bürger gesichert und weil der Freistaat seinen Zuschuss verdoppelt hat.
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8: Wir schauen's euch an, die Fürther Freiheit. Da messen wir gerade 20 Grad und so viel haben wir auch bei euch am Grünen Markt in Fürth. Es ist bewölkt jetzt in ganz Franken und auch immer wieder so leicht regnerisch. Gerade noch so eine schöne Pause, auch in der nächsten Stunde. Aber da kommt noch mal was, das verspreche ich euch. Der N1 Wettertrend für euer Wochenende, da schauen wir mal lieber drauf. Ab morgen ist der Regen nämlich schon wieder weg. Dafür ist die Sonne dann mit am Start und schaut immer wieder durch die Wolken durch. Und auch übermorgen bleibt's dann so. Dann wird's aber ein bisschen windig. Der Topwert, der liegt bei 25 Grad.
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8: Hi Autofahrer, kurzes Update. Schaut gerade richtig gut aus, ihr kommt problemlos durch, aber ihr werdet geblitzt bei uns in Nürnberg in der Siegmundstraße. Habt ihr auch noch was entdeckt? Einen Stau oder einen Blitzer? Dann gerne jederzeit kostenlos bei uns melden. Einfach kurz durchklingeln oder WhatsApp-Audio schicken an die 0800 92 9 0 92 9. Danke euch und gute Fahrt.
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8: Um kurz nach 4 mit Moritz. Ich freue mich, dass ihr mit am Start seid. Gemeinsam kommen wir noch gut durch mit diesem Freitagnachmittag und dann starten wir ab in Richtung Wochenende. Und ihr habt abgestimmt, ja, für das Jugendwort des Jahres. Und jetzt stehen die Top 3 fest. Welche das sind, das klären wir in 10 Minuten. Und wir starten jetzt rein mit einem richtigen Sommerhit. Das ist Alex Warren mit Fever Dream. Der lässt die Sonne aufgehen. Also zumindest hier bei uns im Radio.

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0: Hi, der Moritz hier. Die Top 3 für die Auswahl für das Jugendwort des Jahres stehen jetzt fest. Es sind diese hier.
1: Crash Out, Peak, Rage Bait.
0: Vorgetragen natürlich von der legendären Susanne Daubner von der Tagesschau. Und das wird jetzt nochmal richtig spannend. Ihr könnt mitbestimmen, könnt abstimmen auf jugendwort.de. Könnt ihr jetzt noch bis zum 28. September unter diesen drei abstimmen.

0: Und das Finale, Jugendworte des Jahres, das wird dann verkündet am 10. Oktober. Und dann, wenn es dann soweit ist, erfahrt ihr es natürlich auch hier bei uns auf Hitradio N1. Und Leute, ich bin ganz ehrlich, ich bin auch ein bisschen froh, dass es das nicht geworden ist. Trotzdem ist es legendär. Susanne Daubner singt auch ein Jugendwort des Jahres. War dieses Jahr wirklich zur Auswahl.
1: Du bist gut genug.
0: Einfach legendär.
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0: Das sind die besten aktuellen Hits hier auf Hitradio N1 und mit denen geht's ab in Richtung Wochenende. Wir haben kurz vor 16:30 und haben gleich eine ganz entspannte Nummer für euch am Start. Kygo, Khaled und Griffin, Save My Love, das Hammer-Feature. Außerdem ganz, ganz frisch mit dabei Chris Randy mit Good Old Days. Da feiert er das hier und jetzt. Gibt's gleich für euch auf die Ohren hier auf Hitradio N1 und ihr hört uns komplett rauschfrei über DAB+.
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1: Hi Autofahrer, kurzes Update. Schaut gerade richtig gut aus. Ihr kommt problemlos durch, aber ihr werdet geblitzt bei uns in Nürnberg, immer noch in der Siegmundstraße und ganz frisch bei euch in Fürth in der Mühltalstraße. Habt ihr auch noch was entdeckt, einen Stau oder einen Blitzer, dann gerne jederzeit kostenlos bei uns melden an die 0800 92 9 0929. Danke euch und gute Fahrt.
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Achtung Autofahrer, wir haben einen Falschfahrer auf der B4 Erlangen-Nürnberg zwischen am Reiterhof in Tennenlohe und Boxdorf in beide Richtungen. Achtung, es kommt euch hier ein Falschfahrer entgegen. Bitte nicht überholen. Vorsicht auf allen Fahrbahnen. B4 Erlangen-Nürnberg zwischen am Reiterhof in Tennenlohe und Boxdorf. Wir geben euch natürlich Bescheid und halten euch auf dem Laufenden hier auf hitradio N1.

Hi Autofahrer, kurzes Update. Es gibt eine Entwarnung für den Falschfahrer B4 Erlangen-Nürnberg. Hier ist die Falschfahrermeldung aufgehoben. Das ist die gute Nachricht, aber die schlechte ist, das hat hier tatsächlich jetzt gekracht. B4 Nürnberg Richtung Erlangen zwischen Erlangen-Tenlohe und der Sebastianstraße. Vorsicht bitte, hier eine ungesicherte Unfallstelle. Dann hoffen wir natürlich, dass nichts Schlimmeres passiert ist und ihr kommt mir bitte noch ganz problemlos in euren Feierabend jetzt. Und wir haben die besten aktuellen Hits für euch am Start. Hier auf Hitradio N1. Damit es ein bisschen leichter fällt. Alle Farben mit Baby Goodbye jetzt für euch. Der bringt noch ein bisschen gute Laune. Und damit wird die Autofahrt noch angenehmer. Gibt's jetzt für euch. Baby.

0: Hi, der Moritz hier. Ihr hört Hitradio N1. Nürnberg feiert 200 Jahre Herbstvolksfest. Heute geht es auch schon los. Wir freuen uns richtig drauf. Und meine Funkhauskollegin, die liebe Naima, die war für euch schon mal vor Ort, hat sich ein bisschen umgeguckt, ist jetzt bei mir in der Show. Naima, was gibt es denn so Neues?
1: Also es sind ja, wie du schon gesagt hast, 200 Jahre Volksfest. Mhm. Deswegen gibt es so eine Sonderausstellung, die ist echt schön gemacht. Da rentiert sich mal durchzuschauen.
0: Cool.
1: Und ansonsten gibt es ein paar neue Fahrgeschäfte, zum Beispiel das Altwiener Pferdekarussell. Das ist echt schön, weil die Pferde und das gesamte Karussell so handbemalt sind. Mhm. Und die Geschwindigkeit ist auch echt in Ordnung. Da kann jeder mal mitfahren. Das ist sehr langsam und für die gesamte Familie geeignet.
0: Das klingt absolut fantastisch. Vielen Dank, liebe Naima. 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
4: Ich bin Florian Klaus. Bis zum Ende des Jahres wollen die Union und die SPD ihr vor der Sommerpause beschlossenes Reformpaket komplett umsetzen. SPD-Fraktionschef Miersch sprach nach einer Klausurtagung in Münster von einem festen Fahrplan. Teil des Pakets sind auch umstrittene Maßnahmen wie das Ende der abschlagsfreien Rente nach 45 Beitragsjahren und die Verschärfung bei Krankschreibungen. Die Debatte um Sozialreformen ist einer Studie der gewerkschaftsnahen Hans-Böckler-Stiftung zufolge ein Wachstumsrisiko geworden. 4 von 5 der Befragten machten sich demnach in einer Umfrage im Juni und Juli Sorgen um ihre finanzielle Absicherung. Mehr als 40% schränkten ihren Konsum ein. Sollte die Unsicherheit bleiben, könnte der fehlende Konsum die Erholung der Wirtschaft schwächen, so die Experten. Der neue König Norwegens heißt mit offiziellem Namen König Håkon der Achte. Der Sohn des am Morgen gestorbenen Harald dem Fünften war in der Sekunde des Todes zum neuen König geworden. Julia Weschenbach berichtet aus Oslo.
5: Die Anteilnahme hier auf dem Schlossplatz in Oslo, die ist riesengroß. Im Sekundentakt legen Menschen hier Blumen ab. Viele Kinder haben dem gestorbenen König Briefe geschrieben. Wir werden dich sehr vermissen, steht zum Beispiel auf einem. Harald war ein äußerst beliebter König. Er galt als Person, die das Volk geeint hat, der die Menschen zusammengebracht hat. Sein Sohn Håkon, der neue König Norwegens, der tritt also in große Fußstapfen.
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6: Mit Chris Wahle. Riesenrad, Achterbahn und Zuckerwatte locken ab heute Besuchermassen an den Nürnberger Dutzenteich. Das Herbstvolksfest begeht in diesem Jahr seinen 200. Geburtstag und das wird richtig groß gefeiert. In diesen Minuten beginnt der traditionelle Festzug. Zum Bieranstich in einer Stunde steht dann auch die neue Volksfestkönigin Lorena Hofmann auf der Bühne. Sie kommt ursprünglich aus Unterfranken, doch ihr Herz schlägt fürs Herbstvolksfest.
7: Weil Nürnberg, das Volksfest, das ist halt einfach ein Ort, der Tradition wahrt und mit der Zeit geht. Also wir haben da ganz viele neue, moderne Sachen dabei. Und die Volksfestkönigin, das ist halt auch ein Amt, was von Herzlichkeit lebt. Und ich bin Mensch, ich liebe es, auf neue Menschen zuzugehen. Das ist so der Grund, warum ich mich einfach entschieden habe, mich hier zu bewerben. Und jetzt freue ich mich sehr, dass ich die neue Volksfestkönigin bin.
6: Im Jahr 1826 wurde das Volksfest ins Leben gerufen. Damit feierten die Nürnberger den Geburtstag von König Ludwig I.
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8: Und wir schauen direkt mal an den Volksfestplatz. Da haben wir gerade 21 Grad und es ist natürlich ein bisschen bewölkt draußen. Und so ein leichter Regen, der kann in der nächsten Stunde noch leider mit dabei sein. Ja? Kein Traumwetter für den Start des Herbstvolksfestes. Aber ey, es heißt auch Herbstvolksfest. Also kann es auch mal regnen. Da muss man damit rechnen. Es tut mir leid. Leichter Regen auch bis heute Nacht dann. Und der N1-Wettertrend für euer Wochenende, da schaut es dann schon besser aus. Der Regen, der ist dann wieder weg. Dafür ist die Sonne mit am Start und schaut immer wieder mal durch diese Wolken durch. So auch dann übermorgen. Da wird es dann aber ordentlich windig und der Topwert, der beträgt 25 Grad.
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8: Hi Autofahrer, kurzes Update. B4 Nürnberg Richtung Erlangen. Zwischen Erlangen-Tennenlohe und Sebastianstraße bitte Vorsicht immer noch. Hier ist eine ungesicherte Unfallstelle. Außerdem werdet ihr geblitzt bei uns in Nürnberg in der Holzgartenstraße ganz frisch und bei euch in Fürth in der Mühltalstraße. Habt ihr auch noch was entdeckt, einen Stau oder einen Blitzer, dann gerne jederzeit kostenlos bei uns melden. Einfach kurz durchklingeln oder WhatsApp-Audio schicken an die 0800 92 9 0 92 9. Danke euch und gute Fahrt.
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8: Um kurz nach 5 mit Moritz. Jetzt ist es offiziell eröffnet, das Nürnberger Herbstvolksfest. Wir freuen uns auf jeden Fall schon mal drauf. Und ey, am Wochenende, da soll ja dann die Sonne wieder am Start sein. Dann können wir auch mal nochmal vorbeischauen. Und wenn ihr euch jetzt ein bisschen umguckt bei der Arbeit, so wie ich, dann seht ihr viele leere Stühle. Alle haben sich schon verabschiedet ins Wochenende. Und falls ihr jetzt noch bei der Arbeit seid, dann kneifen wir jetzt noch zusammen ein bisschen den Arsch zusammen. Und dann kommen wir auch noch durch und starten auch ins Wochenende. Ich bin auf jeden Fall in dieser Stunde noch für euch da. Und Bibi Rex auch.

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0: So entspannt startet ihr in euer Wochenende. Das sind die besten aktuellen Hits hier auf Hitradio N1. Wir haben kurz vor 5:30 und begleiten euch natürlich auch noch, falls ihr es noch nicht reingeschafft habt, gleich mit ein paar Sommer-Vibes, denn wir sind immer noch mittendrin im Hitsommer. Deshalb darf der natürlich nicht fehlen. Der Sommerhit des Jahres, Die Die von Shakira und Burna Boy. Außerdem ganz frisch mit dabei Nico Santos, Why Don't You Stay, seine brandheiße neue Nummer. Hören wir gleich gemeinsam mal rein hier auf Hitradio N1 und ihr hört uns natürlich auch über eure Smart Speaker. Gerne mal ausprobieren.
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0: Hi Autofahrer, kurzes Update. B4 Nürnberg Richtung Erlangen. Bitte immer noch Vorsicht zwischen Erlangen-Tenlohe und der Sebastianstraße.

0: Hier ist eine ungesicherte Unfallstelle. Und ihr werdet geblitzt bei uns in Nürnberg in der Holzgartenstraße, genauso wie bei euch in Fürth in der Mühltalstraße. Weitere Staus und Blitzer gerne jederzeit kostenlos bei uns melden an die 0800 92 9 0299. Danke euch und gute Fahrt.
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Heute Abend sind die magischen Momente am Brombachsee. Schönen Nachmittag wünsche ich euch. Ihr hört Hitradio N1. Ja, in diesem Jahr gibt es auch wieder eine fette Lasershow. Dazu Live-Musik und magische Erlebnisse, wie es so auf der Webseite steht. An den vier großen Standorten rund um den großen Brombachsee, also die typischen Anlegestellen. Und das komplett for free. Das Programm, das startet schon um 20 Uhr. Und die erste Lasershow, die startet dann um 21.10 Uhr, wenn es schön dunkel ist. Beim Seezentrum in Allmannsdorf. Und dann dreht das Schiff natürlich so ein bisschen die Runden. Ihr könnt auch Tickets kaufen, dann könnt ihr auf dem Schiff mit dabei sein. Aber das Programm außenrum, das ist tatsächlich kostenlos. Wenn ihr da hingeht, dann drücke ich euch die Daumen, dass das Wetter auch hält. Es soll aber, wenn dann nur, leicht regnen. Ihr hört Hitradio N1 und das sind die besten aktuellen Hits für euren Nachmittag.

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0: Es ist kurz vor sechs, ihr hört Hitradio N1 mit Moritz und ich verabschiede mich jetzt auch in meinen Feierabend und damit ins Wochenende. Ich wünsche euch tolle, freie Tage, genießt sie, das Wetter soll ja auch ein bisschen besser werden und vielleicht könnt ihr noch mal eine Runde drehen über das Nürnberger Volksfest. 200 Jahre Jubiläum, das ist schon was und ich würde sagen, da müssen wir auf jeden Fall mal vorbeischauen, oder? Und wir starten gleich mal hier in euren Feierabend rein mit ordentlich Energie. Kato und Turn the Lights Off bei uns in der Playlist. Der bringt nochmal ordentlich Schwung rein und ganz, ganz frisch bei uns mit reingekommen ist das Hammer-Feature von Martin Garrix und Ed Sheeran. Repeated heißt diese Nummer, die hören wir gleich gemeinsam mal an, hier auf Hitradio N1.
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3: Ich bin Florian Klaus. Eine vierköpfige Familie aus dem Berchtesgadener Land wollte in Nepal eigentlich wandern und Verwandte besuchen, als dort die Flutkatastrophe passiert ist. Die Familie hatte aber Glück im Unglück und konnte von der Armee heil ausgeflogen werden. Weiterhin werden im Katastrophengebiet mehr als 1400 Menschen vermisst. Die Zahl der Toten ist auf mehr als 500 gestiegen. Die Zahl der Arbeitslosen in Deutschland ist leicht gestiegen und damit auch im August über der 3-Millionen-Marke geblieben. Dass die Arbeitslosigkeit im August steigt, ist aber relativ normal. Die Chefin der Agentur für Arbeit Nahles rechnet damit, dass die Zahl im kommenden Monat wieder sinkt. Eine echte Trendwende ist ihr zufolge aber nicht so schnell in Sicht. Nach dem US-Verfahren gegen Meta erwartet Bundesfamilienministerin Prien auch konkrete Konsequenzen in Europa.

0: Europa. In den USA sei festgestellt worden, dass Kinder und Jugendliche durch die Art, wie Plattformen ihre Geschäfte betreiben, gesundheitlich geschädigt werden. Der Konzern hinter Facebook und Instagram hat sich dort verpflichtet, Jugendliche besser zu schützen. Prien will sich anschauen, wie weit Regeln übernommen werden können.
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2: Mit Chris Wahle. Es ist das Topspiel der zweiten Liga. Der Club empfängt morgen Abend Arminia Bielefeld zum Flutlichtspiel im Max-Morlock-Stadion. Nach dem nervenaufreibenden Pokalspiel will Trainer Miro Klose wieder in der Liga siegen und erwartet einen harten Kampf.
3: Ich glaube, dass die schon Fußball spielen wollen, das sieht man. Ja. Wir sind auf viele Sachen, die machen, vorbereitet. Und der Schlüssel wird sein, dass wir unser Spiel durchziehen können. Ja. Wir wissen, dass eine gewisse Intensität auf der anderen Seite da ist, dass Spieler eine gewisse Geschwindigkeit haben, gute Fußballer zwischen den Reihen und dass es eine gefährliche Mannschaft ist.
2: Anpfiff ist um 20.30 Uhr. Die Spielvereinigung Greuther Fürth muss schon am Mittag ran. Sie ist ab 13 Uhr zu Gast bei Aufsteiger Energie Cottbus.
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5: Wir schauen zu euch nach Erlangen-Tennenlohe. Da haben wir gerade 19 Grad und so viel messen wir auch direkt in Erlangen bei den Arkaden. Also es bewölkt jetzt am Abend und kann auch immer wieder noch leicht regnen. Das auch bis in die Nacht rein und die Temperaturen, die gehen dann runter auf 17 Grad. Der N1 Wettertrend für euer Wochenende. Ab morgen ist der Regen schon wieder weg. Dafür ist die Sonne wieder mit am Start und die schaut dann immer wieder mal durch diese Wolken durch. Und das dann auch übermorgen. Da wird es dann aber ordentlich windig und der Topwert im den nächsten Tagen. Der liegt bei 25 Grad.
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5: Hi Autofahrer, kurzes Update. Schaut gerade richtig gut aus. Sie kommen problemlos durch. Ich habe keine Meldungen für euch. Aber einen Blitz haben wir dann doch noch bei uns in Nürnberg in der Holzgartenstraße. Habt ihr auch noch was entdeckt? Einen Stau oder einen Blitzer? Dann gerne jederzeit kostenlos bei uns melden. An die 0800 92 9 092 9. Danke euch und gute Fahrt.
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9: Ich bin Florian Klaus. Mit dem Ende der abschlagsfreien Rente nach 45 Beitragsjahren und Verschärfungen bei Krankschreibungen hat ein geplantes Reformpaket der Bundesregierung mehrere umstrittene Punkte.

0: Bis zum Ende des Jahres wollen Union und SPD das Paket aber komplett umsetzen. SPD-Fraktionschef Miersch hat gesagt,
1: das ist ein fester Fahrplan, an dem sich jetzt Bürgerinnen und Bürger, Unternehmen orientieren können. Das sind unsere Vorhaben der nächsten Wochen und Monate.
0: Im Paket ist auch eine Einkommensteuerreform enthalten, die Bürger entlasten soll. Zwei Insassen sind am späten Vormittag aus dem oberbayerischen Jugendgefängnis Laufen-Lebenau entkommen, aber wenige Stunden später wieder gefasst worden. Die Polizei hatte eine große Suchaktion nach dem 16-Jährigen und dem 18-Jährigen gestartet. Der entscheidende Tipp kam aber letzten Endes von einem Gefängnismitarbeiter, der gerade Feierabend hatte und auf dem Heimweg war. Er hat die beiden dabei in ein Maisfeld laufen gesehen. Die Fußball-Bundesliga geht wieder los. Den Start machen am ersten Spieltag der FC Bayern und der VfB Stuttgart. Um 8:30 startet das Spiel in der Münchner Allianz Arena. Kurz vorher ist noch ein sehr ungewöhnlicher Deal bekannt geworden. Der englische Ex-Nationalspieler Jamie Vardy hat sich an 7 Freitagsspielen die Rechte für Großbritannien und Irland gesichert. Unter anderem das Auftaktspiel wird er auf seinem YouTube-Kanal übertragen.
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3: Mit Chris Wahle. Bücher, Diskussionen und jede Menge prominente Namen. In Erlangen findet an diesem Wochenende das 46. Poetenfest statt. Mit dabei sind mehr als 80 Gäste aus der Literaturszene. In der wunderbaren Atmosphäre des Schlossgartens gibt es bis einschließlich Sonntag Lesungen, aber auch einen Open-Air-Poetry-Slam, eine Buchkunstausstellung und ein umfangreiches Filmprogramm. Es ist der Startpunkt für den Literaturwinter in Deutschland, so Bürgermeisterin Eva Linhardt.
4: Es ist auch etwas, was wirklich zur gesellschaftspolitischen Debatte beiträgt. Neuerscheinungen werden häufig zuerst in Erlangen vorgestellt, bevor dann die Frankfurter Buchmesse kommt. Also das heißt, es ist ein fester Termin im Literaturkalender und für Erlangerinnen, aber auch für Gäste aus ganz Deutschland in dem gesamten deutschsprachigen Raum.
3: Die Finanzierung ist trotz Klammerkassen durch die Spendenbereitschaft der Erlanger Bürger gesichert und weil der Freistaat seinen Zuschuss verdoppelt hat.
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6: Bis heute Nacht ist so ein leichter Regen noch mit am Start. Natürlich auch ein paar Wolken und die Temperaturen, die gehen dann runter auf 17 Grad. Der N1 Wettertrend für euer Wochenende. Ab morgen ist der Regen schon wieder weg. Dafür ist die Sonne mit am Start und die schaut dann immer wieder mal durch diese Wolken durch. Und genauso wird es dann auch übermorgen. Da wird es aber auch ordentlich windig. Und der Topwert in den nächsten Tagen, der beträgt dann 25 Grad.
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6: Ich bin Florian Klaus. Nach 3,5 Monaten Pause geht der FC Bayern in der Bundesliga wieder auf Meistertiteljagd. Der amtierende Fußballmeister aus München empfängt ab 8:30 zum Saisonstart Stuttgart. Pierre Wegner blickt voraus.
7: Die Saison beginnt direkt mit der Neuauflage vom DFB-Pokalfinale im Mai. Das konnten die Münchner mit einem 3:0 für sich entscheiden und gegen Stuttgart damit direkt den zweiten Titel hintereinander bejubeln. Nur 5 Wochen zuvor hatten sie mit einem 4:2-Sieg gegen den VfB nämlich vorzeitig ihre 35. Bundesligameisterschaft fix gemacht.
6: Bis zum Ende des Jahres wollen die Union und die SPD ihr vor der Sommerpause beschlossenes Reformpaket komplett umsetzen. SPD-Fraktionschef Miersch sprach nach einer Klausurtagung in Münster von einem festen Fahrplan. Teil des Pakets sind auch umstrittene Maßnahmen wie das Ende der abschlagsfreien Rente nach 45 Beitragsjahren und die Verschärfung bei Krankschreibungen. Tausende Menschen haben den gestorbenen norwegischen König Harald V. auf dessen letzter Reise zum Königsschloss in Oslo begleitet. Der Sarg ist in einem Trauerzug vom Reichskrankenhaus dorthin gefahren worden. Der neue König Håkon VIII., seine Frau Königin Mette-Marit und andere Angehörige folgten dem Wagen in weiteren Fahrzeugen.
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8: Mit Chris Wahle. Es ist das Topspiel der zweiten Liga. Der Club empfängt am Samstag

0: Freitagabend Arminia Bielefeld zum Flutlichtspiel im Max-Morlock-Stadion. Nach dem nervenaufreibenden Pokalspiel will Trainer Miro Klose wieder in der Liga siegen und erwartet einen harten Kampf.
1: Ich glaube, dass die schon Fußball spielen wollen, das sieht man. Ja. Wir sind auf viele Sachen, die machen, vorbereitet. Und der Schlüssel wird sein, dass wir unser Spiel durchziehen können. Ja. Wir wissen, dass eine gewisse Intensität auf der anderen Seite da ist, dass Spieler eine gewisse Geschwindigkeit haben, gute Fußballer zwischen den Reihen und dass es eine gefährliche Mannschaft ist.
0: Anpfiff ist um 20.30 Uhr. Die Spielvereinigung Greuther Fürth muss schon am Samstagmittag ran. Sie ist ab 13 Uhr zu Gast bei Aufsteiger Energie Cottbus.
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3: Bis heute Nacht sinken die Temperaturen auf 17 Grad. Es ist bewölkt und so ein leichter Regen, der ist natürlich auch mit am Start. Der N1-Wettertrend für euer Wochenende. Der Regen verschwindet dann morgen auch schon wieder. Dafür kommt die Sonne raus und schaut durch die Wolken durch. Und übermorgen haben wir dann ein ähnliches Wetter. Da wird es dann aber nochmal ordentlich windig. Und der Topwert in den nächsten Tagen liegt bei 25 Grad.
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2: Ich bin Florian Klaus. Eine vierköpfige deutsche Familie ist im Katastrophengebiet in Nepal gerettet worden. Sie wurde gemeinsam mit anderen Geretteten in ein Armeecamp gebracht. Johannes Neudecker berichtet.
3: Die Familie war nach eigenen Angaben mit einer Wandertour in Zentralnepal unterwegs, als sie von der Flut überrascht wurde. Nun sind die vier in Sicherheit. Insgesamt forderte die Flutkatastrophe mittlerweile mehr als 500 Todesopfer. Die Behörden in China und Nepal suchen noch nach hunderten Vermissten.
2: Mit dem Ende der abschlagsfreien Rente nach 45 Beitragsjahren und Verschärfungen bei Krankschreibungen hat ein geplantes Reformpaket der Bundesregierung mehrere umstrittene Punkte. Bis zum Ende des Jahres wollen Union und SPD das Paket aber komplett umsetzen. SPD-Fraktionschef Miersch hat gesagt,
4: das ist ein fester Fahrplan, an dem sich jetzt Bürgerinnen und Bürger, Unternehmen orientieren können. Das sind unsere Vorhaben der nächsten Wochen und Monate.
2: Im Paket ist auch eine Einkommensteuerreform enthalten, die Bürger entlasten soll. Bayerns Bauern fahren in diesem Jahr nach monatelanger Trockenheit eine schlechte Getreideernte ein. Das Landesamt für Statistik schätzt die diesjährige Menge auf 5,6 Millionen Tonnen. Das wären knapp 13% weniger als im vergangenen Jahr. 2026 wäre damit auch eines der drei schlechtesten Erntejahre der vergangenen drei Jahrzehnte. Nur 2024 und 2003 waren die Ernten schlechter.
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5: Mit Chris Wahle. Rund um den Nürnberger Dutzenteich liegt ab sofort wieder der Duft von gebrannten Mandeln in der Luft. Das Herbstvolksfest feiert groß sein 200. Jubiläum, denn es fand erstmals im Jahr 1826 zu Ehren des bayerischen Königs Ludwig I. statt. Zum Geburtstag gibt's besondere Aktionen, von Nostalgie bis zu atemberaubender Artistik. Schaustellerchef Lorenz Kalb nennt einige Highlights. Dazu gehört auch die Wilde Maus XXL.
6: Der Gag dran ist, man kann die Fahrt ganz normal empfinden, aber man kann sie auch eine VR-Brille nehmen. Es gibt den Höhenrausch, das ist eine gigantisch Riesenschaukel und wir haben natürlich auch einen 60 Meter hohen Kettenflieger, Symphonica, tolle Biergärten und natürlich Kulinarik. Das wissen die Nürnberger, dass sie da nicht enttäuscht werden.
5: Das Jubiläumsvolksfest läuft bis zum 13. September.

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1: Bis heute Nacht ist so ein leichter Regen noch mit am Start. Natürlich auch ein paar Wolken und die Temperaturen, die gehen dann runter auf 17 Grad. Der N1 Wettertrend für euer Wochenende. Ab morgen ist der Regen schon wieder weg. Dafür ist die Sonne mit am Start und die schaut dann immer wieder mal durch diese Wolken durch. Und genauso wird es dann auch übermorgen. Da wird es aber auch ordentlich windig. Und der Topwert in den nächsten Tagen, der beträgt dann 25 Grad.
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1: Gracie Abrams, Hit the Wall. 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
1: Franken ist heiß auf 2 Dauerkarten für die Nürnberg Ice Tigers. Hier ist Hitradio N1, die N1 Morning Show mit mir, Marvin. Wir haben euch folgendes Rätsel gestellt. Welches Wort haben wir in diesem Satz von Ice Tigers Spieler Julius Karrer weggeschnitten?
2: Hallo, mein Name ist Julius Karrer von den Nürnberg Ice Tigers. Wenn ich nicht auf dem Eis stehe, gehe ich am liebsten.
1: Ja, was denn? Was macht er dann am liebsten? Ihr konntet mitmachen und euch eintragen auf hitradio-n1.de und in der hitradio n1 App. Hunderte von euch haben mitgemacht. Und unter allen, die da drin sind im Lostopf, rufe ich jetzt zufällig eine Nummer an. Und wenn mir die Person die richtige Lösung sagt, gehen die Tickets an sie raus. Wenn nicht, ziehen wir einfach mal den nächsten. Also alle, die im Topf sind, jetzt am Telefon sein.
3: Hallo?
1: Ja, guten Morgen, hier ist Hitradio N1, der Marvin ist dran. Wen habe ich denn hier aus dem Lostopf für das Ice Tigers Dauerkartengewinnspiel gezogen?
3: Die Celine Tauchmann, servus.
1: Celine, guten Morgen. Jetzt wollen wir mal hören, welches Wort haben wir von Julius Karrer weggeschnitten? Deine Lösung bitte.
3: Golfen,
1: sagst du? Dann
3: also
1: hören wir doch.
3: Spielen, ja.
1: Okay, dann hören wir doch mal rein, was er da wirklich gesagt hat.
2: Hallo, mein Name ist Julius Karrer von den Nürnberg Ice Tigers. Wenn ich nicht auf dem Eis stehe, gehe ich am liebsten golfen.
1: Ja!
3: Ist das geil? Ach, wie toll!

0: Super, oh mein Gott, ich freue mich richtig dolle. Das ist schon seit Jahren mein Lieblingsspieler. Deswegen habe ich mir schon, gute Chancen ausgerechnet.
1: Celine, wo erwischen wir dich denn gerade?
0: Ich bin in Italien gerade mit meinem Partner.
1: Nein.
0: Und im Urlaub machen.
1: Ja, sehr schön. Ja, jetzt bist du extra so früh aufgestanden, weil wir dich vielleicht anrufen könnten.
0: Ja, und wir wollten noch einen Daytrip nach San Marino machen. Also wir haben das gleich vom Verbunden.
1: Oh, Celine, sehr schön. Dann wünschen wir dir einen schönen Urlaub und natürlich ganz viel Spaß mit deinen beiden Dauerkarten für die Nürnberg Ice Tigers.
0: Hey, vielen Dank. Ich bin richtig happy. Das ist mega geil.
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3: Martin Garrix und Ed Sheeran. Repeat it.

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2: Ich bin Florian Klaus. Eine vierköpfige deutsche Familie ist im Katastrophengebiet in Nepal gerettet worden. Sie wurde gemeinsam mit anderen Geretteten in ein Armeecamp gebracht. Johannes Neudecker berichtet.
3: Die Familie war nach eigenen Angaben mit einer Wandertour in Zentralnepal unterwegs, als sie von der Flut überrascht wurde. Nun sind die vier in Sicherheit. Insgesamt forderte die Flutkatastrophe mittlerweile mehr als 500 Todesopfer. Die Behörden in China und Nepal suchen noch nach hunderten Vermissten.
2: Mit dem Ende der abschlagsfreien Rente nach 45 Beitragsjahren und Verschärfungen bei Krankschreibungen hat ein geplantes Reformpaket der Bundesregierung mehrere umstrittene Punkte. Bis zum Ende des Jahres wollen Union und SPD das Paket aber komplett umsetzen. SPD-Fraktionschef Miersch hat gesagt,
4: das ist ein fester Fahrplan, an dem sich jetzt Bürgerinnen und Bürger, Unternehmen orientieren können. Das sind unsere Vorhaben der nächsten Wochen und Monate.
2: Im Paket ist auch eine Einkommensteuerreform enthalten, die Bürger entlasten soll. Bayerns Bauern fahren in diesem Jahr nach monatelanger Trockenheit eine schlechte Getreideernte ein. Das Landesamt für Statistik schätzt die diesjährige Menge auf 5,6 Millionen Tonnen. Das wären knapp 13% weniger als im vergangenen Jahr. 2026 wäre damit auch eines der drei schlechtesten Erntejahre der vergangenen drei Jahrzehnte. Nur 2024 und 2003 waren die Ernten schlechter. Bundesverteidigungsminister Pistorius und Baden-Württembergs Ministerpräsident Özdemir wollen ein Verbotsverfahren gegen die AfD. Das haben sie in der Frankfurter Allgemeinen Sonntagszeitung geschrieben. Der Fokus solle auf den Landesverbänden in Thüringen, Sachsen, Sachsen-Anhalt und Brandenburg liegen, die sie als eindeutig völkisch bezeichnen. In Sachsen-Anhalt ist die AfD kurz vor der Wahl klar stärkste Partei in Umfragen.
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5: Mit Chris Wahle. Bücher, Diskussionen und jede Menge prominente Namen. In Erlangen findet an diesem Wochenende das 46. Poetenfest statt. Mit dabei sind mehr als 80 Gäste aus der Literaturszene. In der wunderbaren Atmosphäre des Schlossgartens gibt es bis einschließlich Sonntag Lesungen, aber auch einen Open-Air-Poetry-Slam, eine Buchkunst

0: Ausstellung und ein umfangreiches Filmprogramm. Es ist der Startpunkt für den Literaturwinter in Deutschland, so Bürgermeisterin Eva Linhardt.
1: Es ist auch etwas, was wirklich zur gesellschaftspolitischen Debatte beiträgt. Neuerscheinungen werden häufig zuerst in Erlangen vorgestellt, bevor dann die Frankfurter Buchmesse kommt. Also das heißt, es ist ein fester Termin im Literaturkalender und für Erlangerinnen, aber auch für Gäste aus ganz Deutschland in dem gesamten deutschsprachigen Raum.
0: Die Finanzierung ist trotz Klammerkassen durch die Spendenbereitschaft der Erlanger Bürger gesichert. Und weil der Freistaat seinen Zuschuss verdoppelt hat.
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1: Auch wenn es viele nicht wahrhaben wollen, am 1. September starten wir ja meteorologisch zumindest in den Herbst. Grund genug, sich mal die Herbsttrends in diesem Jahr anzugucken. Und ganz vorne mit dabei ist Kitchen Witch Fall, also Küchenhexenherbst. Was das bedeutet? Brot backen, fermentieren, Kräuter, selbstgemachte Gewürzmischung, Kerzen, getrocknete Blumen, alte Gläser, cozy Küche. Also das ist jetzt so der Vibe, der auf Pinterest zumindest unglaublich viel gesucht und abgespeichert wird und anscheinend so ein bisschen ja, der Trend ist in diesem Herbst. Also einfach cozy zu Hause selber machen. Farben, fashiontechnisch, überraschend unherbstlich tatsächlich. Electric Blue soll so eine der Farben im Herbst sein, also so ein richtig kräftiges Blau, ein kräftiges Rot und Türkis. Aber natürlich auch Beige, Braun und Butter Yellow, das bleibt uns auch erhalten. Und was ich ja auch cool finde, diesen Vintage-Touch statt nur dieses Clean Girl, also Broschen, Spitze, Vintage-Accessoires und so weiter. Nice. Ich muss ja sagen, so ein bisschen freue ich mich ja auch auf den Herbst, auch wenn ich das immer nicht zugeben will. Aber es ist dann so ein bisschen gemütlicher alles, ein bisschen ruhiger und man hat auch nicht mehr so viel FOMO, dass man irgendwas verpasst draußen. Zwischendrin so ein paar Sommertage hätte ich jetzt aber auch nichts dagegen, oder?
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2: Topic and Becky G. Sorry,

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1: Aus Frankreich und aus Hollywood kommen zwei neue Filme in unseren fränkischen Kinos. Vorhang auf für Oh La La 2 und One Night Only.
2: Mom, ich glaube, ich bleib einfach hier.
3: Nein, du solltest heute ausgehen.
1: Sagt die Mutter des Pizzabäckers Owen zu Beginn von One Night Only. Denn nur heute Nacht ist es Singles gesetzlich erlaubt, Sex zu haben. Also gut, Owen macht sich auf die Socken und trifft die muntere Ellie.
4: Deine Ohren sehen aus wie Autotüren.
5: Deine Nase ist zu klein für dein Gesicht.
6: Mit deinem Kinn kann man Holz hacken.
5: Deine Beine machen keinen Sinn.
6: Dein Haaransatz macht keinen Sinn.
1: Ja, läuft nicht gerade gut zwischen den beiden. Und so gehen sie erstmal wieder getrennte Wege. Aber im Laufe der Nacht trifft Ellie wieder auf Owen und er macht ihr eine Pizza.
6: Das ist die beste Pizza, die ich je hatte. Ich glaube, besser als Sex.
5: Was findest du am besten?
6: Den extra Käse.
5: Beim Sex.
6: Das Vorspielen.
5: Das ist eine typische Frauenantwort.
6: Und du so?
5: Für mich geht's ums Danach.
6: Oh, komm schon.
5: Schon. Zwei Menschen liegen da und teilen ein Geheimnis.
1: Nun ja, die Handlung ist durchaus vorhersehbar. Aber One Night Only ist romantisch schön und macht auch viel Spaß. Beispielsweise bei der Suche nach dem letzten Kondom in der Stadt. Im ersten Oh La La Film vor 2 Jahren hat der Weinhändler Frederik erfahren, dass er genetisch nur zu 15% Franzose ist. In Oh La La 2 will er nun wissen, woher die restlichen 85% kommen. Ergebnis: Das Labor sagt, die Gene sind türkisch.
7: Ihre Tochter hat gewusst, dass sie Türke sind. Sie arbeitet hier. Wunderbare Frau.
8: Das interessiert mich nicht.
7: Wir haben ihr gleich Bescheid gesagt.
8: Dann weiß meine Tochter.

0: davon und hat nichts gesagt, also die kriegt was zu hören. Ich bin kein Franzose, ich bin zu 0% Franzose, wie ein Magerquark.
1: Auch wenn Frankreichs Starkomiker Christian Clavier wieder die Hauptrolle spielt, an den Witz des ersten Teils kommt Olala 2 nicht heran. Stefan Grundler, Hitradio N1 Kinoredaktion.
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5: Ich bin Gregor Jose Moser. Tausende Menschen haben den verstorbenen norwegischen König Harald V. auf dessen letzte Reise zum Königsschloss in Oslo begleitet. Der Sarg ist in einem Trauerzug vom Reichskrankenhaus dorthin gefahren worden. Der neue König Hakon VII., seine Frau Königin Mette Marit und andere Angehörige folgen dem Wagen in weiteren Fahrzeugen. Bis zum Ende des Jahres wollen Union und SPD ihr vor der Sommerpause vorgestelltes Reformpaket durch den Bundestag bringen. Das haben die Fraktionschefs der Parteien nach einem Treffen in Münster gesagt. CDU-Mann Frei.
6: Wo wir nochmal sehr deutlich gemacht haben, dass wir die aktuellen Reformvorhaben gemeinsam und in diesem Zeitraum über die Bühne bringen möchten. Das gilt sowohl für die Reformen im Bereich der Sozialgesetzgebung, der Rente, der Pflege, wie auch im Bereich der Arbeitsmarkt- und Steuerpolitik.
5: Gerade die Rentenpläne sind auch innerhalb der Regierungsparteien umstritten. Zwei Insassen sind am späten Vormittag aus dem oberbayerischen Jugendgefängnis Laufen-Lebenau entkommen, aber wenige Stunden später wieder gefasst worden. Die Polizei hatte eine große Sucheaktion nach dem 16-Jährigen und dem 18-Jährigen gestartet. Der entscheidende Tipp kam aber letzten Endes von einem Gefängnismitarbeiter, der gerade Feierabend hatte und auf dem Heimweg war. Er hat die beiden in ein Maisfeld laufen gesehen.
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7: Mit Chris Wahle. Es ist das Topspiel der zweiten Liga. Der Club empfängt am Samstagabend Arminia Bielefeld zum Flutlichtspiel im Max-Morlock-Stadion. Nach dem nervenaufreibenden Pokalspiel will Trainer Miro Klose wieder in der Liga siegen und erwartet einen harten Kampf.
8: Ich glaube, dass die schon Fußball spielen wollen, das sieht man. Ja. Wir sind auf viele Sachen, die machen, vorbereitet. Und der Schlüssel wird sein, dass wir unser Spiel durchziehen können. Ja. Wir wissen, dass eine gewisse Intensität auf der anderen Seite da ist, dass Spieler eine gewisse Geschwindigkeit haben, gute Fußballer zwischen den Reihen und dass es eine gefährliche Mannschaft ist.
7: Anpfiff ist um 20.30 Uhr. Die Spielvereinigung Greuther Fürth muss schon am Samstagmittag ran. Sie ist ab 13 Uhr zu Gast bei Aufsteiger Energie Cottbus.
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9: Bis heute Nacht sinken die Temperaturen auf 17 Grad. Es ist bewölkt und so ein leichter Regen, der ist natürlich auch mit am Start. Der N1-Wettertrend für euer Wochenende. Der Regen verschwindet dann morgen auch schon wieder. Dafür kommt die Sonne raus und schaut durch die Wolken durch. Und übermorgen haben wir dann ein ähnliches Wetter. Da wird es dann aber nochmal ordentlich windig. Und der Topwert in den nächsten Tagen liegt bei 25 Grad.
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2: Ja, guten Morgen, mein Lieber.
3: Freitag, Freitag, hurra.
2: Ja, so ist es da. Wir haben alle gute Laune, glaube ich, oder?
3: Ja, ich habe immer gute Laune, weißt du? Weil ich bin ja noch ein Taxifahrer, der spricht ja noch mit den Gästen. Ja,
2: ja, du, ich habe gesehen, in München soll es bald Taxen ohne Fahrer geben. Was wäre denn dann mit dir, der N1-Fahrer aus Fürth ohne Taxi dann?
3: Sowas gibt es doch nicht. Stell dir vor, du steigst in der Taxi ein. Ja? Keiner hält dir die Tür auf, keiner bringt dir den Gurt, keiner leiht das Gepäck ein, keiner erzählt dir einen Witz. Was soll denn das?
2: Ich glaube, viele deiner Fahrgäste würden im Nachgang sagen, ich wäre froh, wenn der nicht dabei gewesen wäre.
3: Nein, da fahr mal mit mir, mein Freund.
2: Ja, sieht man dich auch am Volksfest eigentlich? Ich? In der Geisterbahn, oder?
3: Was habe ich? Aber ein straffes Programm. Ich bin morgen an der Geisterbahn, mache Musik, genau, und erschrecke die Leute. Und dann geht's am Sonntag um 3.40 Uhr ins gelobte Land. Ich werde mich mal melden aus Mallorca nächste Woche.
2: Oh, ja, sehr.

0: Sehr gut, Mensch.
1: Legst du da auch auf?
2: Nee. Da leg ich mich am Strand auf, ja. Das ist das Einzige, was ich mache.
1: Aufs Strandtüchler auflegen. Sehr schön. Hey, Mensch, unser N1-Taxifahrer aus Würth-Malda. Happy Weekend.
2: Genau, Happy Weekend und Happy Lenkrad. Nie ohne Fahrer einsteigen, ne? Nicht mehr dran denken.
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2: Ich bin Gregor Jose Moser. Tausende Menschen haben den verstorbenen norwegischen König Harald V. auf dessen letzte Reise zum Königsschloss in Oslo begleitet. Der Sarg ist in einem Trauerzug vom Reichskrankenhaus dorthin gefahren worden. Der neue König Hakon VII., seine Frau Königin Mette Marit und andere Angehörige folgen dem Wagen in weiteren Fahrzeugen. Bis zum Ende des Jahres wollen Union und SPD ihr vor der Sommerpause vorgestelltes Reformpaket durch den Bundestag bringen. Das haben die Fraktionschefs der Parteien nach einem Treffen in Münster gesagt. CDU-Mann Frei.
3: Wo wir nochmal sehr deutlich gemacht haben, dass wir die aktuellen Reformvorhaben gemeinsam und in diesem Zeitraum über die Bühne bringen möchten. Das gilt sowohl für die Reformen im Bereich der Sozialgesetzgebung, der Rente, der Pflege, wie auch im Bereich der Arbeitsmarkt- und Steuerpolitik.
2: Gerade die Rentenpläne sind auch innerhalb der Regierungsparteien umstritten. Die Grünen haben nach einer Klausurtagung des Bundesvorstands eine Reihe an Vorschlägen für Klimaanpassung und Hitzeschutz vorgestellt. Parteichef Banaschak zufolge sollen unter anderem 1 Million neue Bäume gepflanzt werden. Außerdem soll der Bund die Kühlanlagen in öffentlichen Einrichtungen fördern, fordern die Grünen. Und in Städten soll es mehr Badestellen geben. Zwei Insassen sind am späten Vormittag aus dem oberbayerischen Jugendgefängnis Laufen-Lebenau entkommen, aber wenige Stunden später wieder gefasst worden. Die Polizei hatte eine große Sucheaktion nach dem 16-Jährigen und dem 18-Jährigen gestartet. Der entscheidende Tipp kam aber letzten Endes von einem Gefängnismitarbeiter, der gerade Feierabend hatte und auf dem Heimweg war. Er hat die beiden in ein Maisfeld laufen gesehen.
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4: Mit Chris Wahle. Rund um den Nürnberger Dutzenteich liegt ab sofort wieder der Duft von gebrannten Mandeln in der Luft. Das Herbstvolksfest feiert groß sein 200. Jubiläum, denn es fand erstmals im Jahr 1826 zu Ehren des bayerischen Königs Ludwig I. statt. Zum Geburtstag gibt's besondere Aktionen, von Nostalgie bis zu atemberaubender Artistik. Schaustellerchef Lorenz Kalb nennt einige Highlights, dazu gehört auch die Wilde Maus XXL.
5: Der Gag dran ist, man kann die Fahrt ganz normal empfinden, aber man kann sie auch eine VR-Brille nehmen. Es gibt den Höhenrausch, das ist eine gigantisch Riesenschaukel und wir haben natürlich auch einen 60 Meter hohen Kettenflieger, Symphonica, tolle Biergärten und natürlich Kulinarik. Das wissen die Nürnberger, dass sie da nicht enttäuscht werden.
4: Das Jubiläumsvolksfest läuft bis zum 13. September.
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1: Hi, der Moritz hier. Die Top 3 für die Auswahl für das Jugendwort des Jahres stehen jetzt fest. Es sind diese hier.
2: Crash Out, Peak, Rage Bait.
1: Vorgetragen natürlich von der legendären Susanne Daubner von der Tagesschau. Und

0: Das wird jetzt nochmal richtig spannend. Ihr könnt mitbestimmen, könnt abstimmen. Auf jugendwort.de könnt ihr jetzt noch bis zum 28. September unter diesen drei abstimmen. Und das Finale Jugendworte des Jahres, das wird dann verkündet am 10. Oktober. Und dann, wenn es dann soweit ist, erfahrt ihr es natürlich auch hier bei uns auf Hitradio N1. 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
2: DJ Goya und Jason Derulo.

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1: Ich arbeite wirklich sehr gerne in unserer Behörde. Ich bin mit Leib und Seele Staatsanwältin.
2: Das sagt Seo Kim. Die junge Staatsanwältin mit asiatischen Wurzeln ist in Staatsschutz Opfer eines rassistischen Brandanschlags geworden. Statt den Fall abzugeben, entscheidet sich Seo, selbst zu ermitteln. Die Spur führt sie zu dem stadtbekannten Rechtsextremisten Sven Meyer und einer Asylbewerberin als Zeugin.
3: Dieser Mann, Sven Meyer?
4: Genau. Wir brauchen unbedingt Ihre Zeugenaussage vor Gericht.
5: Ich brauche eine Wohnung in die Stadt. Ich brauche einen Job. Eine Schule, in der meine Kinder in Frieden zur Schule gehen können. Jetzt, wo es um eine Staatsanwältin geht, soll ich plötzlich aussagen. Wegen einer Staatsanwältin bringe ich unser Leben nicht in Gefahr.
2: Seo entdeckt, dass es in ihrer Behörde Akten gibt, die aber zurückgehalten werden. Gut, dass ihre Freundin darauf Zugriff hat, oder besser gesagt hätte.
1: Die Einstellungen und die Ermittlungen gegen Unbekannt sind im Keller, richtig? Und die Geschäftsstelle hat doch sicher einen Kellerschlüssel.
6: Das kann ich nicht machen.
1: Ich will die Mittäter finden. Verstehst du das nicht? Hast du das Passwort der Teamleiterin?
6: Seo, echt jetzt? Du weißt, wie die sind. Die grillen mich, wenn das rauskommt.
2: Aber Seo forscht immer weiter. Doch der Oberstaatsanwalt Forch spielt die Tat herunter und versucht, weitere Nachforschungen zu verhindern.
7: Auf wessen Seite stehen Sie eigentlich? Warum haben Sie denn kein Vertrauen in Ihre eigene Behörde?
1: Ich bin hier das Opfer.
7: Ja, aber das gibt Ihnen doch nicht das

0: Recht, die Augen vor der Realität zu verschließen. Ich meine, reißen Sie sich jetzt mal zusammen, Frau Kim. Sie sind in erster Linie Repräsentantin dieses Staates.
1: Auch wenn die Geschichte frei erfunden ist, beim Ansehen von Staatsschutz bekommt man das ungute Gefühl, dass es so etwas wirklich geben könnte. Stefan Grundler, Hitradio N1 Kinoredaktion.
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2: Ich bin Gregor Jose Moser. Eine vierköpfige deutsche Familie aus dem Berchtesgadener Land ist im Katastrophengebiet in Nepal gerettet worden. Johannes Neudecker berichtet.
3: Die Familie war nach eigenen Angaben mit einer Wandertour in Zentralnepal unterwegs, als sie von der Flut überrascht wurde. Nun sind die vier in Sicherheit. Insgesamt forderte die Flutkatastrophe mittlerweile mehr als 500 Todesopfer. Die Behörden in China und Nepal suchen noch nach hunderten Vermissten.
2: Wegen Lärm, bellenden Hunden oder weil die Hecke zu hoch ist. In Bayern landen weiterhin hunderte Nachbarschaftsstreits pro Jahr vor Gericht. Nach Angaben des bayerischen Justizministeriums hat es letztes Jahr 785 neue Verfahren bei den Amtsgerichten gegeben. Etwas weniger als im Jahr zuvor mit 820 Fällen. Justizminister Eisenreich rät zum klärenden Gespräch am Gartenzaun, bevor Gerichte bemüht werden. Zum Start in die neue Saison der Fußball-Bundesliga macht der FC Bayern da weiter, wo er in der vergangenen Saison aufgehört hatte. In München hat das Team von Trainer Kompany den VfB Stuttgart mit 5:1 deutlich geschlagen. Die Tore fielen durch Dayot Upamecano, Michael Olise, einem Eigentor von Joscha Wagnermann, der auch den Treffer für Stuttgart erzielte, Alexander Pavlovic und Luis Diaz.
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4: 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Bücher, Diskussionen und jede Menge prominente Namen. In Erlangen findet an diesem Wochenende das 46. Poetenfest statt. Mit dabei sind mehr als 80 Gäste aus der Literaturszene. In der wunderbaren Atmosphäre des Schlossgartens gibt es bis einschließlich Sonntag Lesungen, aber auch einen Open-Air-Poetry-Slam, eine Buchkunstausstellung und ein umfangreiches Filmprogramm. Es ist der Startpunkt für den Literaturwinter in Deutschland, so Bürgermeisterin Eva Linhardt.
5: Es ist auch etwas, was wirklich zur gesellschaftspolitischen Debatte beiträgt. Neuerscheinungen werden häufig zuerst in Erlangen vorgestellt, bevor dann die Frankfurter Buchmesse kommt. Also das heißt, es ist ein fester Termin im Literaturkalender und für Erlangerinnen, aber auch für Gäste aus ganz Deutschland in dem gesamten deutschsprachigen Raum.
4: Die Finanzierung ist trotz Klammerkassen durch die Spendenbereitschaft der Erlanger Bürger gesichert und weil der Freistaat seinen Zuschuss verdoppelt hat.
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1: Kurt Buller trifft Konsole. IKEA und Xbox, die bringen gemeinsam eine Möbelkollektion raus. Das wurde vor ein paar Wochen bekannt gegeben. Jetzt wissen wir, wie die Sachen aussehen.
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1: Und zwar ziemlich gut. Das Ganze sieht nämlich tatsächlich nicht so aus, wie man sich typische Gaming-Möbel vielleicht vorstellt. Keine riesigen Logos oder blinkende LEDs. Stattdessen sind die Sachen ziemlich schlicht gehalten, damit sie sich auch mit normalen Möbeln dann einfach gut kombinieren lassen. Zum Beispiel gibt es einen Hocker, der aussieht wie der Joystick vom Xbox-Controller. Dann ein kleiner TV-Ständer mit Stauraum für die einzelnen Controller. Aber auch so ein paar Accessoires wie Kissen im Xbox-Look. Preislich liegt das Ganze zwischen 15 und 130 Euro. Die Kollektion kommt im Oktober in die deutschen IKEA-Häuser und online gibt es die Sachen dann Mitte Oktober. Also, falls euer Gaming-Zimmer mal wieder ein kleines Update braucht, vielleicht wird es Zeit für einen Xbox-Controller zum Draufsetzen, ne? Schaut's euch doch mal an.
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2: Ich bin Gregor Jose Moser. Eine vierköpfige deutsche Familie aus dem Berchtesgadener Land ist im Katastrophengebiet in Nepal gerettet worden. Johannes Neudecker berichtet.
3: Die Familie war nach eigenen Angaben mit einer Wandertour in Zentralnepal unterwegs, als sie von der Flut überrascht wurde. Nun sind die vier in Sicherheit. Insgesamt forderte die Flutkatastrophe mittlerweile mehr als 500 Todesopfer. Die Behörden in China und Nepal suchen noch nach hunderten Vermissten.
2: Über ein mögliches AfD-Verbotsverfahren wird immer wieder diskutiert, zumal viele Landesverbände gesichert rechtsextrem sind und die Bundespartei als rechtsextremer Verdachtsfall gilt. Jetzt haben sich mit Baden-Württembergs Ministerpräsident Özdemir und Bundesverteidigungsminister Pistorius zwei prominente Spitzenpolitiker für ein Verbotsverfahren ausgesprochen. In einem Gastbeitrag für die Frankfurter Allgemeine Sonntagszeitung begründen sie das mit dem großen völkischen Teil in der Partei, der die Verfassung in Frage stelle und die Demokratie verachte. Wegen Lärm, bellenden Hunden oder weil die Hecke zu hoch ist. In Bayern landen weiterhin hunderte Nachbarschaftsstreits pro Jahr vor Gericht. Nach Angaben des Bayerischen Justizministeriums hat es letztes Jahr 785 neue Verfahren bei den Amtsgerichten gegeben, etwas weniger als im Jahr zuvor mit 820 Fällen. Justizminister Eisenreich rät zum klärenden Gespräch am Gartenzaun, bevor Gerichte bemüht werden. Zum Start in die neue Saison der Fußball-Bundesliga macht der FC Bayern da weiter, wo er in der vergangenen Saison aufgehört hatte. In München hat das Team von Trainer Kompany den VfB Stuttgart mit 5:1 deutlich geschlagen. Die Tore fielen durch Dayo Upamecano, Michael Olise, einem Eigentor von Joscha Wagnermann, der auch den Treffer für Stuttgart erzielte, Alexander Pavlovic und Luis Diaz.
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4: Mit Chris Wahle. Es ist das Topspiel der zweiten Liga. Der Club empfängt am Samstagabend Arminia Bielefeld zum Flutlichtspiel im Max-Morlock-Stadion. Nach dem nervenaufreibenden Pokalspiel will Trainer

0: Klose wieder in der Liga Siegen und erwartet einen harten Kampf.
1: Ich glaube, dass die schon Fußball spielen wollen, das sieht man. Ja. Wir sind auf viele Sachen, die machen, vorbereitet. Und der Schlüssel wird sein, dass wir unser Spiel durchziehen können. Ja. Wir wissen, dass eine gewisse Intensität auf der anderen Seite da ist, dass Spieler eine gewisse Geschwindigkeit haben, gute Fußballer zwischen den Reihen und dass es eine gefährliche Mannschaft ist.
0: Anpfiff ist um 20.30 Uhr. Die Spielvereinigung Greuther Fürth muss schon am Samstagmittag ran. Sie ist ab 13 Uhr zu Gast bei Aufsteiger Energie Cottbus.
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1: Auch wenn es viele nicht wahrhaben wollen, am 1. September starten wir ja meteorologisch zumindest in den Herbst. Grund genug, sich mal die Herbsttrends in diesem Jahr anzugucken. Und ganz vorne mit dabei ist Kitchen Witch Fall, also Küchenhexenherbst. Was das bedeutet? Brot backen, fermentieren, Kräuter, selbstgemachte Gewürzmischung, Kerzen, getrocknete Blumen, alte Gläser, cozy Küche. Also das ist jetzt so der Vibe, der auf Pinterest zumindest unglaublich viel gesucht und abgespeichert wird und anscheinend so ein bisschen, ja, der Trend ist in diesem Herbst. Also einfach cozy zu Hause.

0: selber machen. Farben, fashiontechnisch, überraschend unherbstlich tatsächlich. Electric Blue soll so eine der Farben im Herbst sein. Also so ein richtig kräftiges Blau, ein kräftiges Rot und Türkis. Aber natürlich auch Beige, Braun und Butter Yellow. Das bleibt uns auch erhalten. Und was ich ja auch cool finde, diesen Vintage-Touch statt nur dieses Clean Girl. Also Broschen, Spitze, Vintage-Accessoires und so weiter. Nice. Ich muss ja sagen, so ein bisschen freue ich mich ja doch auf den Herbst, auch wenn ich das immer nicht zugeben will. Aber es ist dann so ein bisschen gemütlicher alles, ein bisschen ruhiger und man hat auch nicht mehr so viel FOMO, dass man irgendwas verpasst draußen. Zwischendrin so ein paar Sommertage hätte ich jetzt aber auch nichts dagegen, oder?
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1: Ariana Grande. Hate that I made you love.

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1: Mit gleich zwei Actionkrachern meldet sich Hollywood jetzt in unseren fränkischen Kinos. Vorhang auf für Mutiny und Das Ende der Sterne. In einer nahen Zukunft hat eine verheerende Pandemie in Das Ende der Sterne nahezu die gesamte Menschheit ausgelöscht. Zu den wenigen Überlebenden gehört Hick.
2: Und was hast du gemacht, bevor die Welt unterging?
3: Ich habe meine Frau geküsst und mit meinem Hund gespielt. Und jeden Tag habe ich gedacht, Mann, hast du ein Scheißglück.
4: Jeder hat doch was, woran er sich festhält.

0: arbeitet, oder? Ohne das wär's ziemlich einsam.
1: Hick lebt mit seinem Hund in einem verlassenen Flugzeughangar in Colorado. Der Platz ist gut gegen marodierende Überlebende zu verteidigen. Und dabei hilft ihm der menschenfeindliche Ex-Soldat Bengley.
2: Wir haben keine Ahnung, was da draußen ist.
3: Was glaubst du, was du da findest? Fröhliche Menschen? Überall? Die Welt von damals existiert nicht mehr. Hier gibt's nur uns. Wir halten uns an dem fest, was mal war. Da draußen zählt nur eins, töten oder getötet werden. Das Einzige, was wir fürchten müssen, sind
4: die Überlebenden.
1: Und die sorgen schon bald für Chaos. Mit Stars wie Jacob Elordi, Josh Brolin und Guy Pearce verfilmt der Regiemeister Ridley Scott mit Das Ende der Sterne die apokalyptische Buchvorlage von Peter Heller.
5: Was zum Teufel willst du?
6: Vergeltung.
1: Und wenn das Actionstar Jason Statham will, sollte sich der Gegner warm anziehen. In Mutiny spielt er einen ehemaligen Soldaten, der seine Unschuld beweisen muss. Auf einem Frachtschiff entdeckt er Menschenschmuggler und eine Frau, die helfen will.
7: Mayday, Mayday, Mayday! Wir brauchen sofortige Notfallunterstützung.
6: Uns geht langsam die Zeit aus.
7: Wer zum Teufel sind Sie?
6: Jetzt zählt nur eins, Sie und diese Menschen in Sicherheit zu bringen. Vertrauen Sie mir, ich muss das beenden.
1: Und beim Beenden geht's richtig zur Sache. Jason Statham lässt es in Mutiny dermaßen krachen, dass der Film erst frei ab 18 Jahren ist. Stefan Grundler, Hitradio N1 Kinoredaktion.
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2: Ich bin Gregor Jose Moser. Zu den Überlebenden der Sturzflut in Nepal gehört auch eine vierköpfige Familie aus Bayern aus dem Berchtesgadener Land. Das hat der Vater mitgeteilt. Demnach wurden die vier per Hubschrauber von der Armee in Sicherheit gebracht. Wegen früherer Erdrutsche hatte die Familie ihre Wanderung abgebrochen. Das rettete ihnen vermutlich das Leben. In Nepal sowie im angrenzenden Tibet wurden nach der Sturzflut bisher über 580 Todesopfer geborgen. Etwa 2500 weitere Menschen werden noch vermisst. Verteidigungsminister Pistorius und Baden-Württembergs Ministerpräsident Özdemir haben sich dafür ausgesprochen, ein Verbotsverfahren gegen die AfD in die Wege zu leiten. In einem gemeinsamen Beitrag für die Frankfurter Allgemeine Sonntagszeitung schreiben sie, weite Teile der AfD seien nicht mehr deutsch-national, sondern völkisch. Sie wollten das Ende der Demokratie. Deshalb sollte zumindest gegen die vier ostdeutschen Landesverbände Thüringen, Sachsen, Sachsen-Anhalt und Brandenburg ein Verbot angestrebt werden, so die beiden Spitzenpolitiker. Die Fußball-Bundesliga ist zurück. Der FC Bayern hat das Auftaktspiel der neuen Saison gewonnen. Gegen den VfB Stuttgart konnte sich der Rekordmeister deutlich mit 5:1 durchsetzen.
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3: Mit Chris Wahle. Rund um den Nürnberger Dutzenteich liegt ab sofort wieder der Duft von gebrannten Mandeln in der Luft. Das Herbstvolksfest feiert groß sein 200. Jubiläum, denn es fand erstmals im Jahr 1826 zu Ehren des bayerischen Königs Ludwig I. statt. Zum Geburtstag gibt's besondere Aktionen, von Nostalgie bis zu atemberaubender Artistik. Schaustellerchef Lorenz Kalb nennt einige Highlights, dazu gehört auch die Wilde Maus XXL.
4: Der Gag dran ist, man kann die Fahrt ganz normal empfinden, aber man kann sich auch eine VR-Brille nehmen. Es gibt den Höhenrausch, das ist eine gigantisch Riesenschaukel und wir haben natürlich auch einen 60 Meter hohen Kettenflieger, Symphonica. Tolle Biergärten und natürlich Kulinarik. Das wissen die Nürnberger, dass sie da nicht enttäuscht werden.
3: Das Jubiläumsvolksfest läuft bis zum 13. September.
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1: Franken ist heiß auf 2 Dauerkarten für die Nürnberg Ice Tigers. Hier ist Hitradio N1, die N1 Morning Show mit mir, Marvin. Wir haben euch folgendes Rätsel gestellt. Welches Wort haben wir in diesem Satz von Ice Tigers Spieler Julius Karrer weggeschnitten?
2: Hallo, mein Name ist Julius Karrer von den Nürnberg Ice Tigers. Wenn ich nicht auf dem Eis stehe, gehe ich am liebsten.
1: Ja, was denn? Was macht er dann am liebsten? Ihr konntet mitmachen und euch eintragen auf hitradio-n1.de und in der hitradio n1-App. Hunderte von euch haben mitgemacht. Und unter allen, die da drin sind im Lostopf, rufe ich jetzt zufällig eine Nummer an. Und wenn mir die Person die richtige Lösung sagt, gehen die Tickets an sie raus. Wenn nicht, ziehen wir einfach mal den nächsten. Also, alle, die im Topf sind, jetzt am Telefon sein.
3: Hallo?
1: Ja, guten Morgen, hier ist Hitradio N1, der Marvin ist dran. Wen habe ich denn hier aus dem Lostopf für das Ice Tigers Dauergarten-Gewinnspiel gezogen?
3: Die Celine Tauchmann, servus.
1: Celine, guten Morgen. Jetzt wollen wir mal hören, welches Wort haben wir von Julius Karrer weggeschnitten? Deine Lösung bitte.
3: Golfen.
1: Golfen, sagst du? Dann also hören wir doch.
3: Spielen, ja.
1: Okay, dann hören wir doch mal rein, was er da wirklich gesagt hat.
2: Hallo, mein Name ist Julius Karrer von den Nürnberg Ice Tigers. Wenn ich nicht auf dem Eis stehe, gehe ich am liebsten golfen.
1: Ja!
3: Ist das geil. Ach, wie toll. Super. Oh mein Gott, ich freue mich richtig doll. Das ist schon seit Jahren mein Lieblingsspieler. Deswegen habe ich mir schon, gute Chance ausgerechnet.
1: Celine, wo erwischen wir dich denn gerade?
3: Ich bin in Italien gerade mit meinem Partner.
1: Nein.
3: Im Urlaub machen.
1: Ja, sehr schön. Ja, jetzt bist du extra so früh aufgestanden, weil wir dich vielleicht anrufen könnten.
3: Ja, und wir wollten noch einen Daytrip nach San Marino machen. Also wir haben das gleich vom Verbunden.
1: Oh, Celine, sehr schön. Dann wünschen wir dir einen schönen Urlaub und natürlich ganz viel Spaß mit deinen beiden Dauerkarten für die Nürnberg Ice Tigers.
3: Hey, vielen Dank. Ich bin richtig happy. Das ist mega geil.
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1: Aus Frankreich und aus Hollywood kommen zwei neue Filme in unseren fränkischen Kinos. Vorhang auf für Oh La La 2 und One Night Only.
2: Mom, ich glaube, ich bleib einfach hier.
3: Nein, du solltest heute ausgehen.
1: Sagt die Mutter des Pizzabäckers Owen zu Beginn von One Night Only. Denn nur heute Nacht ist es Singles gesetzlich erlaubt, Sex zu haben. Also gut, Owen macht sich auf die Socken und trifft die muntere Ellie.
4: Deine Ohren sehen aus wie Autotüren.
5: Deine Nase ist zu klein für dein Gesicht.
4: Mit deinem Kinn kann man Holz hacken.
5: Deine Beine machen keinen Sinn.
4: Dein Haaransatz macht keinen Sinn.
1: Ja, läuft nicht gerade gut zwischen den beiden. Und so gehen sie erstmal wieder getrennte Wege. Aber im Laufe der Nacht trifft Ellie wieder auf Owen und er macht ihr eine Pizza.
4: Das ist die beste Pizza, die ich je hatte. Ich glaube, besser als Sex.
5: Was findest du am besten?
4: Den extra Käse.
5: Beim Sex.
4: Das Vorspiel.
5: Das ist eine typische Frauenantwort.
4: Und du so?
5: Für mich geht's ums Danach.
4: Oh, komm schon.
5: Schon. Zwei Menschen liegen da und teilen ein Geheimnis.
1: Nun ja, die Handlung ist durchaus vorhersehbar, aber One Night Only ist romantisch schön und macht auch viel Spaß. Beispielsweise bei der Suche nach dem letzten Kondom in der Stadt. Im ersten Oh La La-Film vor zwei Jahren hat der Weinhändler Frederik erfahren, dass er genetisch nur zu 15% Franzose ist. In Oh La La 2 will er nun wissen, woher die restlichen 85% kommen. Ergebnis: Das Labor sagt, die Gene sind türkisch.
6: Ihre Tochter hat gewusst, dass sie Türke sind. Sie arbeitet hier. Wunderbare Frau.
7: Das interessiert mich nicht.
6: Wir haben ihr gleich Bescheid gesagt.
7: Dann weiß meine Tochter davon und hat nichts gesagt. Also die kriegt was zu hören. Ich bin kein Franzose. Ich bin zu 0% Franzose. Wie ein Magerquark.
1: Auch wenn Frankreichs Starkomiker Christian Clavier wieder die Hauptrolle spielt, an den Witz des ersten Teils kommt Oh La La 2 nicht heran. Stefan Grundler, Hitradio N1 Kinoredaktion.
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1: Hi, der Moritz hier. Die Top 3 für die Auswahl für das Jugendwort des Jahres stehen jetzt fest. Es sind diese hier.
2: Crash Out, Peak, Rage Bait.
1: Vorgetragen natürlich von der legendären Susanne Daubner von der Tagesschau. Und das wird jetzt nochmal richtig spannend. Ihr könnt mitbestimmen, könnt abstimmen auf jugendwort.de. Könnt ihr jetzt noch bis zum 28. September unter diesen drei abstimmen. Und das Finale, Jugendworte des Jahres, das wird dann verkündet am 10. Oktober. Und dann, wenn es dann soweit ist, erfahrt ihr es natürlich auch hier bei uns auf Hitradio N1. Und Leute, ich bin ganz ehrlich, ich bin auch ein bisschen froh, dass es das nicht geworden ist. Trotzdem ist es legendär. Susanne Daubner singt auch ein Jugendwort des Jahres. War dieses Jahr wirklich zur Auswahl.
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12: Ich bin Gregor Jose Moser. Zu den Überlebenden der Sturzflut in Nepal gehört auch eine vierköpfige Familie aus Bayern aus dem Berchtesgadener Land. Das hat der Vater mitgeteilt. Demnach wurden die vier per Hubschrauber von der Armee in Sicherheit gebracht. Wegen früherer Erdrutsche hatte die Familie ihre Wanderung abgebrochen. Das rettete ihnen vermutlich das Leben. In Nepal sowie im angrenzenden Tibet wurden nach der Sturzflut bisher über 580 Todesopfer geborgen. Etwa 2500 weitere Menschen werden noch vermisst. Verteidigungsminister Pistorius und Baden-Württembergs Ministerpräsident Özdemir haben sich dafür ausgesprochen, ein Verbotsverfahren gegen die AfD in die Wege zu leiten. In einem gemeinsamen Beitrag für die Frankfurter Allgemeine Sonntagszeitung schreiben sie, weite Teile der AfD seien nicht mehr deutsch-national, sondern völkisch. Sie wollten das Ende der Demokratie. Deshalb sollte zumindest gegen die vier ostdeutschen Landesverbände Thüringen, Sachsen, Sachsen-Anhalt und Brandenburg ein Verbot angestrebt werden, so die beiden Spitzenpolitiker. Thronwechsel in Norwegen. Das Land trauert um König Harald V., der im Alter von 89 Jahren gestorben ist. Sein Sohn hat die Nachfolge angetreten, Håkon der Siebte. Sigrid Harms berichtet aus Oslo.
13: König Harald war für viele Norweger wie ein Großvater. Er war unglaublich beliebt, hatte viel Humor und war dem Volke nah. Sein 53-jähriger Sohn Håkon hat große Fußstapfen zu füllen, aber der Job ist ihm nicht fremd. Seit langem ist er für das Königshaus im Dienst. Seine Frau Mette Marit ist nun Königin von Norwegen, auch wenn Haralds Frau Sonja ihren Königinnentitel behält.
12: Die Fußball-Bundesliga ist zurück. Der FC Bayern hat das Auftaktspiel der neuen Saison gewonnen. Gegen den VfB Stuttgart konnte sich der Rekordmeister deutlich mit 5:1 durchsetzen.
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14: Mit Chris Wahle. Bücher, Diskussionen und jede Menge prominente Namen. In Erlangen findet an diesem Wochenende das 46. Poetenfest statt. Mit dabei sind mehr als 80 Gäste aus der Literaturszene. In der wunderbaren Atmosphäre des Schlossgartens gibt es bis einschließlich Sonntag Lesungen, aber auch einen Open-Air-Poetry-Slam, eine Buchkunstausstellung und ein umfangreiches Filmprogramm. Es ist der Startpunkt für den Literaturwinter in Deutschland, so Bürgermeisterin Eva Linhardt.
15: Es ist auch etwas, was wirklich zur gesellschaftspolitischen Debatte beiträgt. Neuerscheinungen werden häufig zuerst in Erlangen vorgestellt, bevor dann die Frankfurter Buchmesse kommt. Also das heißt, es ist ein fester Termin im Literaturkalender und für Erlangerinnen, aber auch für Gäste aus ganz Deutschland in dem gesamten deutschsprachigen Raum.
14: Die Finanzierung ist trotz Klammerkassen durch die Spendenbereitschaft der Erlanger Bürger gesichert und weil der Freistaat seinen Zuschuss verdoppelt hat.
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1: Herzlich willkommen zu einer ganz speziellen Sommerausgabe unseres Stadtgesprächs. Wir tauschen heute mal die Rollen. Ich bin Oberbürgermeister Markus König und bei mir zu Gast ist Stefan Grundler. Stefan, heute geht es nämlich um unsere schöne Partnerstadt Kavala. Und du hast unsere griechische Partnerstadt besucht und wirst auch ein bisschen darüber berichten, welche Eindrücke du mitgenommen hast.
2: Ja, aber bevor ich das erzähle, du warst ja vor mir da. Erzähl mal, was du aus Kavala so für dich mitgenommen hast.
1: Also ich fand die Stadt wirklich grün. Es war, sind tolle Persönlichkeiten, auch der Oberbürgermeister in Kavala. Wir haben uns sehr gut verstanden. Ich finde, es ist eine Stadt, wo dann gegenüber liegt der Tasso. Also du siehst auch beim guten Wetter, die Insel sitzt am Meer. Also ich habe gute Bilder noch im Kopf. Wir haben einen Kulturaustausch schon seit vielen Jahren. Und eben bei diesem Gespräch damals, wie ich in Kavala war, haben wir uns so verständigt, dass wir auch die Messe Nürnberg noch ein bisschen mehr in Kavala vielleicht aktiv sich zeigt. Und das hat sich ja jetzt Gott sei Dank auch eingestellt. Und das wirst du jetzt gleich berichten. Also meine Zeit in Kavala war sehr schön und nicht nur die Leute, sondern auch die Lage ist traumhaft und für mein erstes Mal fand ich es beeindruckend.
2: Zur Messe kommen wir gleich. Was mich beeindruckt und für uns Franken geradezu unglaublich ist, wie total nett, offen und freundlich die da sind, oder?
1: Ja, so wie Franken halt auch. Ja. Also das passen wir.

0: auch so gut zu sein. Wir sind ja auch total offen, herzlich auf die Leute zugehend, ja, und Spaß beiseite, also es gibt solche und solche, wie halt da auch, aber das stimmt, die sind, also ich habe das wirklich ganz nett empfunden, wie sie sich dann da unten auch verhalten.
1: Ja, ist ja einfach, wenn man in der Stadt am Meer wohnt.
0: Es ist auch ein bisschen entschleunigt, das fand ich auch interessant, also ich habe das auch ein bisschen beobachtet, nicht nur, weil wir da waren, sondern also, wenn ich jetzt mal meinen Kalender anschaue und meine Termine, die ich dann habe an einem Tag und nicht durch die Stadt Hetze. Der Oberbürgermeister da hat auch Termine, aber ich glaube, dass die Anzahl und die Taktung eine andere ist. Die ist eher südländisch, würde ich das mal beschreiben.
1: Von ihm hören wir dann auch noch was. Jetzt noch ein letzter Test für dich. Wie nennt man die Einwohner Kavallas?
0: Oh Gott, ich hab's vergessen. Das war doch zu viel Zipro, oder wie ist es?
1: Also natürlich nicht Kavallanesen, sondern ich bin ja noch frisch im Kopf, Kavallioten.
0: Kavallioten, sehr schön, ja.
1: So heißen die. Guter Mann, Dankeschön. So, und jetzt erzähle ich was über Kavala oder machen wir erstmal Griechenland an sich als solches, denn die erwähnte Nürnbergmesse, unsere Nürnbergmesse und ihr Chef Peter Ottmann sind da schon länger vertreten.
2: 2019 haben wir in den griechischen Markt investiert, indem wir den Marktführer für Messen und Ausstellungen Forum SA kaufen konnten. Die machen nicht nur hervorragende Fachmessen, die bringen auch Fachzeitschriften raus, aber sie machen auch zwei Festivals für Endverbraucher. Das eine ist ein Coffee-Festival und das andere ist ein Bier-Festival. Die sind so ein bisschen unser Schweizer Taschenmesser.
1: Und sie haben im Juli auch erstmals ein Bier-Festival in Kavala gemacht. Dorthin geht es natürlich am schnellsten mit dem Flugzeug. Seit letztem Jahr gibt es eine direkte Verbindung zwischen Nürnberg und Kavala. Angeboten wird sie von Marabu, einer Schwester der Altehe. Würdigen Condor. Zweimal die Woche macht sich eine der drei am Albrecht-Dürer-Airport stationierten Maschinen auf den Weg. Veronika Meyer ist gebürtige Nürnbergerin und Pressesprecherin von Marabu.
3: Wir fliegen nach Kavala, weil das meiner Meinung nach so entstanden ist, dass unser damaliger Geschäftsführer mit dem Oberbürgermeister von Nürnberg unterwegs war und dann die Sprache aufkam, ach, wir bräuchten eigentlich eine Direktverbindung von Nürnberg nach Kavala zu unserer Partnerstadt. Ja, Marabu Airlines hat sich dann einmal angeguckt, ob man das abbilden kann, operativ, ob es mit den Maschinen hinhaut und natürlich macht's Freude. Es macht immer Freude, Leute in Urlaub zu bringen. Es macht immer Freude, Leute in die Sonne zu bringen. Und natürlich macht es noch mehr Freude, zwei Partnerstädte zu verbinden. Kavala ist immer Teil des Sommerflugplans und steht aktuell zweimal in der Woche auf dem Flugplan, montags und donnerstags.
1: Und das so erfolgreich, dass schon jetzt klar ist, dass es die Flüge auch im nächsten Jahr geben wird. Naja, dann kann's ja losgehen.
4: Welcome aboard. Meine Damen und Herren, aus dem Cockpit, sehr guten Morgen, spricht der Flugkapitän. Mein Name ist Oliver Meyer, im Namen von Marabu Airlines, meiner gesamten Besatzung, heiße ich Sie ganz herzlich willkommen an Bord unseres Airbus A320neo auf unserem heutigen Flug nach Kavala. Jetzt lehnen Sie sich zurück, entspannen Sie sich, genießen Sie den Flug mit uns und nochmals ganz herzlich willkommen an Bord von Marabu Airlines.
1: Nur gut zwei Stunden dauert der Flug nach Kavala. Und wen trifft man da? Einen fränkischen Griechen.
5: Hallo, ich bin Sotiris Xognos, geboren in Kavala und lebe ich in Nürnberg.
1: Und Sotos, wie ihn alle nennen, ist der Vorsitzende des Vereins zur Förderung der Städtepartnerschaft Nürnberg-Kavala. Er erinnert sich noch gut daran, wann die ersten seiner Landsleute nach Nürnberg kamen.
5: Ja, in die 60er Jahre ging eine Familie oder ein Mann, hat den Schwager geholfen, den Mann von seiner Schwester und kamen alle zusammen. Und haben wir eine Gruppe, wo ist aus Epirus, eine andere Gruppe war aus Thessalien und so. Hier gab es mindestens 300 Leute aus Kavala, die bei der Firma DIL gearbeitet hatten. Alle bei DIL.
1: Ja, und aus ein paar hundert sind Tausende geworden. Über 12.000 Griechen leben mittlerweile in Nürnberg. Und vor fast drei Jahrzehnten passierte es dann.
5: Die Griechen wollten eine Partnerschaft mit Nürnberg. Hatten wir ewig gestritten. Bis am Ende kamen wir zu Kavala. Alle Vereine hatten unterschrieben, das akzeptieren Kavala als Partnerstadt. Und so ist es zustande gekommen. Mit der Partnerschaft, was machen wir da so? Es gab Austausch von Sportvereinen, Austausch von Schülern. Es gibt es immer noch. Es gibt von Musikgruppen, Tanzgruppen, Theater, Fotoausstellungen haben wir viel gemacht. Die kamen auch Kavalioten. Da gab es städtische Angestellte, die in Nürnberg gekommen sind, Know-how zu tauschen und so weiter und so fort. Hat viel geholfen. Wir als Verein sammeln wir ausgemusterte Computer von diversen Firmen und nicht reparieren, aufrüsten. Und schicken wir nach Kavala. Mittlerweile sind 800, 850 Stück. Insgesamt haben wir auch in anderen Städten Griechenlands fast 1000 oder mehr als 1000 Geräte geschickt. Ob viel ist oder wenig, das kann ich nicht urteilen, weil ich beteiligt bin.
1: Also, Sotos, was muss man in Kavala alles erleben?
5: Was

0: Unsere schöne Stadt, die gastfreundlichen Menschen, die Tavernen, den Hafen, die Strände, haben wir viel zu bieten. Auch Kultur, antike Sachen.
1: Aber zuerst geht's ins Rathaus, denn dort wartet schon der Amtskollege von Nürnbergs Oberbürgermeister Markus König, Bürgermeister Theodoros Muriadis.
2: Kalissa Schmera, immer auf Theodoros Muriadis.
1: Stopp! Da der Bürgermeister genauso wenig Deutsch kann wie ich Griechisch, brauchen wir künstliche Intelligenz. Denn die KI kann ihn super übersetzen.
2: Guten Tag, ich bin Theodoros Muriadis, der Bürgermeister von Kavala. Ich heiße Sie in unserer schönen Stadt willkommen. Ich wünsche der ganzen Stadt Nürnberg und all ihren Bürgern alles Gute und dass sie Kavala als ihr eigenes Zuhause betrachten.
1: Muriadis ist ein großer Fan von Nürnberg. Bei seinem ersten Besuch beeindruckte ihn besonders die Qualität des nach dem Krieg wieder aufgebauten Rathauses.
2: Als wir im Rathaus waren, gab ich aus Berufskrankheit, da ich Ingenieur bin, auf den Boden geachtet. Es war ein Holzboden mit breiten Dielen, aber man hörte das Holz kaum. Uns wurde gesagt, dass darunter eine Betonplatte liegt, auf der das Holz verlegt wurde. Und da wurde mir der Unterschied zwischen Griechenland und Deutschland bewusst.
1: Sagt also der mit Hilfe von KI übersetzte Bürgermeister. Unterschiede gibt es ja erfreulicherweise genug. Denn Griechenland und Kavala ist natürlich viel älter und hat in Sachen Historie eine Menge zu bieten.
3: Hallo, mein Name ist Sotiria Kokonaki. Ich bin offizielle Reiseleiterin, Fremdenführerin in Griechenland. Ich bin vor langer, langer, langer Zeit in der Schweiz geboren und ich habe das Goethe-Institut hier in Griechenland in Thessaloniki für eine sehr lange Zeit besucht. Ich hatte ein paar sehr gute Lehrer und auf dieser Weise sind dann die Kenntnisse erhalten, aber gleichzeitig auch Freunde den Sommer über aus Deutschland, aus Österreich, aus der Schweiz und so habe ich den Kontakt erhalten mit der deutschen Sprache.
1: Prima. Sotiria zeigt uns jetzt das geschichtliche Highlight der Region, die antike Stadt Philippi, nur wenige Kilometer von Kavala entfernt.
3: Philippi ist eine der schönsten archäologischen Stätten des nordgriechischen Raumes, verbunden geschichtlich mit Apostel Paulus. Das römische Erbe und das frühchristliche Erbe ist das, das größtenteils repräsentiert wird. Man kann von dem antiken Theater von Philippi zu den frühchristlichen Kirchen rüber. Man hat die Möglichkeit, eine der ältesten Kirchen Europas sich anzuschauen. Natürlich die Ruinen, die Fundamente mit dem Mosaik, wo auch der Name Paulus erwähnt wird. Man hat auch noch mal die Möglichkeit, sich ein bisschen bei den Kirchen, die Baptisterien, wo man reinkommen kann, sich anschauen. Und natürlich das römische Forum, das im Zentrum der Stadt sich befindet.
1: Ja, und wie wir ja alle noch aus der Schule sicher wissen, erlebte die Region die Anfänge des vor 2000 Jahren damals noch unbekannten Christentums, dank Apostel Paulus.
3: Er war der Erste, der das Christentum in den europäischen Raum gebracht hat und über Jesus gelehrt hat. Und er hat so dann auch das christliche Erbe Europas sehr stark mit beeinflusst. Hier in Philippi hat er die erste christliche Gemeinde Europas gegründet. Wir haben die Lydia, die als allererste Christin auf europäischem Boden sich taufen ließ. Es ist auch interessant, dass es eine Frau war. Die erste Taufe, die Stelle laut der Legende, ist außerhalb der Ausgrabungsstätte von Philippi, 3-4 Minuten Fahrt mit dem Auto kommt man dann bei dem Dorf von Lydia an und dort am Eingang des Dorfes von Lydia gibt es dann auch eine neue Taufkapelle und laut der Legende ist dort in diesem kleinen Bach neben dieser Taufkapelle Lydia getauft worden.
1: Die Taufkapelle und Philippi liegen von Kavala aus gesehen im Landesinneren und genau in der anderen Richtung liegt natürlich das Meer. Und von wo immer man in Kavala aus aufs Wasser blickt, da sticht einem sofort die Insel Thassos ins Auge.
3: Es ist eine sehr schöne Insel. Wir sind im nordgriechischen Raum etwas grüner als die Kykladeninseln. Wir haben etwas mehr Wälder und Thassos bildet so eine wunderschöne Möglichkeit, wo man in kürzesten vom Meer in den Berg reinkommen kann. Man kann wandern, man kann Badeurlaub durchführen, man kann einfach die Seele baumen lassen in den Bergdörfern. Es gibt also eine große Alternative, was man da machen kann. Und Thasos, aber auch die Stände außerhalb von Kavala sind ein paar der schönsten Ständen für mich persönlich. Wunderschöne Sandstände,

0: Fein, weiß, mit diesen ganz, ganz feinen Stand, der auf die Nerven geht, weil er überall dann kleben bleibt. Aber sehr sauberes Wasser. Und die beste Jahreszeit für mich ist entweder im frühen Juli oder im späten August. Da hat man dann ein bisschen mehr Raum für sich selber.
1: Aber eigentlich ist es fast egal, wann man Nürnbergs Partnerstadt Kavala besucht. Schön ist es dort so gut wie immer. Dafür sorgen nette Menschen, leckere Speisen und Getränke, viel Geschichte und eine tolle Natur.
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2: Ich bin Gregor Jose Moser. Bundeskanzler Merz hat Nepal und China sein Mitgefühl ausgesprochen nach der Sturzflut im Himalaya. Seine Gedanken seien bei den Opfern und allen Menschen, die von der Katastrophe betroffen seien, schrieb Merz an den Ministerpräsidenten von Nepal und an Chinas Staatspräsidenten. Bislang gibt es mehr als 580 Tote. Gut 2000 Menschen werden noch vermisst. Gestern konnte unter anderem eine Familie aus Bayern von der Armee Nepals in Sicherheit gebracht werden. Wegen Lärm, bellenden Hunden oder weil die Hecke zu hoch ist. In Bayern landen weiterhin hunderte Nachbarschaftsstreits pro Jahr vor Gericht. Nach Angaben des Bayerischen Justizministeriums hat es letztes Jahr 785 neue Verfahren bei den Amtsgerichten gegeben, etwas weniger als im Jahr zuvor mit 820 Fällen. Zum Start in die neue Saison der Fußball-Bundesliga macht der FC Bayern da weiter, wo er in der vergangenen Saison aufgehört hatte. In München hat das Team von Trainer Kompany den VfB Stuttgart mit 5:1 deutlich geschlagen.
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3: Mit Chris Wahle. Es ist das Topspiel der zweiten Liga. Der Club empfängt am Samstagabend Arminia Bielefeld zum Flutlichtspiel im Max-Morlock-Stadion. Nach dem nervenaufreibenden Pokalspiel will Trainer Miro Klose wieder in der Liga siegen und erwartet einen harten Kampf.
4: Ich glaube, dass die schon Fußball spielen wollen, das sieht man. Ja. Wir sind auf viele Sachen, die machen, vorbereitet. Und der Schlüssel wird sein, dass wir unser Spiel durchziehen können. Ja. Wir wissen, dass eine gewisse Intensität auf der anderen Seite da ist, dass Spieler eine gewisse Geschwindigkeit haben, gute Fußballer zwischen den Reihen und dass es eine gefährliche Mannschaft ist.
3: Anpfiff ist um 20.30 Uhr. Die Spielvereinigung Greuther Fürth muss schon am Samstagmittag ran. Sie ist ab 13 Uhr zu Gast bei Aufsteiger Energie Cottbus.
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2: Ja, guten Morgen, mein Lieber.
3: Freitag, hurra.
2: Ja, so ist es da. Wir haben alle gute Laune, glaube ich, oder?
3: Ich habe immer gute Laune, weißt du? 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

0: Taxifahrer, der spricht dann auch mit den Gästen. 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
1: ja du, ich habe gesehen, in München soll es bald Taxen ohne Fahrer geben. Was wäre denn dann mit dir, der N1-Fahrer aus Fürth, ohne Taxi dann?
0: 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Stell dir vor, du steigst in ein Taxi ein. Ja? Keiner hält dir die Tür auf, keiner bringt dir den Gurt, keiner leiht das Gepäck ein, keiner erzählt dir einen Witz. Was soll denn das?
1: Ich glaube, viele deiner Fahrgäste würden im Nachgang sagen, ich wäre froh, wenn der nicht dabei gewesen wäre.
0: Nein, dann fahr mal mit mir, mein Freund.
1: Ja, sieht man dich auch am Volksfest eigentlich? Ich? In der Geisterbahn, oder?
0: Was habe ich? Ich habe ein Straffestprogramm. Ich bin morgen an der Geisterbahn, mache Musik, genau, und erschrecke die Leute. Und dann geht's am Sonntag um 3.40 Uhr ins gelobte Land. Ich werde mich mal melden aus Mallorca nächste Woche.
1: Oh, ja, sehr gut, Mensch. Blickst du da auch auf?
0: Nee. Da leg ich mich am Strand auf, ja. Das ist das Einzige, was ich mache.
1: Aufs Strandtüchler auflegen, sehr schön. Hey, Mensch, unser N1-Taxifahrer aus Fürth, Malda, Happy Weekend.
0: Genau, Happy Weekend und Happy Lenkrad. Nie ohne Fahrer einsteigen, ne? Nicht mehr dran denken.
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3: Martin Garrix und Ed Sheeran. Repeat it.

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13: Ich bin Gregor Jose Moser. Bundeskanzler Merz hat Nepal und China sein Mitgefühl ausgesprochen nach der Sturzflut im Himalaya. Seine Gedanken seien bei den Opfern und allen Menschen, die von der Katastrophe betroffen seien, schrieb Merz an den Ministerpräsidenten von Nepal und an Chinas Staatspräsidenten. Bislang gibt es mehr als 580 Tote. Gut 2000 Menschen werden noch vermisst. Gestern konnte unter anderem eine Familie aus Bayern von der Armee Nepals in Sicherheit gebracht werden. Über ein mögliches AfD-Verbotsverfahren wird immer wieder diskutiert, zumal viele Landesverbände

0: eine gesichert rechtsextrem sind und die Bundespartei als rechtsextremer Verdachtsfall gilt. Jetzt haben sich mit Baden-Württembergs Ministerpräsident Özdemir und Bundesverteidigungsminister Pistorius zwei prominente Spitzenpolitiker für ein Verbotsverfahren ausgesprochen. In einem Gastbeitrag für die Frankfurter Allgemeine Sonntagszeitung begründen sie das mit dem großen völkischen Teil in der Partei, der die Verfassung in Frage stelle und die Demokratie verachte. Wegen Lärm, bellenden Hunden oder weil die Hecke zu hoch ist. In Bayern landen weiterhin hunderte Nachbarschaftsstreits pro Jahr vor Gericht. Nach Angaben des Bayerischen Justizministeriums hat es letztes Jahr 785 neue Verfahren bei den Amtsgerichten gegeben, etwas weniger als im Jahr zuvor mit 820 Fällen. Zum Start in die neue Saison der Fußball-Bundesliga macht der FC Bayern da weiter, wo er in der vergangenen Saison aufgehört hatte. In München hat das Team von Trainer Kompany den VfB Stuttgart mit 5:1 deutlich geschlagen.
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2: Mit Chris Wahle. Rund um den Nürnberger Dutzenteich liegt ab sofort wieder der Duft von gebrannten Mandeln in der Luft. Das Herbstvolksfest feiert groß sein 200. Jubiläum, denn es fand erstmals im Jahr 1826 zu Ehren des bayerischen Königs Ludwig I. statt. Zum Geburtstag gibt's besondere Aktionen, von Nostalgie bis zu atemberaubender Artistik. Schaustellerchef Lorenz Kalb nennt einige Highlights, dazu gehört auch die Wilde Maus XXL.
3: Der Gag dran ist, man kann die Fahrt ganz normal empfinden, aber man kann sie auch eine VR-Brille nehmen. Es gibt den Höhenrausch, das ist eine gigantisch Riesenschaukel und wir haben natürlich auch einen 60 Meter hohen Kettenflieger, Symphonica, tolle Biergärten und natürlich Kulinarik. Das wissen die Nürnberger, dass sie da nicht enttäuscht werden.
2: Das Jubiläumsvolksfest läuft bis zum 13. September.
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1: Auch wenn es viele nicht wahrhaben wollen, am 1. September starten wir ja meteorologisch zumindest in den Herbst. Grund genug, sich mal die Herbsttrends in diesem Jahr anzugucken. Und ganz vorne mit dabei ist Kitchen Witch Fall, also Küchenhexenherbst. Was das bedeutet? Brot backen, fermentieren, Kräuter, selbstgemachte Gewürzmischung, Kerzen, getrocknete Blumen, alte Gläser, cozy Küche. Also das ist jetzt so der Vibe, der auf Pinterest zumindest unglaublich viel gesucht und abgespeichert wird und anscheinend so ein bisschen ja, der Trend ist in diesem Herbst. Also einfach cozy zu Hause selber machen. Farben, fashiontechnisch, überraschend unherbstlich tatsächlich. Electric Blue soll so eine der Farben im Herbst sein. Also so ein richtig kräftiges Blau, ein kräftiges Rot, ein Türkis. Aber natürlich auch Beige, Braun und Butter Yellow. Das bleibt uns auch erhalten. Und was ich ja auch cool finde, diesen Vintage-Touch statt nur dieses Clean Girl. Also Broschen, Spitze, Vintage-Accessoires und so weiter. Nice. Ich muss ja sagen, so ein bisschen freue ich mich ja doch auf den Herbst, auch wenn ich das immer nicht zugeben will. Aber es ist dann so ein bisschen gemütlicher alles, ein bisschen ruhiger und man hat auch nicht mehr so viel FOMO, dass man irgendwas verpasst draußen. Zwischendrin so ein paar Sommertage hätte ich jetzt aber auch nichts dagegen, oder?
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2: Topic and Becky G. Sorry.

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1: Ich arbeite wirklich sehr gerne in unserer Behörde. Ich bin mit Leib und Seele Staatsanwältin.
2: Das sagt Seju Kim. Die junge Staatsanwältin mit asiatischen Wurzeln ist in Staatsschutz Opfer eines rassistischen Brandanschlags geworden. Statt den Fall abzugeben, entscheidet sich Seju, selbst zu ermitteln. Die Spur führt sie zu dem stadtbekannten Rechtsextremisten Sven Meyer und einer Asylbewerberin als Zeugin.
3: Dieser Mann, Sven Meyer?
4: Genau. Wir brauchen unbedingt Ihre Zeugenaussage vor Gericht.
5: Ich brauche eine Wohnung in der Stadt. Ich brauche einen Job. Eine Schule, in der meine Kinder in Frieden zur Schule gehen können. Jetzt, wo es um eine Staatsanwältin geht, soll ich plötzlich aussagen. Wegen einer Staatsanwältin bringe ich unser Leben nicht in Gefahr.
2: Seju entdeckt, dass es in ihrer Behörde Akten gibt, die aber zurückgehalten werden. Gut, dass ihre Freundin darauf Zugriff hat, oder besser gesagt hätte.
1: Die Einstellungen und die Ermittlungen gegen Unbekannt sind im Keller, richtig? Und die Geschäftsstelle hat doch sicher einen Kellerschlüssel.
6: Das kann ich nicht machen.
1: Ich will die Mittäter finden. Verstehst du das nicht? Hast du das Passwort der Teamleiterin?
6: Seju, echt jetzt? Du weißt, wie die sind. Die grillen mich, wenn das rauskommt.
2: Aber Seju forscht immer weiter. Doch der Oberstaatsanwalt Forch spielt die Tat herunter und versucht, weitere Nachforschungen zu verhindern.
7: Auf wessen Seite stehen Sie eigentlich? Warum haben Sie denn kein Vertrauen in Ihre eigene Behörde?
1: Ich bin hier das Opfer.
7: Ja. Aber das gibt Ihnen doch nicht das Recht, die Augen vor der Realität zu verschließen. Ich meine, reißen Sie sich jetzt mal zusammen, Frau Kim. Sie sind in erster Linie Repräsentantin dieses Staates.
2: Auch wenn die Geschichte frei erfunden ist, beim Ansehen von Staatsschutz bekommt man das ungute Gefühl, dass es so etwas wirklich geben könnte. Stefan Grundler, Hitradio N1 Kinoredaktion.
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2: Ich bin Gregor Jose Moser. Zu den Überlebenden der Sturzflut in Nepal gehört auch eine vierköpfige Familie aus Bayern aus dem Berchtesgadener Land. Das hat der Vater mitgeteilt. Demnach wurden die vier per Hubschrauber von der Armee in Sicherheit